0: Es ist 2:30. 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
1: Ich bin Cornelius Dreger. Rente, Steuern, weniger Bürokratie. Die Liste an Reformen ist lang und Union und SPD wollen bei der Umsetzung Gas geben. Beide Fraktionen beraten bei einem 2-tägigen Treffen über den weiteren Kurs. Die Koalition steht enorm unter Zugzwang, jetzt zu liefern. Unionsfraktionschef Thorsten Frey will mit klarem Fokus in den Herbst gehen.
2: Das bedeutet eben auch, dass wir als die beiden regierungstragenden Fraktionen gemeinsam diesen Weg miteinander gehen, der auch Zumutungen enthält. Für die ein oder andere Fraktion, für einen Teil der Bürgerinnen und Bürger unserer Gesellschaft. Aber er ist eben auch notwendig, um unser Land wieder voranzubringen.
1: Die Rettungskräfte suchen nach der heftigen Flutwelle in Nepal weiter fieberhaft nach Überlebenden. Über 1000 Menschen werden noch vermisst, darunter auch einige Deutsche. Experten gehen davon aus, dass ein Gletscherabbruch in einen Fluss das Unglück ausgelöst hat. Solche großen Katastrophen sind selten, sagte der Geomorphologe Jens Turowski bei NTV.
3: Jetzt in dem Gebiet selbst, das ist Monsunzeit, die Böden sind gesättigt, da ist sehr viel Wasser im Untergrund. Man sieht da viele Schlammlawinen, kleinere Ereignisse. Also das ist, denke ich, das größere Risiko momentan, dass es kleinere lokale Ereignisse gibt, die dann die Rettungsarbeiten stören.
1: Großeinsatz an einer Schule im brandenburgischen Gosen-Neu-Zittau. Dort sind 2 Menschen getötet worden. Laut Märkischer Allgemeinen starben eine 18-jährige Schülerin und ein 30-jähriger Mann. Ein 19-jähriger wurde festgenommen, er soll der Ex-Freund der Schülerin sein. Nach der Sonnenfinsternis über Deutschland gibt's das nächste Himmelsspektakel. Am frühen Morgen steht eine partielle Mondfinsternis an. Dabei schiebt sich die Erde zwischen Mond und Sonne. Der Mond wird verdunkelt und wirkt auch etwas rötlich. Der Höhepunkt ist gegen 6. Sowohl die Bayern als auch der BVB treffen in der neuen Champions-League-Saison auf Arsenal London. Die Briten schaffen es zuletzt bis ins Finale. Auch Leipzig trifft in der Ligaphase mit Man City und Real Madrid auf absolute Top-Teams. Stuttgart spielt unter anderem gegen Atletico Madrid.
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4: Heute meistens viele Wolken, es sind immer mal Schauer oder Gewitter mit dabei und die Temperaturen, die schaffen es heute im Laufe des Tages bis auf 27 Grad. Morgen am Samstag nur vereinzelt mal ein Schauer, ab und zu kommt die Sonne raus bei Höchstwerten bis 25 Grad.

0: Es ist 3 Uhr. 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
1: Ich bin Cornelius Dreger. Schwarz-Rot will in Sachen Reformen Tempo machen. Nach der Klausurtagung der Bundesregierung sitzen die Fraktionen von Union und SPD jetzt 2 Tage lang zusammen. Sie wollen den weiteren Fahrplan abstecken, wie die Reformen, etwa Rente oder Steuer, umgesetzt werden. Die Politikwissenschaftlerin Ursula Münch sagt im Ersten, dass wir diese Aufbruchssignale schon öfter gehört haben. Aber
2: dieses Mal könnte es wirklich klappen, weil man im Grunde ja auch eine Besonderheit hat. Man hat zum einen diese Landtagswahlen vor sich, aber zum anderen bekommt man endlich ein bisschen Rückendeckung durch die Wirtschaftsdaten. Und ich hatte den Eindruck, dass das ja vielleicht geradezu beflügelt hat.
1: Die EU macht beim Jugendschutz auf Facebook und Instagram Druck auf Meta. Nach dem Vergleich mit mehr als 30 US-Bundesstaaten fordert Brüssel ähnliche Maßnahmen auch in Europa. Minderjährige müssten hier genauso geschützt werden wie in den USA. Dort begrenzt Meta künftig unter anderem die tägliche Nutzungszeit und führt nächtliche Zugangssperren ein. In Europa droht dem Konzern ein hohes Bußgeld, wenn er nicht auch hier etwas ändert. Nach der verheerenden Sturzflut in Nepal werden auch mehrere Deutsche vermisst. Mindestens 8 sind es, so die nepalesische Tourismusbehörde. Durch die Fluten kamen bislang fast 400 Menschen ums Leben. Mehr als 1000 werden vermisst, darunter viele Touristen. In Französisch-Guayana ist ein neuer Wettersatellit ins All gestartet. Er soll dabei helfen, in Europa künftig schwere Unwetter früher zu erkennen. Außerdem hilft er bei der Beobachtung von Waldbränden. Dafür macht der Satellit Bilder aus 36.000 Kilometern Höhe. Der Spielplan für die neue Fußball-Champions-League-Saison steht und die deutschen Teams haben einige dicke Brocken zugelost bekommen. Sowohl die Bayern als auch Dortmund treffen in der Ligaphase auf Vorjahresfinalist Arsenal London. Außerdem hat der BVB auch eine weite Reise zum aserbaidschanischen Debütanten Sabah FK vor sich. RB Leipzig hat mit Man City und Real Madrid 2 absolute Top-Teams vor der Brust. Stuttgart trifft unter anderem auf Atletico Madrid und Galatasaray.
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3: Heute meistens viele Wolken, es sind immer mal Schauer oder Gewitter mit dabei und die Temperaturen, die schaffen es heute im Laufe des Tages bis auf 27 Grad. Morgen am Samstag nur vereinzelt mal ein Schauer, ab und zu kommt die Sonne raus bei Höchstwerten bis 25 Grad.
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0: Es ist 3:30. 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
1: Ich bin Cornelius Dreger. Schwarz-Rot will in Sachen Reformen Tempo machen. Nach der Klausurtagung der Bundesregierung sitzen die Fraktionen von Union und SPD

0: Die Politikwissenschaftlerin Ursula Münch sagt im Ersten, dass wir diese Aufbruchssignale schon öfter gehört haben. Aber
1: dieses Mal könnte es wirklich klappen, weil man im Grunde ja auch eine Besonderheit hat. Man hat zum einen diese Landtagswahlen vor sich, aber zum anderen bekommt man endlich ein bisschen Rückendeckung durch die Wirtschaftsdaten. Und ich hatte den Eindruck, dass das ja vielleicht geradezu beflügelt hat.
0: Die EU macht beim Jugendschutz auf Facebook und Instagram Druck auf Meta. Nach dem Vergleich mit mehr als 30 US-Bundesstaaten fordert Brüssel ähnliche Maßnahmen auch in Europa. Minderjährige müssten hier genauso geschützt werden wie in den USA. Dort begrenzt Meta künftig unter anderem die tägliche Nutzungszeit und führt nächtliche Zugangssperren ein. In Europa droht dem Konzern ein hohes Bußgeld, wenn er nicht auch hier etwas ändert. Nach der verheerenden Sturzflut in Nepal werden auch mehrere Deutsche vermisst. Mindestens 8 sind es, so die nepalesische Tourismusbehörde. Durch die Fluten kamen bislang fast 400 Menschen ums Leben. Mehr als 1000 werden vermisst, darunter viele Touristen. In Französisch-Guayana ist ein neuer Wettersatellit ins All gestartet. Er soll dabei helfen, in Europa künftig schwere Unwetter früher zu erkennen. Außerdem hilft er bei der Beobachtung von Waldbränden. Dafür macht der Satellit Bilder aus 36.000 Kilometern Höhe. Der Spielplan für die neue Fußball-Champions-League-Saison steht und die deutschen Teams haben einige dicke Brocken zugelost bekommen. Sowohl die Bayern als auch Dortmund treffen in der Ligaphase auf Vorjahresfinalist Arsenal London. Außerdem hat der BVB auch eine weite Reise zum aserbaidschanischen Debütanten Sabah FK vor sich. RB Leipzig hat mit Man City und Real Madrid zwei absolute Top-Teams vor der Brust. Stuttgart trifft unter anderem auf Atletico Madrid und Galatasaray.
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3: Heute meistens viele Wolken, es sind immer mal Schauer oder Gewitter mit dabei und die Temperaturen, die schaffen es heute im Laufe des Tages bis auf 27 Grad. Morgen am Samstag nur vereinzelt mal ein Schauer, ab und zu kommt die Sonne raus bei Höchstwerten bis 25 Grad.
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0: 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Widder.
1: Keine Panik, wenn ein Handgriff daneben geht. Es gibt eben solche Tage.
0: Stier.
1: Setzen Sie Ihr Einfühlungsvermögen ein. Heute lohnt sich das besonders.
0: Zwillinge.
1: Übersehen Sie vor lauter Pläne machen nicht, dass die alten und laufenden Pflichten auch weiterhin erfüllt werden müssen.
0: Krebs.
1: Geschäftlich läuft alles nach Wunsch. Wenn Sie sich etwas bemühen, können Sie heute einen gewinnträchtigen Auftrag bekommen.
0: Löwe.
1: Sie werden heute feststellen, dass es manchmal besser ist, einfach nachzugeben. Überlassen Sie auch anderen mal den Platz im Rampenlicht.
0: Jungfrau.
1: Wer Solo ist, kann sich auf eine abwechslungsreiche Zeit mit spontanen Abenteuern freuen.
0: Waage.
1: Probleme lassen sich jetzt durch Gespräche schnell beseitigen. Versprechen Sie allerdings nichts, was Sie nur mit allergrößter Mühe einhalten könnten.
0: Skorpion.
1: Verständlich, dass Ihnen die Schokoladenseiten lieber sind. Zeigen Sie sich Ihrem Partner gegenüber heute aber auch ein wenig entgegenkommender.
0: Schütze.
1: Sie brauchen einen Rivalen nicht zu fürchten. Auf Ihrem Fachgebiet sind Sie einfach unschlagbar.
0: Steinbock.
1: Einfach wird es nicht sein, jemand davon zu überzeugen, dass er im Unrecht ist. Sie haben aber die besten Voraussetzungen dafür.
0: Wassermann.
1: Ihr Charme und Ihre natürliche Art sorgen dafür, dass Sie wahrgenommen werden. Sie kommen heute mit interessanten Leuten ins Gespräch.
0: Fische.
1: Ein bisschen Training zum Start in den Tag kann heute nicht schaden. Sie brauchen den Ausgleich und damit läuft der Tag gleich viel einfacher.
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0: Es ist 4 Uhr. 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
1: Ich bin Cornelius Dreger. Schönen guten Morgen. Union und SPD wollen den weiteren Reformfahrplan abklären. Bei der zweitägigen Klausur der Koalitionsfraktionen geht es unter anderem um die Rente. Da will die SPD das Rentenpaket entschärfen, etwa mit Blick auf das geplante Aus der Rente mit 63. Bei der Einkommenssteuer will die Union mehr Entlastung. SPD-Fraktionschef Matthias Miersch sieht in dem Treffen auch die Möglichkeit für eine Zwischenbilanz.
2: Was lief gut im vergangenen Jahr? Wo müssen wir noch besser werden, auch gerade in der Zusammenarbeit untereinander, damit wir dann die kommenden Monate die Dinge beschließen können im Parlament, sodass Bürgerinnen und Bürger, sodass Unternehmen alle das auch spüren, dass wir die Zukunftsfähigkeit Deutschlands organisieren und Deutschland tatsächlich auch voranbringen.
1: Gibt es auch in Europa künftig einen besseren Jugendschutz bei Facebook und Instagram? Meta hat sich in den USA unter anderem zu Zeitbeschränkungen und Nachtsperren für Jugendliche verpflichtet. Die EU-Kommission will das jetzt auch für Europa und droht andernfalls mit hohen Strafen. Die Rettungskräfte suchen nach der heftigen Flutwelle in Nepal weiter fieberhaft nach Überlebenden. Über 1000 Menschen werden noch vermisst, darunter auch einige Deutsche. Experten gehen davon aus, dass ein Gletscherabbruch in einen Fluss das Unglück ausgelöst hat. Solche großen Katastrophen sind selten, sagte der Geomorphologe Jens Turowski bei NTV.
3: Jetzt in dem Gebiet selbst, es ist Monsunzeit, die Böden sind gesättigt, da ist sehr viel Wasser im Untergrund. Man sieht da viele Schlammlawinen, kleinere Ereignisse. Also das ist, denke ich, das größere Risiko momentan, dass es kleinere lokale Ereignisse gibt, die dann die Rettungsarbeiten stören.
1: Nach der Sonnenfinsternis über Deutschland gibt's das nächste Himmelsspektakel. Am frühen Morgen steht eine partielle Mondfinsternis an. Dabei schiebt sich die Erde zwischen Mond und Sonne. Der Mond wird verdunkelt und wirkt auch etwas rötlich. Der Höhepunkt ist gegen 6. Der SC Freiburg spielt auch diese Saison international. Auch im Quali-Rückspiel für die Conference League schlugen die Freiburger Motherwell aus Schottland deutlich. Endstand 4:1. Im Hinspiel hatte der SC die Tür in die Ligaphase mit einem 3:1 bereits weit aufgestoßen.
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4: Heute meistens viele Wolken, es sind immer mal Schauer oder Gewitter mit dabei und die Temperaturen, die schaffen es heute im Laufe des Tages bis auf 27 Grad. Morgen am Samstag nur vereinzelt mal ein Schauer, ab und zu kommt die Sonne raus bei Höchstwerten bis 25 Grad.
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0: Es ist 16:30. 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
1: Ich bin Cornelius Dreger. Schönen guten Morgen. Union und SPD wollen den weiteren Reformfahrplan abklären. Bei der zweitägigen Klausur der Koalitionsfraktionen geht es unter anderem um die Rente. Da will die SPD das Rentenpaket entschärfen, etwa mit Blick auf das geplante Aus der Rente mit 63. Bei der Einkommenssteuer will die Union mehr Entlastung. SPD-Fraktionschef Matthias Miersch sieht in dem Treffen auch die Möglichkeit für eine Zwischenbilanz.
2: Was lief gut im vergangenen Jahr? Wo müssen wir noch besser werden, auch gerade in der Zusammenarbeit untereinander, damit wir dann die kommenden Monate die Dinge beschließen können im Parlament, sodass Bürgerinnen und Bürger, sodass Unternehmen alle das auch spüren, dass wir die Zukunftsfähigkeit Deutschlands organisieren und Deutschland tatsächlich auch voranbringen.
1: Gibt es auch in Europa künftig einen besseren Jugendschutz bei Facebook und Instagram? Meta hat sich in den USA unter anderem zu Zeitbeschränkungen und Nachtsperren für Jugendliche verpflichtet. Die EU-Kommission will das jetzt auch für Europa und droht andernfalls mit hohen Strafen. Die Rettungskräfte suchen nach der heftigen Flutwelle in Nepal weiter fieberhaft nach Überlebenden. Über 1000 Menschen werden noch vermisst, darunter auch einige Deutsche. Experten gehen davon aus, dass ein Gletscherabbruch in einen Fluss das Unglück ausgelöst hat. Solche großen Katastrophen sind selten, sagte der Geomorphologe Jens Turowski bei NTV.
3: Jetzt in dem Gebiet selbst, das ist Monsunzeit, die Böden sind gesättigt, da ist sehr viel Wasser im Untergrund. Man sieht da viele Schlammlawinen, kleinere Ereignisse. Also das ist, denke ich, das größere Risiko momentan, dass es kleinere lokale Ereignisse gibt, die dann die Rettungsarbeiten stören.
1: Nach der Sonnenfinsternis über Deutschland gibt's das nächste Himmelsspektakel. Am frühen Morgen steht eine partielle Mondfinsternis an. Dabei schiebt sich die Erde zwischen Mond und Sonne. Der Mond wird verdunkelt und wirkt auch etwas rötlich. Der Höhepunkt ist gegen 6. Der SC Freiburg spielt auch diese Saison international. Auch im Quali-Rückspiel für die Conference League schlugen die Freiburger Motherwell aus Schottland deutlich. Endstand 4:1. Im Hinspiel hatte der SC die Tür in die Ligaphase mit einem 3:1 bereits weit aufgestoßen.
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4: Heute meistens viele Wolken, es sind immer mal Schauer oder Gewitter mit dabei und die Temperaturen, die schaffen es heute im Laufe des Tages bis auf 27 Grad. Morgen am Samstag nur vereinzelt mal ein Schauer, ab und zu kommt die Sonne raus bei Höchstwerten bis 25 Grad.

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1: 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Aktuell ist alles frei.
0: Es ist 5 Uhr. 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
2: Ich bin Cornelius Dreger. Schönen guten Morgen. Nach der verheerenden Sturzflut im Himalaya drohen neue Überschwemmungen. Der See, der sich gebildet hat, könnte durch anhaltenden Regen in den kommenden Tagen über die Ufer treten, warnt China. Unterdessen läuft die internationale Hilfe an. Thomas Meyer von der Hilfsorganisation Humedica sagte im ZDF.
3: Das ist momentan die Polizei und das Militär. Das in den oberen Gebieten, in der Grenze zu Tibet, geht nur Helikopter einfliegen. Von dem her arbeiten die Hilfsorganisationen momentan noch in der Vorbereitung und versuchen, in die Gebiete vorzudringen. Aber wir sind noch nicht da.
2: Mehr als 1400 Menschen werden noch vermisst. Die EU macht beim Jugendschutz auf Facebook und Instagram Druck auf Meta. Nach dem Vergleich mit mehr als 30 US-Bundesstaaten fordert Brüssel ähnliche Maßnahmen auch in Europa. Minderjährige müssten hier genauso geschützt

0: werden wie in den USA. Dort begrenzt Meta künftig unter anderem die tägliche Nutzungszeit und führt nächtliche Zugangssperren ein. In Europa droht dem Konzern ein hohes Bußgeld, wenn er nicht auch hier etwas ändert. Frühaufsteher können das nächste Highlight am Himmel beobachten. Nach der Sonnenfinsternis zuletzt steht jetzt eine partielle Mondfinsternis in den Startlöchern. Dabei wird der Mond von der Erde verdunkelt und wirkt leicht rötlich. In Deutschland wird der Höhepunkt gegen kurz nach 6 erreicht. In Französisch-Guayana ist ein neuer Wettersatellit ins All gestartet. Er soll dabei helfen, in Europa künftig schwere Unwetter früher zu erkennen. Außerdem hilft er bei der Beobachtung von Waldbränden. Dafür macht der Satellit Bilder aus 36.000 Kilometern Höhe. Der Spielplan für die neue Fußball-Champions-League-Saison steht und die deutschen Teams haben einige dicke Brocken zugelost bekommen. Sowohl die Bayern als auch Dortmund treffen in der Ligaphase auf Vorjahresfinalist Arsenal London. Außerdem hat der BVB auch eine weite Reise zum aserbaidschanischen Debütanten Sabah FK vor sich. RB Leipzig hat mit Man City und Real Madrid zwei absolute Top-Teams vor der Brust. Stuttgart trifft unter anderem auf Atletico Madrid und Galatasaray.
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2: Heute meistens viele Wolken, es sind immer mal Schauer oder Gewitter mit dabei und die Temperaturen, die schaffen es heute im Laufe des Tages bis auf 27 Grad. Morgen am Samstag nur vereinzelt mal ein Schauer, ab und zu kommt die Sonne raus bei Höchstwerten bis 25 Grad.
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1: 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Aktuell ist alles frei.
0: Es ist 5:30. 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
2: Ich bin Cornelius Dreger. Schönen guten Morgen. Nach der verheerenden Sturzflut im Himalaya drohen neue Überschwemmungen. Der See, der sich gebildet hat, könnte durch anhaltenden Regen in den kommenden Tagen über die Ufer treten, warnt China. Unterdessen läuft die internationale Hilfe an. Thomas Meyer von der Hilfsorganisation Humedica sagte im ZDF.
3: Das ist momentan die Polizei und das Militär. Das in den oberen Gebieten in der Grenze zu Tibet geht nur Helikopter einfliegen. Von dem her arbeiten die Hilfsorganisationen momentan noch in der Vorbereitung und versuchen, in die Gebiete vorzubringen. Aber wir sind noch nicht da.
2: Mehr als 1400 Menschen werden noch vermisst. Die EU macht beim Jugendschutz auf Facebook und Instagram Druck auf Meta. Nach dem Vergleich mit mehr als 30 US-Bundesstaaten fordert Brüssel ähnliche Maßnahmen auch in Europa. Minderjährige müssten hier genauso geschützt werden wie in den USA. Dort begrenzt Meta künftig unter anderem die tägliche Nutzungszeit und führt nächtliche Zugangssperren ein. In Europa droht dem Konzern ein hohes Bußgeld, wenn er nicht auch hier etwas ändert. Frühaufsteher können das nächste

Highlight am Himmel beobachten. Nach der Sonnenfinsternis zuletzt steht jetzt eine partielle Mondfinsternis in den Startlöchern. Dabei wird der Mond von der Erde verdunkelt und wirkt leicht rötlich. In Deutschland wird der Höhepunkt gegen kurz nach 6 erreicht. In Französisch-Guayana ist ein neuer Wettersatz.

0: in der Ligaphase auch Vorjahresfinalist Arsenal London. Außerdem hat der BVB auch eine weite Reise zum aserbaidschanischen Debütanten Sabah FK vor sich. RB Leipzig hat mit Man City und Real Madrid zwei absolute Top-Teams vor der Brust. Stuttgart trifft unter anderem auf Atletico Madrid und Galatasaray.
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2: Heute meistens viele Wolken, es sind immer mal Schauer oder Gewitter mit dabei und die Temperaturen, die schaffen es heute im Laufe des Tages bis auf 27 Grad. Morgen am Samstag nur vereinzelt mal ein Schauer, ab und zu kommt die Sonne raus bei Höchstwerten bis 25 Grad.
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0: 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Widder.
1: Keine Panik, wenn ein Handgriff daneben geht. Es gibt eben solche Tage.
0: Stier.
1: Setzen Sie Ihr Einfühlungsvermögen ein. Heute lohnt sich das besonders.
0: Zwillinge.
1: Übersehen Sie vor lauter Pläne machen nicht, dass die alten und laufenden Pflichten auch weiterhin erfüllt werden müssen.
0: Krebs.
1: Geschäftlich läuft alles nach Wunsch. Wenn Sie sich etwas bemühen, können Sie heute einen gewinnträchtigen Auftrag bekommen.
0: Löwe.
1: Sie werden heute feststellen, dass es manchmal besser ist, einfach nachzugeben. Überlassen Sie auch anderen mal den Platz im Rampenlicht.
0: Jungfrau.
1: Wer Solo ist, kann sich auf eine abwechslungsreiche Zeit mit spontanen Abenteuern freuen.
0: Waage.
1: Probleme lassen sich jetzt durch Gespräche schnell beseitigen. Versprechen Sie allerdings nichts, was Sie nur mit allergrößter Mühe einhalten könnten.
0: Skorpion.
1: Verständlich, dass Ihnen die Schokoladenseiten lieber sind. Zeigen Sie sich Ihrem Partner gegenüber heute aber auch ein wenig entgegenkommender.
0: Schütze.
1: Sie brauchen einen Rivalen nicht zu fürchten. Auf Ihrem Fachgebiet sind Sie einfach unschlagbar.
0: Steinbock.
1: Einfach wird es nicht sein, jemand davon zu überzeugen, dass er im Unrecht ist. Sie haben aber die besten Voraussetzungen dafür.
0: Wassermann.
1: Ihr Charme und Ihre natürliche Art sorgen dafür, dass Sie wahrgenommen werden. Sie kommen heute mit interessanten Leuten ins Gespräch.
0: Fische.
1: Ein bisschen Training zum Start in den Tag kann heute nicht schaden. Sie brauchen den Ausgleich und damit läuft der Tag gleich viel einfacher.
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0: Sie haben die Woche fast geschafft. Ihnen einen guten Start in den Freitag. Wir haben es jetzt kurz vor 6. Staus und Blitzer bei Landeswelle Thüringen immer zuerst. Das sieht relativ gut aus. Gibt nur eine Meldung von der A71 in Richtung Schweinfurt. Zwischen Meiningen Nord und Meiningen Süd. Hier steht ein kaputtes Fahrzeug auf dem Standstreifen. Panzerblitzer haben auf der A71 Richtung Sangerhausen. Zwischen Rentwertshausen und Meiningen Süd vor dem Eichelbergtunnel, wo sie 80 fahren dürfen. Dann auf der B281, Ortsausgang Saalfeld Richtung Arnsgereuth. In Gotha, Ortrufer Straße, Höhe der Kaserne, beidseitig. Dann auf der Ortsdurchfahrt Höngeda Richtung Bad Langensalza, Höhe Autohaus, da sind 30 erlaubt. Und noch einer in Weimar, Taubacher Straße, auch dort dürfen Sie 30 auf dem Tacho haben. Falls Sie heute Morgen schon was entdeckt haben, Staus, Blitzer, sagen Sie uns einfach Bescheid. Das geht per Anruf oder auch per WhatsApp, dann können wir alle anderen auch warnen. Nummer ist die 0800 4x4110. Ihnen unterwegs eine gute und vor allen Dingen unfallfreie Fahrt. Wir haben es jetzt 6 Uhr.
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0: Und die wichtigsten Meldungen aus Thüringen gibt es jetzt von Leonard Adam.
2: Guten Morgen. Viele Blicke richten sich heute auf den Landtag. Dort stimmen die Abgeordneten über ein weiteres Misstrauensvotum der AfD gegen Ministerpräsident Mario Vogt ab. AfD-Landeschef Björn Höcke will damit selbst ins Amt des Ministerpräsidenten kommen. Dafür werden 45 Stimmen nötig, die AfD selbst hat 32. Alle anderen Fraktionen haben bereits angekündigt, Höcke keine Stimmen zu geben. Die Abgeordneten wählen allerdings

0: geheim. Hintergrund des Misstrauensvotums sind weiter die Plagiatsvorwürfe gegen Vogts Doktorarbeit. Weil sich Deckenputz gelöst hat, ist das Hauptgebäude der Uni Jena vorerst gesperrt. Laut einer Sprecherin fiel das Teil Mittwochabend von der Decke und riss dabei auch einen Feuermelder mit. Daher rückte auch die Feuerwehr an. Weitere Schäden oder Verletzte hat es den Angaben nach aber nicht gegeben. Weil allerdings nicht ausgeschlossen werden könne, dass weitere Deckenbereiche betroffen sind, darf das Gebäude vorsorglich erstmal nicht betreten werden. Wie lange ist unklar. Derzeit werde der Zustand der Decke geprüft, so die Uni Jena. Mühlhausen macht sich bereit für 9 Tage Ausnahmezustand. Dort beginnt heute nämlich die Stadtkirmes. Zum Auftakt wird am Nachmittag wie gewohnt das erste Fass Bier auf dem Festplatz Blobach angestochen. Danach läuft das Festprogramm in der ganzen Stadt. 27 Kirmesgemeinden haben Zelte und Veranstaltungen bis tief in die Nacht organisiert. Erwartet werden bis zu 100.000 Besucher. Und jetzt weitere Meldungen aus Deutschland und der Welt.
1: Ich bin Sönke Röhling. Schönen guten Morgen. Gibt es auch in Europa bald einen besseren Jugendschutz bei Facebook und Instagram? Die EU-Kommission fordert jetzt genau das von Meta, Cornelius Dräger.
2: Ja, Hintergrund ist der Vergleich, den der Konzern mit über 30 US-Bundesstaaten geschlossen hat. Der sieht unter anderem Zeitbeschränkungen und Nachtsperren für Jugendliche vor. Und die EU-Kommission will genau das jetzt auch für Europa erreichen und droht andernfalls mit hohen Strafen. Die Vereinten Nationen gehen noch weiter. Sie wollen Regeln für alle Social-Media-Apps und am besten weltweit. Dafür müssen Regierungen aber selbst aktiv werden, so UN-Menschenrechtskommissar Türk.
1: Nach der Sturzflut in Nepal läuft die internationale Hilfe an. Unter anderem die UNO stellt Geld für medizinische Hilfe und Trinkwasser bereit. Helfer suchen immer noch nach über 1.400 Vermissten. Fast 400 Tote wurden bereits geborgen. China warnt unterdessen vor einer weiteren Überflutung in der Region. Der Fahrplan steht für die neue Saison der Fußball-Champions League. Die Bayern haben für die Ligaphase unter anderem Arsenal und Man United zugelost bekommen. Dortmund kriegt es mit Inter Mailand zu tun. Leipzig trifft auf Real Madrid, Stuttgart auf Atletico. In weniger als 2 Wochen geht's los.
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4: Wenn Sie das Fenster gerade zum Lüften aufhaben, dann haben Sie gerade sicher auch einen bestimmten Geruch in der Nase. Sommerregen. Ja, es ist ziemlich warm gerade, dafür aber auch nass raus. Und genauso geht's dann heute auch weiter. 25 bis 27 Grad sind drin und dazu kann es stellenweise auch gewittern.
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5: Und dann auch heute wieder Leonard Adam für Sie den Blick auf Thüringen.
6: Guten Morgen.
5: An meiner Seite wie immer Svea Mauersberger.
7: Guten Morgen.
5: Ich bin Alex König und wir grüßen mal alle, die schon ein bisschen länger wach sind. Unser Stammblitzermelder Roy zum Beispiel.
7: Ich dachte, der hat jetzt bald mal Urlaub.
5: Ja, ich glaube ab heute Mittag, nächste Woche ist er dann. Da müssen wir dann auf seine Dienste verzichten, aber es sei ihm gegönnt. Und wir grüßen auch mal ganz besonders die nette Dame in der Tankstelle in der Leipziger Straße in Erfurt, wo ich vorhin einen kurzen Stopp gemacht habe. Die war super gut drauf, fand ich richtig schön. Irgendwie so eine nette Frau. Musiktechnisch auch die richtige Wahl, da läuft nämlich Landeswelle. Also starten wir zusammen rein in diesen Freitag in Richtung Wochenende. Falco gleich, Rock Me Amadeus und jetzt Pop-Rock aus Schweden von Roxette und Joyride hier bei Landeswelle um 4 Minuten nach 6. Guten Morgen.

0: 11 Minuten nach 6 am Freitag. Falls Sie auf eine Mondfinsternis gehofft haben, die wir just gerade in diesen Minuten haben. Svea, sieht eher schlecht aus, gell?
1: Ja, es ist doch ein bisschen doll bewölkt. Aber im Wartburgkreis, da haben Sie teilweise eine Chance. Also falls Sie sie sehen, schicken Sie uns doch gerne einfach mal ein Foto.
0: Und wir haben noch was anderes für Sie zum Staunen.
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0: So ein Stück von Los Angeles finden Sie nämlich ab jetzt in Steinach. Oben auf dem Fellberg. Da gibt es nämlich auch so große Buchstaben. Die sehen Sie schon aus weiter Entfernung.
1: Ja, und vor allem die Kleinen wird das richtig freuen. Am Sonntag ist da offizielle Einweihung und da wird es dann nicht nur was zu gucken geben, sondern auch ganz viel zu tun. Steinachs Bürgermeister Udo Baetz erklärt es uns mal.
3: Es sieht so ein bisschen aus wie das Hollywood-Zeichen. Es ist insofern auch ganz interessant. Es gab mal vor x Jahren einen April-Scherz. Da war dann, als der Beugenkäfer da war und das eine Gebiet im Ort abgeholzt worden ist, da stand dann Hollywood, weil das Gebiet hieß Höll. Das passt dann irgendwie jetzt trotzdem auch dazu.
0: Jetzt steht aber Steinach da.
3: Steht Steinach da, genau.
1: Wie genau sieht das denn aus? So ein Schriftzug mit einem Kinderspielplatz drin.
3: Also es gibt ja so einige Buchstaben drin, zum Beispiel das T. Das ist prädestiniert dafür, dass zwei Schaukeln da integriert werden. Wir haben ins H gibt es zum Beispiel eine Rutsche. Wir haben Kletterpassagen drin, also dass Kinder dann quasi so bouldern können. Wir haben Liegen drin. Das C ist prädestiniert dafür, dass man sich auch reinlegen kann. Das ist quasi, was wir da reingebaut haben.
0: Oh, das sehe ich gerade direkt vor mir in dem C, also ob man in so einer Mondsichel drinne liegt, gell?
3: Genau, genau. Auf Neudeutsch schon eine Chill-Area, die wir da geschaffen haben und hat natürlich auch den Blick auf Steinach. Das Interessante ist tatsächlich auch diese kleine rote Rutsche. Man hat die Aussicht auf den Ort, man rutscht runter und man sieht den Ort, der 100, 250 Meter tiefer ist.
0: Ich würde es sofort machen. Sie können sich vorstellen, da wirst du auch als Erwachsener schnell zum Kind, gell?
1: Ja, Steinach macht Hollywood Konkurrenz mit einem eigenen Schriftzug inklusive Spielplatz und am Sonntag ab 14 Uhr ist die offizielle Einweihung.
0: Und dann können Sie liegen wie in dem Mondfinsternismond. Herrlich. Guten Morgen mit Landeswelle.

Here Comes the Rain Again, haben wir heute Morgen auch gemerkt. Ich bin gerade aus dem Haus raus, wollte zum Auto laufen. Dort hat es geschüttet wie aus Gießkannen. Aber die Scheibe ist jetzt wieder sauber. Sehr schön. Ihnen einen guten Start in den Freitag und schönen guten Morgen mit König und Crew hier bei Landeswelle Thüringen. 6.20 Uhr ist es, 10 Minuten bis 6:30. Wir haben schon öfter mal festgestellt, so eine Berlin.

0: Belinda Carlisle hören wir gleich. Circle in the Sand.
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0: Wir halten fest, es ist Freitag und wir bringen Sie rein. Kurz vor 6:30 haben wir's. Staus im Blitzer bei Landeshöhe Thüringen immer zuerst. Hier nur eine Meldung von der A71 in Richtung Schweinfurt zwischen Meiningen Nord und Meiningen Süd. Hier ein kaputtes Fahrzeug auf dem Standstreifen. Mobile Blitzer haben wir noch keine. Falls Sie schon was entdeckt haben, sagen Sie uns einfach Bescheid. Geht per Anruf oder auch per WhatsApp. Die Nummer ist die 0800 4x4 110. Ihnen unterwegs eine gute Fahrt. Wir haben 6.30 Uhr.
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0: Und die wichtigsten Meldungen aus Thüringen gibt's jetzt von Leonard Adam.
2: Guten Morgen. Zum zweiten Mal dieses Jahr muss sich Ministerpräsident Mario Vogt im Landtag heute einem konstruktiven Misstrauensvotum stellen. Die AfD hat die Abstimmung beantragt, weil weiter Plagiatsvorwürfe gegen Vogts Doktorarbeit im Raum stehen. Sie schickt als möglichen neuen Ministerpräsidenten

ihren Fraktionschef Björn Höcke ins Rennen. Um Vogt abzulösen, bräuchte der mindestens 45 Stimmen. Dass er die bekommt, ist allerdings unwahrscheinlich. Die AfD selbst hat im Landtag nicht so viele Stimmen und die anderen Parteien haben angekündigt, Höcke nicht zu wählen. Start für die Sitzung ist um 9.

0: Stadtverwaltung der Stadt. Am Dienstag entlud sich darüber großer Frust. Sesselmann war dort nicht anwesend, weil der Termin seinen Angaben nach nicht mit ihm abgestimmt und vor der Bürgermeisterberatung zum Thema angesetzt war. Der THSV Eisenach startet heute Abend in die neue Bundesliga-Saison. Los geht's für die Handballer mit einem Auswärtsspiel in weiter Ferne, nämlich bei der SG Flensburg-Handewitt. Für Eisenach ist es die vierte Bundesliga-Saison. Ziel ist nach Angaben des Vereins der Klassenerhalt. Und jetzt weitere Meldungen aus Deutschland und der Welt.
1: Ich bin Sönke Röhling. Schönen guten Morgen. Gibt es auch in Europa bald einen besseren Jugendschutz bei Facebook und Instagram? Die EU-Kommission fordert jetzt genau das von Meta, Cornelius Dräger.
2: Ja, Hintergrund ist der Vergleich, den der Konzern mit über 30 US-Bundesstaaten geschlossen hat. Der sieht unter anderem Zeitbeschränkungen und Nachtsperren für Jugendliche vor. Und die EU-Kommission will genau das jetzt auch für Europa erreichen und droht andernfalls mit hohen Strafen. Die Vereinten Nationen gehen noch weiter. Sie wollen Regeln für alle Social-Media-Apps und am besten weltweit. Dafür müssen Regierungen aber selbst aktiv werden, so UN-Menschenrechtskommissar Türk.
1: Nach der Sturzflut in Nepal läuft die internationale Hilfe an. Unter anderem die UNO stellt Geld für medizinische Hilfe und Trinkwasser bereit. Helfer suchen immer noch nach über 1.400 Vermissten. Fast 400 Tote wurden bereits geborgen. China warnt unterdessen vor einer weiteren Überflutung in der Region. Der Fahrplan steht für die neue Saison der Fußball Champions League. Die Bayern haben für die Ligaphase unter anderem Arsenal und Man United zugelost bekommen. Dortmund kriegt es mit Inter Mailand zu tun. Leipzig trifft auf Real Madrid, Stuttgart auf Atletico. In weniger als zwei Wochen geht's los.
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4: Ja, das ist ein bisschen grauer und auch regnerischer heute. Trotzdem ist es dafür jetzt schon erstaunlich warm. 20 Grad haben wir zum Beispiel in Facher, 19 in Dingelstädt, aber damit nicht genug. Insgesamt geht es noch rauf auf 25 bis 27 Grad. Aber der Regen, der begleitet uns den ganzen Tag über und stellenweise kann es auch gewittern.
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6: Guten Morgen in die Runde. Kurze Frage, direkt nach dem Aufstehen. Wie lange brauchen Sie da im Bad? Bei mir geht's relativ schnell. Braucht man nur so, eigentlich nur für Zähneputzen, mal kurz das Gesicht auswaschen, dann Käppi auf und los geht's.
7: Ja, normalerweise bei mir auch.
4: Nochmal aufs Klo, nicht?
6: Ja, auch.
4: Okay.
6: Ja. Aber bei Leo war das heute Morgen ein bisschen anders. Ich glaube, das kennen Sie auch.
7: Ja, ich habe gestern Abend noch geduscht, bevor ich ins Bett bin. Anscheinend waren die Haare noch nicht ganz trocken, weil heute früh bin ich aufgestanden und sie standen wirklich senkrecht nach oben. Ich habe sehr lange dran gearbeitet, das irgendwie wieder hinzubiegen. Mit mäßigem Erfolg.
6: Ach naja, wenigstens liegen sie jetzt wieder so halbwegs zur Seite, so wie immer.
7: Ja, also aber es hat so ein paar Igelstacheln, finde ich.
4: Ja, ich sehe es, aber es geht tatsächlich.
6: Ich wollte als Kind immer einen Igelschnitt haben. Bei mir geht das schon lange nicht mehr. Sei froh.
7: Ich trage ihn jetzt unfreiwillig.
6: Aber mit Stolz. Guten Start in den Freitag mit Landeswelle Thüringen. Ich bin Alex König, 6.34 Uhr, 4 nach halb 7. Guten Morgen.
4: Guten Morgen. Morgen.

frischer Panzerblitzer für Sie unterwegs, und zwar auf der B249, Ortszeichenfahrt Grabe Richtung Körner, wo Sie 30 fahren dürfen. Da sagen wir vielen Dank an Jörg.

0: Tschüss Bescheid sagen und Ihnen einen guten Start in den Freitag. 6.41 Uhr haben wir es, 11 Minuten nach 6:30.
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0: Ja, am Wochenende haben viele von Ihnen sportlich was vor. Sie können aber auch einfach nur anfeuern. In meiner Heimat gibt es einen nagelneuen Verein in allen möglichen Sportarten. Der erste SC Phoenix am Rennsteig aus Springstille.
2: Ja, vom Wandern über Nordic Walking bis hin zu Trendsportarten. Sie machen da wirklich alles. Hauptsache, die Leute haben Spaß.
0: Und wir fragen mal die Ela vom SC Phoenix. Morgen geht's da in die neue Saison.
3: Genau, da ist das Dartspiel. Da ist das erste Ligaspiel für die Darter. Dummerweise spielen gleich beide unsere Mannschaften gegeneinander. Wir haben ja zwei Mannschaften. Das ist das Blöde. Und Sonntag haben wir nochmal ein Freundschaftsspiel im Damenfußball.
0: Aber voll cool. Wo macht ihr das? Weil ich glaube, euer Verein ist ja wirklich in verschiedenen Orten aktiv.
3: Das Dart ist in Rotterode, im Gasthaus zum Rennsteig. Und das Fußball ist in Springstille. Da ist ja unser Hauptsitz.
0: Aber wen drückt man da am Ende die Daumen, wenn es die Liga ist und beide Dartsmannschaften gegeneinander zocken?
3: Also die erste Mannschaft ist sehr gut. Also die ist wirklich spitze. Also da haben wir auch sehr große Chancen, dass die dann aufsteigen. Die spielen ja jetzt in der Bezirksliga C. Da kommen alle neue Vereine erstmal rein. Mhm. Und dann wird aussortiert. Je nachdem, wie gut das sind, dementsprechend werden sie dann hochgestuft.
0: Aber die zweite wird sicherlich auch alles geben, wenn da die Pfeile fliegen. Und Sie können dabei sein, Dartsliga im Gasthaus zum Rennsteig in Rotterode morgen.
2: Und am Sonntag dann das Freundschaftsspiel der Fußballdamen vom 1. SC Phoenix am Rennsteig gegen Rot-Weiß Tabatz, dann in Springstille.
0: Und was Sie am Wochenende sonst noch alles erleben können, auch direkt vor Ihrer Haustür, das finden Sie jederzeit bei uns im Netz auf landeswelle.de. Und wir sind auch jederzeit mit dabei, gerne, im Radio. Immer schön laut drehen, den perfekten Soundtrack auch zum Start ins Wochenende kriegen Sie von uns. Supertramp gleich, It's Raining Again, nach einem 90er von Cut and Move. Hier bei Landeswelle Thüringen, hier ist... Baby, give it up, 6.43 Uhr.

Ja, Sie merken nichts davon, aber eigentlich sind wir mittendrin in einer Mondfinsternis an diesem Freitag, 6.51 Uhr, 9 Minuten bis 7. Da hat uns Kerstin gerade eben ein paar Fotos geschickt, allerdings nicht vom Thüringer Himmel, weil es ist gerade überall bewölkt. Aber sie hat einen Livestream an von der NASA und sie schreibt, es sieht ein bisschen aus, als würde beim Mond

0: wird das Dach brennen.
1: Sieht echt ein bisschen so aus.
0: Lustig.
1: Da ist so ein riesiger, heller Schein über dem Mond.
0: Unten alles knallrot und obendrauf brennendes Dach. Na da. Wir müssen jetzt eh auf den Weg. Wir müssen uns zur Arbeit machen. Wir sind bei Ihnen. Wir stellen uns einfach den Blutmond hinter den Wolken vor. Dazu die 90er gleich. Britney Spears. Geboren, um uns glücklich zu machen. Born to make you happy. Gleich hier bei Landeswelle Thüringen.
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0: Wie bringen wir Sie in den Freitag? Es ist jetzt kurz vor 7. Staus und Blitzer bei Landeshöhe Thüringen immer zuerst. Hier nur eine Meldung von der A71 in Richtung Schweinfurt zwischen Meiningen Nord und Meiningen Süd. Da steht ein kaputtes Fahrzeug auf dem Standstreifen. Mobile Blitzer haben wir noch keine. Falls Sie heute Morgen schon was entdeckt haben, dann sagen Sie uns einfach Bescheid. Können wir es weiter sagen? Die Nummer ist die 0800 4x4 110 zu erreichen per Anruf oder auch per WhatsApp. Ihnen unterwegs eine gute und vor allen Dingen unfallfreie Fahrt. Wir haben es jetzt 7 Uhr.
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0: Und die wichtigsten Meldungen aus Thüringen gibt's jetzt von Leonard Adam.
2: Guten Morgen. Im Landtag geht's heute um die Zukunft von Ministerpräsident Mario Vogt. Die AfD hat ein weiteres Mal ein Misstrauensvotum gegen ihn auf die Tagesordnung gesetzt und will damit ihren Fraktionschef Björn Höcke zum neuen Regierungschef machen. Wie die Abstimmung abläuft, weiß meine Nachrichtenkollegin Jasmin Kleinichen.
3: Jeder Abgeordnete bekommt beim konstruktiven Misstrauensvotum einen Stimmzettel. Dort steht dann Höckes Name und die Optionen Ja, Nein und Enthaltung. Abgestimmt wird genau einmal und zwar geheim. Um neuer Ministerpräsident zu werden, braucht Höcke mindestens 45 Ja-Stimmen. 13 mehr als in der AfD selbst hat. Dass er diese Hürde schafft, gilt als unwahrscheinlich, denn die restlichen Landtagsparteien haben schon im Vorfeld angekündigt, Höcke nicht zu wählen. Bei weniger als 45 Stimmen für ihn bleibt Vogt Ministerpräsident. Um 9 Uhr beginnt die Landtagssitzung.
2: In Jena ist das Hauptgebäude der Uni vorerst gesperrt. Grund ist einer Sprecherin zufolge, dass ein Stück Putz von der Decke gefallen ist. Ein Feuermelder wurde dabei beschädigt und die Feuerwehr rückte an. Verletzte gab es den Angaben nach aber nicht. Aus Sicherheits

0: Gründen wird das Gebäude laut Uni jetzt erstmal überprüft. Wie lange das noch dauert, ist unklar. In Mühlhausen startet heute wieder die wohl größte Stadtkirmes Deutschlands. Los geht's am Nachmittag mit dem Bieranstich auf dem Festplatz Blobach. Danach wird 9 Tage lang im gesamten Stadtgebiet gefeiert. 27 Kirmesgemeinden haben dafür Programm organisiert. Hin und her geht's per Kirmesbus. Und jetzt weitere Meldungen aus Deutschland und der Welt.
1: Ich bin Sönke Röhling. Schönen guten Morgen. Die Europäische Union macht beim Thema Jugendschutz im Internet Druck auf Meta. Nach dem Vergleich mit mehr als 30 US-Bundesstaaten fordert Brüssel ähnliche Maßnahmen auch in Europa. Minderjährige müssten hier genauso geschützt werden wie in den USA. Dort begrenzt Meta künftig unter anderem die tägliche Nutzungszeit und führt nächtliche Zugangssperren ein. In Europa droht dem Konzern ein hohes Bußgeld, wenn er nicht auch hier etwas ändert. Wer steckt hinter dem Drohnenvorfall am Leipziger Flughafen? Die Ermittlungsergebnisse will die Bundesregierung in den nächsten Tagen vorstellen, so Kanzler Merz bei RTL. Er kündigt auch weitere Reaktionen auf den Vorfall an. In der ersten Fußball-Bundesliga rollt ab heute wieder der Ball. Meister Bayern München und Stuttgart eröffnen am Abend die 64. Saison. Und Silas Quiring, da gibt's einige Änderungen.
2: Ja, natürlich vor allem bei den Vereinen. Mit der SV Elversberg ist ein Erstliga-Neuling am Start und es ist sogar der kleinste überhaupt. Dazu kommen noch die Aufsteiger Schalke und Paderborn. Der Videoschiedsrichter hat jetzt mehr Rechte, etwa bei gelb-roten Karten und Eckballentscheidungen. Bei Abstößen und Einwürfen sollen Countdowns das Spiel schneller machen. Und auf den Plätzen rollt nach Jahren wieder ein Adidas und nicht mehr ein Derby-Star bei.
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4: Ja, das ist heute irgendwie so ein bisschen tropisch. Recht warm, aber ziemlich nass draußen. Da fehlt jetzt eigentlich nur noch so ein bisschen Sonne. Naja, das wird aber doch eher schwierig. Es bleibt nämlich grau und regnerisch heute. 25 bis 27 Grad sind drin. Und dazu kann stellenweise auch mal gewittern.
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6: Ja, Svea hat Ihnen gerade eben gesagt, dass es draußen so ein bisschen tropisch ist. Dieses Gefühl werden Sie alle kriegen. Mhm. Als ich heute Morgen in mein Auto eingestiegen bin in Erfurt, waren es tatsächlich noch 21 Grad.
4: Siehst du?
6: Und auch zu Regen drin, eben. Ja. Ja, im Auto auch drinnen, draußen. Das gleicht sich ja meistens über Nacht ein bisschen an, liebe Kollegin. Ich habe gerade jetzt mal geguckt, auf meinem Balkon sind es, Überraschung, 20 Grad.
7: Oh, schön.
4: Aber es wird noch ein bisschen wärmer.
6: Um nicht zu sagen heiß. Jetzt mit den 80ern. Dead or Alive, You Spin Me Round Like a Record. Zum Start in den Freitag hier bei Landeswelle Thüringen. Ich bin Alex König, 4 Minuten nach 7 haben wir's. Guten Morgen.
4: Guten Morgen.
7: Morgen.

0: Stronger, gut gestärkt in den Freitag. Schön, dass Sie mit uns auch stehen. 7:10. Sie hören Landeswelle Thüringen mit König und Crew. Und was darf es heute Abend für Sie sein? Rot oder Weiß?
1: Also wenn du so fragst, ich nehme auch ganz gern einfach mal ein Rosé.
0: Und Sie haben die Qual der Wahl. An 16 Ständen können Sie sich in Weimar durchprobieren. Das Weinfest läuft, gibt natürlich auch Live-Musik. Und Roland Rynkowski, der hat es für Sie mit auf die Beine gestellt.
1: Vor 37 Jahren hat er damit angefangen und der hat auch jede Menge Erfahrung. Er hat nämlich einen eigenen kleinen Weinberg in Weimar. Und Roland kann auch sagen, warum die Experten niemals sagen, Wein ist lecker.
2: Bei Grauburgunder, wenn man zum Sensor

0: Rückseminar geht, sagen die geöffnete Champignondose. Das würde einem anderen ja nicht einfallen. Also es gibt ja Metapher für Weingeschmäcker. Und die sagen, ein Sommelier darf nicht sagen lecker, der muss den Wein erklären.
1: Also auch als Laie kann ich sagen, trocken, fruchtig, nicht zu staubig, leichte Zitrusnote. Das wäre dann auch genau meins. Also irgendwie so ein schöner, trockener Weißwein. Mhm. Ja, Kerner ist ja meine Lieblingstraube.
2: Toll. Ich bin da eher so bei halbtrocken, aber fruchtig mag ich auch ganz gern. Aber Geschmäcker sind ja verschieden und Sie können sich da auch einfach mal durchprobieren. Bis Sonntag geht das Ganze noch, täglich ab 15 Uhr, das Goethe-Weinfest auf dem Frauenplan hier in Weimar.
1: Direkt vor Goethes Wohnhaus, ne? Wenn wir vor unserem Wohnhaus ein Weinfest hätten, das wäre so toll. Ich würde da, glaube ich, jeden Abend sitzen. Naja, was sonst noch alles los ist, auch direkt vor Ihrer Haustür, das finden Sie jederzeit auf landeswelle.de. Und jetzt hören wir die 90er, es sind Ace of Base und Design. Um 12 nach 7, guten Morgen.
2: Guten Morgen.

0: Einzigartiger Sting, Englishman in New York. Für mich klingt das immer so schön Reggae angehaucht, klingt so ein bisschen nach Urlaub, aber manche von Ihnen verbinden damit auch wirklich ganz bestimmte Ereignisse, wie Svea zum Beispiel.
1: Also ich sehe mich da irgendwie gleich so auf dem Schulhof damals in der Grundschule. Wir standen nämlich alle in einem Kreis, wurden dann entlassen auf die weiterführende Schule und haben so Luftballons steigen lassen.
0: Zu dem Song. Mhm. Ist das schön?
1: Ja.
0: Also ich habe sofort das Bild vor mir. Klasse. 7:19 haben wir es. 11 Minuten bis 7:30. Wir bringen Sie in den Freitag. König und Crew hier bei Landeswelle Thüringen gleich mit dem nächsten 80er und der klingt ordentlich nach Wochenende. Da steht eine Feier an, eine Hochzeit, ein runder Geburtstag. Lassen Sie diesen Song auf jeden Fall vom DJ spielen. Ich habe da super Erfahrungen mit, Tanzfläche immer voll. Opus, Life is Life, gleich hier bei Landeswelle.
2: 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Die Woche verabschiedet sich mit einem Rückgang der meisten Pollenkonzentrationen. Ein tiefer Atemzug im Freien fällt heute schon wieder etwas leichter. 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

0: Life is life. So, Applaus. Applaus für Sie alle. Die Woche haben wir fast geschafft. Guten Start in den Freitag. 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Und es sieht gut aus. Keine größeren Probleme für Sie unterwegs. Mobile Blitzer bei uns im Freistaat tatsächlich auch keine. Nur einer kurz hinter der Landesgrenze bei unseren sächsischen Freunden. Da stehen sie in Pausa Richtung Plauen hinter der Tankstelle, wo sie 30 fahren dürfen. Falls Ihnen heute Morgen auch schon was aufgefallen ist, Staus, Blitzer, sagen Sie uns einfach Bescheid, damit wir es weitersagen können. Die Nummer ist die 0800 4x4 110 zu erreichen per Anruf oder auch per WhatsApp. Gute Fahrt Ihnen, wir haben es jetzt 7.30 Uhr.
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0: Und die wichtigsten Meldungen aus Thüringen gibt's jetzt wie immer von Leonard Adam.
2: Guten Morgen. Viele Blicke richten sich heute auf den Landtag. Dort will sich AfD-Fraktionschef Björn Höcke zum neuen Thüringer Ministerpräsidenten wählen lassen. Die AfD hat dafür zum zweiten Mal dieses Jahr ein konstruktives Misstrauensvotum gegen Vogt beantragt. Um ihn abzulösen, braucht Höcke 45 Stimmen, die AfD hat 32. Alle anderen Fraktionen haben schon im Vorfeld angekündigt, Höcke keine Stimmen zu geben. Allerdings wählen die Abgeordneten geheim. Hintergrund des Misstrauensvotums sind weiter die Plagiatsvorwürfe gegen Vogts Doktorarbeit. Die ehemalige Poliklinik in Neuhaus am Rennweg wird keine Flüchtlingsunterkunft. Das meldet der Kreis Sonneberg nach einer Beratung mit mehreren Bürgermeistern. Noch vor wenigen Tagen hatte Landrat Robert Sesselmann die Flüchtlingsunterbringung in Neuhaus selbst ins Spiel gebracht. Auf einer Infoveranstaltung der Stadt entlud sich Anfang der Woche darüber großer Frust. Sesselmann war dort nicht anwesend, weil der Termin seinen Angaben nach nicht mit ihm abgestimmt und noch vor der Bürgermeisterberatung zum Thema angesetzt war. Ein Stück Heidecksburg für zu Hause, das gibt's jetzt in Rudolstadt. Dort werden nämlich alte Schieferplatten vom Dach des Westflügels verkauft. Sie wurden nach Angaben der Stiftung Thüringer Schlösser und Gärten im Rahmen der Dachsanierung ausgemustert, gereinigt und nummeriert. 101 limitierte Exemplare gibt's zu kaufen. Der Erlös wird für Schloss Heidecksburg verwendet. Und jetzt weitere Meldungen aus Deutschland und der Welt.
3: Ich bin Sönke Röhling. Schönen guten Morgen.

Die Europäische Union macht beim Thema Jugendschutz im Internet Druck auf Meta. Nach dem Vergleich mit mehr als 30 US-Bundesstaaten fordert Brüssel ähnliche Maßnahmen auch in Europa. Minderjährige müssten hier genauso geschützt werden wie in den USA. Dort begrenzt Meta künftig unter anderem die tägliche Nutzungszeit.

0: In der ersten Fußball-Bundesliga rollt ab heute wieder der Ball. Meister Bayern München und Stuttgart eröffnen am Abend die 64. Saison. Und Silas Quiring, da gibt's einige Änderungen.
1: Ja, natürlich vor allem bei den Vereinen. Mit der SV Elversberg ist ein Erstliga-Neuling am Start und es ist sogar der kleinste überhaupt. Dazu kommen noch die Aufsteiger Schalke und Paderborn. Der Videoschiedsrichter hat jetzt mehr Rechte, etwa bei gelb-roten Karten und Eckballentscheidungen. Bei Abstößen und Einwürfen sollen Countdowns das Spiel schneller machen. Und auf den Plätzen rollt nach Jahren wieder ein Adidas und nicht mehr ein Derby-Star bei.
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3: Ja, das ist so ein bisschen grauer und regnerischer heute früh. Und genauso geht's dann auch weiter. Stellenweise kann es dann sogar mal gewittern bei 25 bis 27 Grad. Und am Wochenende dann wenigstens so ein bisschen freundlicher. Mal Sonne, mal Regen bei um die 25 Grad.
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5: Ihnen einen guten Start in den Freitag. Sie haben es gerade gehört, das Wochenende wird auch irgendwie gefühlt ein bisschen schöner als ursprünglich gedacht, ne?
3: Ja, also wirklich, wirklich angenehm von den Temperaturen und ich freue mich drauf. Also da kann man auf jeden Fall ganz viel draus machen.
5: Rausgehen, auf jeden Fall. Irgendwas Schönes erleben. Leo, was hast du geplant?
6: Ich fahre tatsächlich mal in die Heimat, aber eigentlich blöde Idee, weil hier so viel los ist gerade. Ich habe schon kurz überlegt.
5: Weinfest in Weimar zum Beispiel. Das wäre meins. Aber
6: ja, Stadtkirmes, Mühlhausen.
5: Mega! Die ganze Stadt Wahnsinn. Auf den Beinen. Wir freuen uns drauf. Bringen Sie rein in Richtung Wochenende. Jetzt mit einem großen 90er von Freddie Mercury. Here's Living on My Own bei Landeswelle Thüringen. Ich bin Alex König. Guten Morgen.

0: verschnaufen, bevor es richtig in den Freitag reingeht. Ihnen einen schönen guten Morgen, 7.41 Uhr, 11 Minuten nach 7:30.
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0: Wenn Sie beim Einkaufen in der Innenstadt mal ein leeres Schaufenster sehen, dann springt Ihnen dort ab jetzt ein richtig blaues Monster entgegen. Das ist aber völlig harmlos, denn Leo, da steckt tatsächlich die Stadt dahinter.
2: Ja, und zwar mit einer ganz neuen Kampagne, zu der gehört Louis Lücke. So heißt das kleine blaue Ungeheuer mit 4 Tatzen und 2 Hörnern. Und Louis taucht in Sondershausen überall

0: da auf, wo ein Laden leer steht. Im Gepäck hat er ein paar Poster mit Sprüchen, zum Beispiel "Ich bleibe, bis du kommst", aber auch Daten und Fakten zu dem leerstehenden Geschäft.
1: Und ich glaube, wir ahnen schon, was das Ziel dahinter ist.
0: Ne? Es geht darum, das Leerstandsmonster zu vertreiben, und zwar indem was Neues in die Geschäfte einzieht. Die Stadt legt da sogar ordentlich vor, an den Schaufenstern hängen nämlich auch QR-Codes und über die kann man sich Ideen anschauen, was denn aus den jeweiligen Läden werden könnte. Die sind teilweise sogar mit KI visualisiert, sodass man dann ein Bild vor Augen hat, wie ein leerstehendes Geschäft zum Beispiel zu einem Café werden könnte.
1: Das ist aber blöd, da müsste Louis ja ausziehen.
0: Ja, das ist zwar schade, aber er ist und bleibt ja auch ein Monster, wenn auch ein ziemlich süßes.
1: Also Sondershausen legt vor mit Ideen für leerstehende Innenstadtgeschäfte und Louis Lücke, der in Hellblau drauf aufmerksam macht. Süß ist es wirklich. Aber am Ende, Leerstand ist auch nicht so schön. Wer weiß, vielleicht findet er dann ein neues Zuhause. Guten Morgen Ihnen mit Landeswelle Thüringen, 7:43 Uhr gleich.

0: Jetzt gehen aber die Augen auf unterwegs, Mensch. Ihnen einen guten Start in den Freitag mit König und Crew hier bei Landeshöhle Thüringen. 7.49 Uhr, 11 Minuten bis 8. Frischer Blitzer gemeldet und zwar gleich doppelt stehen sie in Jena Bachstraße, wo sie 20 fahren dürfen, aus einem grauen Caddy und zwar stadteinwärts. Vielen Dank an Christian und an Micha fürs Bescheid sagen. Gute Fahrt in Richtung Wochenende. Gleich mit meinem Lieblingssong von Nick Kershaw. Das kleine Rätsel zwischendurch, The Riddle. So geht's schon mal vorsichtig Richtung Wochenende hier bei Landeshöhle Thüringen.
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0: Ihnen einen guten Start in den Freitag. Jetzt geht's los, es ist kurz vor 8. Staus und Blitzer bei Landeshöhe Thüringen immer zuerst. Hier eine Meldung von der A38 in Richtung Göttingen zwischen Leinefelde-Worbis und Halbert-Heiligenstadt. Hier steht ein Auto mit Reifenpanne auf dem Standstreifen. Ansonsten keine größeren Probleme. Einen mobilen Blitzer haben wir und zwar in Jena, Bachstraße, stadteinwärts aus einem grauen Caddy, wo Sie 20 fahren dürfen. Und falls Sie unterwegs auch schon was entdeckt haben, sagen Sie uns einfach Bescheid. Wir sagen es weiter. Die Nummer ist die 0800 4x4 110 zu erreichen per Telefon oder auch per WhatsApp. Kommen Sie gut und sicher ans Ziel mit uns. Es ist jetzt 8 Uhr.
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0: Und die wichtigsten Meldungen aus Thüringen gibt's jetzt von Leonard Adam.
2: Guten Morgen. Zum zweiten Mal dieses Jahr muss sich Ministerpräsident Mario Vogt im Landtag heute einem konstruktiven Misstrauensvotum stellen. Die AfD hat die Abstimmung beantragt, weil weiter Plagiatsvorwürfe gegen Vogts Doktorarbeit im Raum stehen. Sie schickt als möglichen neuen Ministerpräsidenten ihren Fraktionschef Björn Höcke ins Rennen. Um Vogt abzulösen, bräuchte er mindestens 45 Stimmen. Dass er die bekommt, ist allerdings unwahrscheinlich. Die AfD selbst hat im Landtag nicht so viele Stimmen und die anderen Parteien haben angekündigt, Höcke nicht zu wählen. Start für die Sitzung ist um 9. Der THSV Eisenach startet heute Abend in die neue Bundesliga-Saison. Los geht's für die Handballer mit einem Auswärtsspiel in weiter Ferne, nämlich bei der SG Flensburg-Handewitt. Für Eisenach ist es die 4. Bundesliga-Saison in Serie. Ziel ist nach Angaben des Vereins wieder der Klassenerhalt. Und jetzt weitere Meldungen aus Deutschland und der Welt.
3: Ich bin Sönke Röhling. Schönen guten Morgen. Gibt es auch in Europa bald einen besseren Jugendschutz bei Facebook und Instagram? Die EU-Kommission fordert jetzt genau das von Meta, Cornelius Dräger.
4: Ja, Hintergrund ist der Vergleich, den der Konzern mit über 30 US-Bundesstaaten geschlossen hat. Der sieht unter anderem Zeitbeschränkungen und Nachtsperren für Jugendliche vor. Und die EU-Kommission will genau das jetzt auch für Europa erreichen und droht andernfalls mit hohen Strafen. Die Vereinten Nationen gehen noch weiter. Sie wollen Regeln für alle Social-Media-Apps und am besten weltweit. Dafür müssen Regierungen aber selbst aktiv werden, so UN-Menschenrechtskommissar Türk.
3: Nach der Sturzflut in Nepal läuft die internationale Hilfe an. Unter anderem die UNO stellt Geld für Medizin.

0: medizinische Hilfe und Trinkwasser bereit. Helfer suchen immer noch nach über 1400 Vermissten. Fast 400 Tote wurden bereits geborgen. China warnt unterdessen vor einer weiteren Überflutung in der Region. Der Fahrplan steht für die neue Saison der Fußball Champions League. Die Bayern haben für die Ligaphase unter anderem Arsenal und Man United zugelost bekommen. Dortmund kriegt es mit Inter Mailand zu tun. Leipzig trifft auf Real Madrid, Stuttgart auf Atletico. In weniger als 2 Wochen geht's los.
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2: Schwächer als im letzten Jahr, aber auch keine Katastrophe. So beschreibt Landwirtschaftsministerin Colette Boos-John die Erntebilanz der Bauern im Freistaat. Thüringen ist demnach, was Unwetterschäden angeht, glimpflich davon gekommen. Allerdings hätten Hitze und Trockenheit ihre Spuren hinterlassen. Insgesamt werden im Freistaat voraussichtlich rund 2,3 Millionen Tonnen Getreide geerntet. Etwa 300.000 Tonnen weniger als im Vorjahr, aber ähnlich viel wie 2024. Der Ertrag je Hektar liegt den Angaben nach etwa 2% unter dem langjährigen Mittel. Und weitere Wirtschaftsnachrichten gibt's auf landeswelle.de.
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3: Ja, das ist aktuell ganz schön bewölkt. Und wenn wir Richtung Sonneberg und Schmalkalden-Meiningen schauen, kommt gerade auch so ein bisschen was an Regen mit runter. Ja, und genauso geht es dann heute auch weiter. Grau und nass bei 25 bis 27 Grad. Und stellenweise kann es dann auch mal gewittern.
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4: Es ist nicht ausgeschlossen, dass Sie Kollegen wiedersehen, die gerade frisch aus dem Urlaub zurückgekommen sind. So war es hier bei uns eben auch. Andrea ist hier vorbeigelaufen am Studio, hat kurz aufgemacht die Tür, hat gesagt, guten Morgen. Ich sag, das geht gar nicht, wie braun du geworden bist. Machen Sie es nicht, ja. Die arme Frau. Sie hat sich's einfach so verdient, mal in der Sonne gelegen zu haben und so braun geworden zu sein. Das war eigentlich nur ein Spaß. Ich glaube, sie hat es auch so verstanden. Deswegen machen wir jetzt auch ganz viel Spaß zum Start in ihren Freitag rein mit einem 80er-Doppelpack, das sich gewaschen hat. Wir hören jetzt, wie ich finde, einen der lustigsten 80er vom Klang. Karel Fialka, Hey Matthew und danach Phil Collins und Philip Bailey. Easy Lover hier bei Landeswelle Thüringen um 4 Minuten nach 8. Guten Morgen.

0: so ein großes Spektakel muss man heute Morgen alle verpassen. Eine Mondfinsternis mit so einem Blutmond. Schade, dass es so bewölkt ist. Immerhin haben wir warme Temperaturen. Und jetzt um 11 nach 8 haben wir noch was anderes Besonderes für Sie.
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0: Wir haben es in der Statistik jetzt wieder gesehen, Touristen kommen nach wie vor richtig gerne zu uns, aber auch für Sie als Einheimische gibt es immer wieder neue Attraktionen.
2: Am Sonntag wird nämlich das Hollywood in Silbersattel eingeweiht, nämlich der Schriftzug oben auf dem Fellberg. Allerdings steht halt dann natürlich nicht Hollywood, sondern Steinach.
0: In den Buchstaben sind kleine Attraktionen eingebaut, zum Beispiel was zum Klettern, aber auch eine Rutsche.
2: Ja, und Steinachs Bürgermeister Udo Baetz

0: mit dem haben wir mal gesprochen und da gibt's dann auch eine Schaukel und das ist dann so, als würden sie quasi in den Ort reinschaukeln.
1: Ja, ja, das ist es tatsächlich auch. Es waren immer mal davor noch so einige drauf, die das probiert haben und da war das Feedback auch wirklich gut.
2: Und Herr Belz, ich kann es Ihnen sagen, alleine der Schriftzug. Ich erwische mich selber immer, wenn wir zum Beispiel mal bei der Saale Unstrut Weinmeile sind, da steht ja auch ganz oben ganz groß Saale Unstrut Wein. Du musst einfach ein Foto davon machen und so wird es mit Steinach am Ende auch.
1: Das ist genau das, was wir auch machen wollten. Das ist eine Integration oder ein Zusammenspiel zwischen Spielplatz und Fotopoint. Als wir den aufgestellt hatten, war es tatsächlich so, dass in vielen WhatsApp-Starten bei Facebook etc. tatsächlich auch Leute dieses gepostet haben. Und wir hoffen natürlich, dass Leute in die Region kommen, Leute auch in der Region bleiben. Nicht Tagestouristen natürlich auch, aber am liebsten wäre es uns natürlich, dass auch Übernachtungsgäste kommen und dass das auch die ganze Region ein Stück weit aufwertet.
0: Was ich auch richtig schön finde, ist eben, also dieser Steinach-Schriftzug an sich, ich sehe mich da eigentlich auch schon fast ein Bild machen. Ich finde das so toll, dass da irgendwie an alle gedacht wird und am Ende ja die ganze Familie eigentlich da eine Reise hin machen kann, die sich für alle lohnt.
1: Genau, das ist das Ziel, die einladen, zu uns zu kommen, hier eine schöne Zeit zu verbringen. Wir haben die Diskussion darüber gehabt, wie schaffen wir es, dass Kinder denn wieder wegkommen, nur von der Playstation oder vom Internet und wieder ein bisschen mehr in die Natur, ein bisschen mehr die Natur auch wertschätzen und natürlich sich auch bewegen.
0: Ja, und das klappt. Ab Sonntag dann auch offiziell, da wird dann nämlich der Steiner Schriftzug eingeweiht.
2: Mit ganz vielen Erlebnissen, die da eingebaut sind. Und was Sie am Wochenende sonst noch alles machen können vor Ihrer Haustür, finden Sie auf landeswelle.de.

0: Zwei neue Probleme auf dem Weg in ihr Wochenende. Staus, Blitzerbehinderung bei Landeswelle Thüringen immer zuerst. Hier die A4 Richtung Dresden. Zwischen Weimar und Apolda vorsichtig fahren, da liegen Metallteile auf der rechten Spur. Und A71 in Richtung Sangerhausen zwischen Ilmenau West und Ilmenau Ost. Hier Spanngurte auf dem Standstreifen. Kommen Sie gut und sicher ans Ziel. Richtung Wochenende, 8.21 Uhr haben wir es jetzt. Gleich mit den nächsten 80er, Al Corley. Square Rooms hier bei Landeswelle.
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0: Die Woche haben sie fast geschafft. Wir bringen sie rein in den Freitag. Wir haben es jetzt kurz vor 8:30. Staus und Blitzer bei Landeshöhe Thüringen immer zuerst. Hier eine Meldung von der A4 Richtung Dresden zwischen Weimar und Apolda. Da liegen Metallteile auf der rechten Spur. Dann rüber auf die A38 in Richtung Göttingen zwischen Leinefelde-Worbis und Halbert-Heiligenstadt. Ein Auto mit Reifenpanne auf dem Standstreifen. Und A71 in Richtung Sangerhausen zwischen Ilmenau-West und Ilmenau-Ost. Spanngurte hier auf dem Standstreifen. Die Blitzer A73 in Richtung Suhl, kurz vor der Abfahrt Suhl-Friedberg, wo sie 80 fahren dürfen. Und noch einer in Jena in der Bachstraße stadteinwärts aus einem grauen Caddy, dort wo nur 20 erlaubt sind. Falls Sie unterwegs auch was entdeckt haben, sagen Sie uns einfach Bescheid, dann können wir es weitersagen. Die Nummer ist die 0800 4x4 110. Ihnen unterwegs eine gute Fahrt, wir haben es jetzt 8.30 Uhr.
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0: Und die wichtigsten Meldungen aus Thüringen gibt's jetzt von Leonard Adam.
2: Guten Morgen. Im Landtag geht's heute um die Zukunft von Ministerpräsident Mario Vogt. Die AfD hat ein weiteres Mal ein Misstrauensvotum gegen ihn auf die Tagesordnung gesetzt und will damit ihren Fraktionschef Björn Höcke zum neuen Regierungschef machen. Wie die Abstimmung abläuft, weiß meine Nachrichtenkollegin Jasmin Kleinichen.
3: Jeder Abgeordnete bekommt beim konstruktiven Misstrauensvotum einen Stimmzettel. Dort steht dann Höckes Name und die Optionen Ja, Nein und Enthaltung. Abgestimmt wird genau einmal und zwar geheim. Um neuer Ministerpräsident zu werden, braucht Höcke mindestens 45 Ja-Stimmen. 13 mehr als in der AfD selbst hat. Dass er diese Hürde schafft, gilt als unwahrscheinlich, denn die restlichen Landtagsparteien haben schon im Vorfeld angekündigt, Höcke nicht zu wählen. Bei weniger als 45 Stimmen für ihn bleibt Vogt Ministerpräsident. Um 9 Uhr beginnt die Landtagssitzung.
2: In Jena ist das Hauptgebäude der Uni vorerst gesperrt. Grund ist einer Sprecherin zufolge, dass ein Stück Putz von der Decke gefallen ist. Ein Feuermelder wurde dabei beschädigt.

beschädigt und die Feuerwehr rückte an. Verletzte gab es den Angaben nach aber nicht. Aus Sicherheitsgründen wird das Gebäude laut Uni jetzt erstmal überprüft. Wie lange das dauert, ist noch unklar. In Mühlhausen startet heute wieder die wohl größte Stadtkirmes Deutschlands. Los geht's am Nachmittag mit dem Bieranstich auf dem Festplatz Blobach. Danach wird

0: fordert jetzt genau das von Meta, Cornelius Dräger.
1: Ja, Hintergrund ist der Vergleich, den der Konzern mit über 30 US-Bundesstaaten geschlossen hat. Der sieht unter anderem Zeitbeschränkungen und Nachtsperren für Jugendliche vor. Und die EU-Kommission will genau das jetzt auch für Europa erreichen und droht andernfalls mit hohen Strafen. Die Vereinten Nationen gehen noch weiter. Sie wollen Regeln für alle Social-Media-Apps und am besten weltweit. Dafür müssen Regierungen aber selbst aktiv werden, so UN-Menschenrechtskommissar Türk.
0: Nach der Sturzflut in Nepal läuft die internationale Hilfe an. Unter anderem die UNO stellt Geld für medizinische Hilfe und Trinkwasser bereit. Helfer suchen immer noch nach über 1.400 Vermissten. Fast 400 Tote wurden bereits geborgen. China warnt unterdessen vor einer weiteren Überflutung in der Region. Der Fahrplan steht für die neue Saison der Fußball Champions League. Die Bayern haben für die Ligaphase unter anderem Arsenal und Man United zugelost bekommen. Dortmund kriegt es mit Inter Mailand zu tun. Leipzig trifft auf Real Madrid, Stuttgart auf Atletico. In weniger als 2 Wochen geht's los.
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3: Ja, das ist so ein bisschen grauer und regnerischer heute früh. Vor allem, wenn wir Richtung Saale-Orla-Kreis schauen, da sieht's gerade ganz schön nass aus. Und genauso geht's dann heute auch weiter. Stellenweise kann es sogar mal gewittern bei 25 bis 27 Grad. Und am Wochenende wird's dann ja, wenigstens so ein bisschen freundlicher. Mal Sonne, mal Regen bei um die 25 Grad.
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4: Ihnen einen guten Start in Richtung Wochenende. Leonard Adam hat für Sie den Blick auf Thüringen.
5: Schönen guten Morgen.
4: An meiner Seite wie immer Svea Mausberger.
6: Ja, guten Morgen.
4: Ich bin Alex König und ich hoffe, bei Ihnen ist die Stimmung auch gut, auch wenn jetzt nach der Woche vielleicht die Batterien ein bisschen leer sind. Der Freitag lädt das irgendwie automatisch wieder auf, oder?
6: Mir geht's irgendwie auch besser als gestern heute. Also.
4: Das wollten wir doch hören. Strahlende Kollegen um sich rum. Sowieso schon die halbe Miete und gute Musik. Erledigt den Rest. Jetzt die 80er, die Pet Shop Boys. It's a Sin. Hier bei Landeswelle Thüringen um 8.34 Uhr. Guten Morgen.

0: Der Song, den Sie im Original natürlich von Dolly Parton kennen, die jetzt leider verstorben ist. Aber wir werden von Dolly Parton noch hören. Die hat noch einen neuen Song.
1: Ja, das habe ich auch gelesen.
0: Gepackt in eine Zeitkapsel. 2046, wenn Dolly 100 geworden wäre, soll die geöffnet werden und dann gibt's frisches Material.
1: Das wird richtig spannend.
0: Ich freue mich wahnsinnig drauf. Mhm. Sehr schön. 8.41 Uhr haben wir es, 11 Minuten nach 8:30. Guten Morgen.
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0: Ja, wir können froh sein, dass es mittlerweile hell geworden ist, aber am frühen Morgen, da können Sie im Auto jetzt nicht so besonders weit gucken, wenn Sie nicht irgendwie gefühlt Baustrahler an Ihrem Auto dran haben. 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

0: Die guten alten Zeiten, die Sie nie vergessen werden, die werden durchaus auch mal besungen. Sie haben hoffentlich auch schöne Erinnerungen, die Sie auch mal mit Ihren Kollegen teilen können. Jetzt zum Beispiel aus den 90ern gleich Fury in the Slaughterhouse. Won't forget these days. Zum Start Ihren Freitag Richtung Wochenende mit Landeswelle Thüringen. 8.50 Uhr haben wir es, noch 10 Minuten bis 9.
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0: könnte auch der Meister auf der Baustelle sein, der vor sich hin pfeift, oder?
1: Ja.
0: Es geht Richtung Wochenende. Ihnen einen guten Start in den Freitag. Wir haben es jetzt kurz vor 9. Staus und Blitzer bei Landeswelle Thüringen immer zuerst. A38 in Richtung Göttingen zwischen Leinefelde-Worbis und Halbert-Heiligenstadt. Ein kaputtes Auto mit Reifenschaden hier auf dem Standstreifen. Ansonsten keine größeren Probleme. Blitzer auf der A73 in Richtung Suhl, kurz vor Suhl-Friedberg, wo Sie 100 fahren dürfen. Und in Jena in der Bachstraße stadteinwärts steht der graue Caddy, dort wo 20 erlaubt sind. Und falls Ihnen unterwegs auch was aufgefallen ist, Staus, Blitzer, sagen Sie uns einfach Bescheid, dann können wir es weitersagen. Die Nummer ist die 0800 4x4 110, wie immer zu erreichen per Anruf oder auch per WhatsApp. Kommen Sie gut und sicher ins Ziel mit uns. Wir haben es jetzt 9 Uhr.
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3: Ich bin Sönke Röhling. Schönen guten Morgen. In Thüringen muss sich Ministerpräsident Vogt heute erneut einem Misstrauensvotum stellen. Die AfD hat es eingebracht. Hintergrund ist erneut Vogts aberkannter Doktortitel und sein erfolgloser Widerspruch dagegen bei der TU Chemnitz. Die AfD hat als größte Fraktion 32 Stimmen im Landtag. Landesparteichef Höcke braucht für einen Erfolg aber mindestens 45 Stimmen. In Nepal verschlimmert sich die Lage nach der verheerenden Sturzflut erneut. Der Rettungseinsatz im Zentrum des Katastrophengebietes musste unterbrochen werden. Grund dafür ist, dass sich hinter den Schlamm- und Geröllmassen ein großer See gebildet hat. Der tritt über die Ufer und könnte jederzeit für eine weitere Überschwemmung sorgen. Nach der Sturzflut vorgestern wurden bislang rund 500 Tote geborgen. Etwa 1400 Menschen werden noch vermisst. Wetterdienste in Europa sollen künftig genauere Daten bekommen. Ein neuer Wettersatellit ist dafür in Französisch-Guayana ins All gestartet. Mehr von Cornelius Dräger.
4: Der Satellit liefert künftig alle 2,5 Minuten neue hochauflösende Bilder von Europa und Nordafrika. Damit lassen sich dann etwa schwere Unwetter fast in Echtzeit verfolgen. Heißt, die Meteorologen können auch schneller und präziser davor warnen. Die Bilder helfen außerdem bei der Beobachtung von Waldbränden und Luftverschmutzung. Wichtige Teile des Satelliten kommen übrigens vom Bremer Weltraumunternehmen OHB.
3: 11 Jahre nach dem Germanwings-Absturz geht es ab heute am Landgericht Braunschweig um Schadenersatz. Angehörige der Opfer verklagen den Staat. Sie sagen, dass nicht genug geprüft wurde, ob der Co-Pilot flugtauglich war. Der Mann hatte die Maschine abstürzen lassen. 150 Menschen kamen ums Leben. In Französisch-Guayana ist ein neuer Wettersatellit ins All gestartet. Er soll dabei helfen, in Europa künftig schwere Unwetter früher zu erkennen. Außerdem hilft er bei der Beobachtung von Waldbränden. Dafür macht der Satellit Fotos aus 36.000 Kilometern Höhe. Für die Fußballfans hat das Warten ein Ende. Heute startet die neue Bundesliga-Saison. Los geht's am Abend mit dem Eröffnungsspiel zwischen Meister Bayern München und Pokalfinalist Stuttgart. Anstoß in der Münchner Allianz Arena ist um 20.30 Uhr.
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1: Ja, das ist aktuell ganz schön bewölkt und teilweise auch ganz schön nass. Und genau so geht es dann heute auch weiter. Kaum Sonne, viele Wolken und es kann immer wieder regnen bei 25 bis 27 Grad. Und stellenweise kann dann auch mal ein Gewitter mit dabei sein.
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0: Guten Morgen zu Ihnen in die Runde. Ich bin Alex König.
1: Ich bin Svea Mauersberger.

0: Mit der Kaffeetasse können Sie mal anstoßen auf eine Country- und Pop-Größe aus Kanada.
1: Aber mit Tee geht's natürlich auch.
0: Ah, Shania Twain wird heute 61. Ende der 90er, da wurde im Fernsehen mal ein Konzert übertragen. Und wenn Sie das gesehen haben oder wenn Sie es sehen würden, Sie würden sich einfach sofort wie im Paradies fühlen.
1: Ich habe auch so einen Ausschnitt gesehen und es ist wirklich richtig schön. Palm, Sonnenuntergang und so ein leichter Wind.
0: Gute Musik dazu logischerweise und wie es bei so einer sympathischen Künstlerin ist, haben die auch mal Besuch von anderen Größen. Bei dem Konzert in Miami war auch Elton John mit dabei. Und wir hören jetzt in unseren 90er um 9 Doppelpack You're Still the One von Shania und das hat sie eben dort auch mit Elton als Duett gesungen.

0: 10 Minuten nach 9. Es ist Freitag, Ihnen einen guten Start mit König und Crew hier bei Landeswelle Thüringen. Ja, am Wochenende, da können Sie zum Beispiel ein bisschen was für Ihre Fingermuskeln tun und mal die Gläser heben. In Weimar ist Weinfest, aber andere haben auch richtig sportlich was vor und Sie können zumindest anfeuern. In meiner Heimat gibt es den nagelneuen Verein in allen möglichen Sportarten, den ersten SC Phoenix am Rennsteig aus Springstille.
1: Vom Wandern über Nordic Walking bis hin zu Trendsportarten, die machen da wirklich alles. Hauptsache, die Leute haben Spaß.
0: Na, wir fragen mal die Ela vom SC Phoenix, kommt ursprünglich aus meinem Heimatdorf Unterschönau. Morgen geht's in die neue Saison.
2: Genau, da ist das Dartspiel, da ist das erste Ligaspiel für die Darter. Dummerweise spielen gleich beide unsere Mannschaften gegeneinander. Wir haben ja zwei Mannschaften. Das ist das Blöde. Und Sonntag haben wir nochmal ein Freundschaftsspiel im Damenfußball.
0: Aber voll cool. Wo macht ihr das? Weil ich glaube, euer Verein ist ja wirklich in verschiedenen Orten aktiv.
2: Das Dart ist in Rotterode, im Gasthaus zum Rennsteig. Und das Fußball ist in Springstille. Da ist ja unser Hauptsitz.
0: Aber wen drückt man da am Ende die Daumen, wenn es die Liga ist und beide Dartsmannschaften gegeneinander zocken?
2: Also die erste Mannschaft ist sehr gut. Also die ist wirklich spitze. Also da haben wir auch sehr große Chancen, dass die dann aufsteigen. Die spielen ja jetzt in der Bezirksliga C. Da kommen alle neue Vereine erstmal rein. Mhm. Und dann wird aussortiert. Je nachdem, wie gut das sind, dementsprechend werden sie dann hochgestuft.
0: Ja, und auch die zweite wird natürlich alles geben, wenn da die Pfeile fliegen. Sie können mit dabei sein. Dartsliga im Gasthaus zum Rennsteig in Rotterode.
1: Und am Sonntag das Freundschaftsspiel der Fußballdamen des ersten SC Phoenix am Rennsteig gegen Rot-Weiß-Tabatz, dann in Springstille.
0: Und was Sie am Wochenende sonst noch alles erleben können, auch direkt vor Ihrer Haustür, das finden Sie jederzeit bei uns im Netz zusammengefasst auf landeswelle.de.

0: von Bryan Adams, The Summer of 69. Sie haben hoffentlich gute Erinnerungen an diesen Song. Es ist Freitag, 9.18 Uhr, noch 12 Minuten bis 9:30 Uhr. Sie hören Landeswelle Thüringen. Es gibt aber auch Lieder, ja, kann man es trösten nennen, Svea?
1: Ja, naja, also Sie kennen das ja sicher auch von früher noch, wenn Sie mal Liebeskummer hatten, dann gab es da immer irgendwie so ein Lied, was Sie sich da gerne angehört haben. Und bei mir war es genau das hier.
0: Roxette, Listen to Your Heart. Aber ich kann Ihnen sagen, auch wenn Svea gerade keinen Liebeskummer hat, sie mag den Song trotzdem, oder? Sie strahlt.
1: Ja, ich mag den total gerne. Ich drehe da gerne laut und singe dann einfach mit. Irgendwie kriege ich davon auch gute Laune.
0: Ich bin gespannt, was ich hier gleich zu hören kriege. Was Sie jetzt auf jeden Fall zu hören kriegen, ist der Blick in die Sterne an diesem 28. August.
2: 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Widder.
3: Keine Panik, wenn ein Handgriff daneben geht. Es gibt eben solche Tage.
2: Stier.
3: Setzen Sie Ihr Einfühlungsvermögen ein. Heute lohnt sich das besonders.
2: Zwillinge.
3: Übersehen Sie vor lauter Pläne machen nicht, dass die alten und laufenden Pflichten auch weiterhin erfüllt werden müssen.
2: Krebs.
3: Geschäftlich läuft alles nach Wunsch. Wenn Sie sich etwas bemühen, können Sie heute einen gewinnträchtigen Auftrag bekommen.
2: Löwe.
3: Sie werden heute feststellen, dass es manchmal besser ist, einfach nachzugeben. Überlassen Sie auch anderen mal den Platz im Rampenlicht.
2: Jungfrau.
3: Wer Solo ist, kann sich auf eine abwechslungsreiche Zeit mit spontanen Abenteuern freuen.
2: Waage.
3: Probleme lassen sich jetzt durch Gespräche schnell beseitigen. Versprechen Sie allerdings nichts, was Sie nur mit allergrößter Mühe einhalten könnten.
2: Skorpion.
3: Verständlich, dass Ihnen die Schokoladenseiten lieber sind. Zeigen Sie sich Ihrem Partner gegenüber heute aber auch ein wenig entgegenkommender.
2: Schütze.
3: Sie brauchen einen Rivalen nicht zu fürchten. Auf Ihrem Fachgebiet sind Sie einfach unschlagbar.
2: Steinbock.
3: Einfach wird es nicht sein, jemand davon zu überzeugen, dass er im Unrecht ist. Sie haben aber die besten Voraussetzungen dafür.
2: Wassermann.
3: Ihr Charme und Ihre natürliche Art sorgen dafür, dass Sie wahrgenommen werden. Sie kommen heute mit interessanten Leuten ins Gespräch.
2: Fische.
3: Ein bisschen Training zum Start in den Tag kann heute nicht schaden. Sie brauchen den Ausgleich und damit läuft der Tag gleich viel einfacher.
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5: 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Ein tiefer Atemzug im Freien fällt heute schon wieder etwas leichter. 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

0: In Gedanken hatten Sie vielleicht auch gerade das Feuerzeug an. Svea, soll man dir eins geben?
1: Gerne.
0: Ihr Liebeskummer-Song, sie hat es gerade richtig mit abgefeiert. Völlig zu Recht, die 80er Rockset. Listen to your heart zum Start in ihren Freitag. Wir haben es jetzt kurz vor 9:30. Staus und Blitzer bei Landeswelle Thüringen immer zuerst. Hier eine Meldung von der A38 in Richtung Göttingen. Zwischen Lernefelde-Worbis und Halbert-Heiligenstadt. Kaputtes Auto mit Reifenschaden auf dem Standstreifen. Ein Blitzerhammer, ganz einsam, auf der A73 Richtung Suhl, kurz vor Suhl-Friedberg. Und falls Sie unterwegs auch was entdeckt haben, sagen Sie uns einfach Bescheid per Anruf oder auch per WhatsApp. Nummer ist die 0800 4x4 110. Gute Fahrt Ihnen, wir haben es jetzt 9.30 Uhr.
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3: Ich bin Sönke Röhling. Schönen guten Morgen. In Thüringen muss sich Ministerpräsident Vogt heute erneut einem Misstrauensvotum stellen. Die AfD hat es eingebracht. Hintergrund ist erneut Vogts aberkannter Doktortitel und sein erfolgloser Widerspruch dagegen bei der TU Chemnitz. Die AfD hat als größte Fraktion 32 Stimmen im Landtag. Landesparteichef Höcke braucht für einen Erfolg aber mindestens 45 Stimmen. In Nepal verschlimmert sich die Lage nach der verheerenden Sturzflut erneut. Der Rettungseinsatz im Zentrum des Katastrophengebietes musste unterbrochen werden. Grund dafür ist, dass sich hinter den Schlamm- und Geröllmassen ein großer See gebildet hat. Der tritt über die Ufer und könnte jederzeit für eine weitere Überschwemmung sorgen. Nach der Sturzflut vorgestern wurden bislang rund 500 Tote geborgen. Etwa 1400 Menschen werden noch vermisst. Wetterdienste in Europa sollen künftig genauere Daten bekommen. Ein neuer Wettersatellit ist dafür in Französisch-Guayana ins All gestartet. Mehr von Cornelius Dräger.
4: Der Satellit liefert künftig alle 2,5 Minuten neue hochauflösende Bilder von Europa und Nordafrika. Damit lassen sich dann etwa schwere Unwetter fast in Echtzeit verfolgen. Heißt, die Meteorologen können auch schneller und präziser davor warnen. Die Bilder helfen außerdem bei der Beobachtung von Waldbränden und Luftverschmutzung. Wichtige Teile des Satelliten kommen übrigens vom Bremer Weltraumunternehmen OHB.
3: 11 Jahre nach dem Germanwings-Absturz geht es ab heute am Landgericht Braunschweig um Schadenersatz. Angehörige der Opfer verklagen den Staat. Sie sagen, dass nicht genug geprüft wurde, ob der Co-Pilot flugtauglich war. Der Mann hatte die Maschine abstürzen lassen. 150 Menschen kamen ums Leben. In Französisch-Guayana ist ein neuer Wettersatellit ins All gestartet. Er soll dabei helfen, in Europa künftig schwere Unwetter früher zu erkennen. Außerdem hilft er bei der Beobachtung von Waldbränden. Dafür macht der Satellit Fotos aus 36.000 Kilometern Höhe. Für die Fußballfans hat das Warten ein Ende. Heute startet die neue Bundesliga-Saison. Los geht's am Abend mit dem Eröffnungsspiel zwischen Meister Bayern München und Pokalfinalist Stuttgart. Anstoß in der Münchner Allianz Arena ist um 20.30 Uhr.
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1: Ja, das ist so ein bisschen grauer und regnerischer heute früh. Vor allem, wenn wir jetzt gerade Richtung Hildburghausen und Sonneberg schauen, ist es doch ganz schön nass. Und genauso geht es dann heute auch weiter. Stellenweise ist sogar noch mal ein Gewitter mit dabei bei 25 bis 27 Grad. Und am Wochenende, da wird es dann immerhin ein bisschen freundlicher.

0: mal Sonne, mal Regen und die Temperaturen um die 25 Grad.
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2: Ja, da wollen Sie auf Arbeit noch ein bisschen was schaffen und plötzlich macht Ihnen die Technik da so einen Strich durch die Rechnung. Ich glaube, das haben wir alles schon durch. Ich habe einen Wackelkontakt.
0: Ach, oh, an deinen Kopfhörern?
2: Ja, das ist nämlich, wir haben ja immer Kopfhörer auf, damit wir Sie auch besser hören können und auch die Musik und uns selber.

0: schön.
1: Jetzt kann ich sie auch wieder besser hören und kann ihnen auch gute Musik spielen. Zum Start in den Freitag in Richtung Wochenende. Gleich die 80er Survivor Burning Heart. Nach dem Captain Hollywood Project. Mehr und mehr und mehr. Jetzt in den 90er her ist More and More bei Landeswelle Thüringen. 9.33 Uhr.

0: Rocky Rockstar und das in den 80ern Survivor Burning Hearts. Ihnen einen guten Start in den Freitag. 9.40 Uhr, 10 Minuten nach halb 10 haben wir's.
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0: Wenn Sie mal irgendwo in der Innenstadt einkaufen gehen, dann kann es passieren, dass da auch mal Schaufenster zwischendurch einfach leer sind. Und dort springt Ihnen ab sofort ein blaues Monster entgegen. Das in Sondershausen ist aber völlig harmlos, denn Leo, da steckt tatsächlich die Stadt dahinter.
2: Ja, und zwar mit einer ganz neuen Kampagne, zu der gehört Louis Lücke. So heißt das kleine blaue Ungeheuer mit 4 Tatzen und 2 Hörnern. Und Louis taucht in Sondershausen überall da auf, wo ein Laden leer steht. Im Gepäck hat er ein paar Poster mit Sprüchen, zum Beispiel "Ich bleibe, bis du kommst", aber auch Daten und Fakten zu dem leerstehenden Geschäft.
0: Und ich glaube, wir ahnen schon, was das Ziel dahinter ist.
2: Gell? Es geht darum, dass Leerstandsmonster zu vertreiben, und zwar indem was Neues in die Geschäfte einzieht. Die Stadt legt da sogar ordentlich vor. An den Schaufenstern hängen nämlich auch QR-Codes, und über die kann man sich Ideen anschauen, was denn aus den jeweiligen Läden werden könnte. Die sind teilweise sogar mit KI visualisiert, sodass man dann ein Bild vor Augen hat, wie ein leerstehendes Geschäft zum Beispiel zu einem Café werden könnte.
0: Das ist aber blöd, da müsste Louis ja ausziehen.
2: Ja, das ist zwar schade, aber er ist und bleibt ja auch ein Monster, wenn auch ein ziemlich süßes.
0: Aber guck, was für eine tolle Idee. Sondershausen legt vor mit Ideen für leerstehende Innenstadtgeschäfte, auf dass da schnell alles gefüllt wird. Vielleicht ja dann auch mit einem Laden, der Louis Lücke als Plüschtier verkauft. Schön flauschig. Ich stell's mir super vor. Guten Morgen Ihnen mit Landeswelle Thüringen.

0: ist so ein Song, da hat, glaube ich, jeder von Ihnen eine Geschichte dazu. Aus den 80ern, Harold Faltermeyer, Axel F., ne? Beverly Hills Cop. Aber nicht nur das. Patrick Rebin bringt Sie gleich ab 10 weiter durch den Vormittag hier bei Landeswelle Thüringen. Und du hast uns gerade noch was ganz anderes erzählt. Der Song hat arm gemacht.
1: Das ist der Crazy Frog, ja? Also meine Generation kennt ihn. Ich war damals so, ich meine, ich bin 95 geboren. Das war so die erste Generation mit Handys, auf denen man so lustige Klingeltöne und so weiter haben konnte. Und es gab eine Firma, die Sparabos verkauft hat. Und da war der Crazy Frog, der auf Axel F. als Sample quasi basierte, sehr weit vorne mit dabei bei den Klingeltönen.
0: Dank Harold Faltermeyer. Vielen Dank. Aber der hat auch richtig gute Sachen gemacht, eben nicht nur das Original, diesen Soundtrack zu Beverly Hills Cop, sondern auch die Titelmelodie von Wetten, das?
2: Ah, siehst du.
0: Damals in den 80ern. So, die erste. War tatsächlich von ihm. Können wir uns gerne dran zurückerinnern, damals als Frank Elstner noch Mode war. Bon Jovi, die sind immer Mode. Die hören wir gleich aus den 80ern. You Give Love a Bad Name hier bei Landeswelle Thüringen. Ich bin Alex König.
2: Ich bin Svea Mauersberger.
0: Und wir wünschen Ihnen gleich ab 10 viel Spaß mit dem Patrick und einen guten Start Richtung Wochenende mit uns.
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0: Orange Blue 2000, richtig schön. She's got that light, so ein bisschen was fürs Herz, so ein bisschen was zum Entspannen für Sie an diesem Freitagvormittag. Wir gucken mal kurz zusammen auf die Straßen. Staus und Blitzer bei uns immer zuerst. Habe ich aktuell nicht viele Meldungen für Sie. Nur die A38 Richtung Göttingen zwischen Leinefelde-Worbis und Heilbad-Heiligenstadt. Hier steht ein kaputtes Auto auf dem Standstreifen. Das hat einen Reifenschaden. Hier also ein bisschen vorsichtig fahren. Dann habe ich auch schon die Blitzer. Und da habe ich aktuell ebenfalls nur einen auf der A73 Richtung Suhl, kurz vor Suhl-Friedberg. 100 sind hier erlaubt. Also wenn Sie da unterwegs sind, ein bisschen auf den Tacho gucken, falls Sie noch was für mich sehen. Stausblitzer, Verkehrsbehinderung 0800 4x4 110. Sagen Sie mir gerne Bescheid. Es ist 10 Uhr.
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2: Ich bin Sönke Röhling. Schönen guten Tag. Nach der verheerenden Sturzflut im Himalaya drohen neue Überschwemmungen. Der See, der sich gebildet hat, könnte durch anhaltenden Regen in den kommenden Tagen über die Ufer treten, warnt China. Unterdessen läuft die internationale Hilfe an. Thomas Mayer von der Hilfsorganisation Humbedica sagt im ZDF.
3: Das ist momentan die Polizei und das Militär, das in den oberen Gebieten in der Grenze zu Tibet geht eh nur Helikopter einfliegen. Von dem her arbeiten die Hilfsorganisationen momentan noch in der Vorbereitung und versuchen, in die Gebiete vorzudringen. Aber wir sind noch nicht da.
2: Bislang wurden fast 500 Tote geborgen. Mehr als 1400 Menschen werden noch vermisst. Mit Blick auf die immer weiter steigenden Kraftstoffpreise spricht sich Mecklenburg-Vorpommerns Ministerpräsidentin Schwesig für einen Preisdeckel aus. Im Politico-Podcast verweist sie dazu auf Polen und Luxemburg. Auch eine Übergewinnsteuer kann sie sich vorstellen. Die Union ist bislang dagegen. SPD-Fraktionsgeschäftsführer Wiese sagte bei Welt TV.
4: Gerade im ländlichen Raum, die Pendlerinnen und Pendler, die sind auf ein Auto angewiesen. Und von daher, wir werden das gemeinsam mit unserem Koalitionspartner auch hinter verschlossenen Türen nochmal diskutieren, weil die Belastung für die Bürgerinnen und Bürger, sie ist da durch den Krieg von Trump im Iran. Und ich sehe momentan auch keine Besserung. Ich sehe eher weiter einen irrlichternen US-Präsidenten, der vieles schwieriger macht auf der Welt.
2: Norwegen trauert um König Harald V. Der Monarch ist im Alter von 89 Jahren gestorben. Das hat der Palast am Morgen bekannt gegeben. Harald saß seit 1991 auf dem Thron und war damit der am längsten regierende Monarch Europas. In den vergangenen Tagen hatte sich sein Zustand dramatisch verschlechtert. In der ersten Fußball-Bundesliga rollt ab heute wieder der Ball. Meister Bayern München und Stuttgart eröffnen am Abend die 64. Saison. Und Silas Quiring, da gibt es einige Änderungen.
5: Ja, natürlich vor allem bei den Vereinen. Mit der SV Elversberg ist ein Erstliga-Neuling am Start und es ist sogar der kleinste überhaupt. Dazu kommen noch die Aufsteiger Schalke und Paderborn. Der Videoschiedsrichter hat jetzt mehr Rechte, etwa bei gelb-roten Karten und Eckballentscheidungen. Bei Abstößen und Einwürfen sollen Countdowns das Spiel schneller machen. Und auf den Plätzen rollt nach Jahren wieder ein Adidas und nicht mehr ein Derby-Star bei.
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0: Nach dem fast schon sommerlichen Tag gestern, heute wieder regnerisch und grau. Stellenweise kann es auch mal gewittern. Mit 25 bis 27 Grad in der Spitze ist es auch deutlich kühler als gestern. Das Wochenende, das wird dann in allem etwas freundlicher. Trotzdem weiterhin Regen drin bei um die 25 Grad.

0: Grad.
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2: Am Freitag kommen Sie gut durch den letzten Arbeitstag der Woche durch, auch wenn das Wetter draußen jetzt nicht unbedingt mitspielt. Aber ganz ehrlich, davon lassen wir uns doch nicht die gute Laune verhageln. Ist nicht mehr lang, dann ist endlich Wochenende und ich begleite Sie jetzt mal bis in den Nachmittag rein, hier bei Landeswelle Thüringen. Musikalisch steigen wir mit einem Song aus den 90ern ein. Wir reisen zusammen ins Jahr 1991. OMD, Pandora's Box. Wunderschönen Vormittag Ihnen.

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1: Es ist das Thema in der Thüringer Politik heute. Ministerpräsident Mario Vogt muss sich einem konstruktiven Misstrauensvotum stellen. AfD-Fraktionschef Björn Höcke will ihn damit ablösen. Seit 9 Uhr läuft die Sitzung. Und mein Kollege Leonard Adam aus der Nachrichtenredaktion ist jetzt mal bei mir, denn wir haben ein Ergebnis.
2: Genau, und das ist das, womit auch vorher gerechnet wurde. Mario Vogt bleibt Thüringer Ministerpräsident. Björn Höcke hat nicht die nötigen Stimmen zusammengebracht. 45 hätte er gebraucht. Am Ende waren es 33. Also immerhin eine Stimme mehr, als die AfD selbst im Landtag hat. Von wem die kommt, wissen wir aber nicht, denn die Abstimmung ist geheim.
1: Aber dadurch bleibt jetzt alles beim Alten. Was war denn dann genau der Sinn von dieser Abstimmung?
2: Ja, das ist tatsächlich eine gute Frage. Eigentlich dürfte auch der AfD im Vorfeld klar gewesen sein, dass es für Höcke nicht reichen wird. Die Regierungsfraktionen CDU, BSW und SPD werfen ihr deswegen auch eine reine Show vor. Möglicherweise auch mit Bezug auf die anstehenden Wahlen in Sachsen-Anhalt. Die AfD selber begründet das Misstrauensvotum mit den Querelen um Vogts Doktortitel. Die TU Chemnitz hat ihm den ja entzogen und seinen Widerspruch dagegen abgelehnt. Für die AfD kann Vogt so nicht Thüringer Ministerpräsident bleiben. Vogt selbst hat angekündigt, gegen diese Aberkennung zu klagen.
1: Aber vorerst bleibt er jetzt natürlich dadurch Thüringer Ministerpräsident. Mhm. Das konstruktive Misstrauensvotum im Landtag hat er überstanden. Danke dir, Leo, für die Infos.
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0: R.E.M. Ganz, ganz fantastische Alternative Rock Music aus den USA, vor allem in den 80ern, 90ern groß geworden. Sie konnten es aber auch später noch, wie sie uns hier beweisen, Leaving New York aus dem Jahr 2004 hier bei Landeswelle Thüringen. Stausenblitzer bei uns immer zuerst. Wir gucken auf die A38 Richtung Leipzig zwischen Bleicherode und Großwechsungen. Vorsicht, hier liegt eine Plane auf der Fahrbahn, also schön vorsichtig fahren. Dann gucken wir nach den Blitzern, da bleibt's weiterhin bei nur einem. Und der steht auf der A73 Richtung Suhl, kurz vor Suhl-Friedberg. 100 sind hier erlaubt. Falls Sie noch irgendwas für mich haben, Stausblitzer, Verkehrsbehinderungen, dann sagen Sie gerne Bescheid, entweder per Anruf oder auch per WhatsApp. 0800 4x4 110 ist die Nummer. Und damit ist es kurz vor 10:30.
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2: Ich bin Sönke Röhling. Schönen guten Tag. Nach der verheerenden Sturzflut im Himalaya drohen neue Überschwemmungen. Der See, der sich gebildet hat, könnte durch anhaltenden Regen in den kommenden Tagen über die Ufer treten, warnt China. Unterdessen läuft die internationale Hilfe an. Thomas Meyer von der Hilfsorganisation Humedica sagt im ZDF.
3: Das ist momentan die Polizei und das Militär. Das in den oberen Gebieten, in der Grenze zu Tibet, geht nur Helikopter einfliegen. Von dem her arbeiten die Hilfsorganisationen momentan noch in der Vorbereitung und versuchen, in die Gebiete vorzudringen. Aber wir sind noch nicht da.
2: Bislang wurden fast 500 Tote geborgen. Mehr als 1400 Menschen werden noch vermisst. Mit Blick auf die immer weiter steigenden Kraftstoffpreise spricht sich Mecklenburg-Vorpommerns Ministerpräsidentin Schwesig für einen Preisdeckel aus. Im Politico-Podcast verweist sie dazu auf Polen und Luxemburg. Auch eine Übergewinnsteuer kann sie sich vorstellen. Die Union ist bislang dagegen. SPD-Fraktionsgeschäftsführer Wiese sagte bei Welt TV.
4: Gerade im ländlichen Raum, die Pendlerinnen und Pendler, die sind auf ein Auto angewiesen. Und von daher, wir werden das gemeinsam mit unserem Koalitionspartner auch hinter verschlossenen Türen nochmal diskutieren, weil die Belastung für die Bürgerinnen und Bürger, sie ist da durch den Krieg von Trump im Iran. Und ich sehe momentan auch keine Besserung. Ich sehe eher weiter einen irrlichternen US-Präsidenten, der vieles schwieriger macht auf der Welt.
2: Norwegen trauert um König Harald V. Der Monarch ist im Alter von 89 Jahren gestorben. Das hat der Palast am Morgen bekannt gegeben. Harald saß seit 1991 auf dem Thron und war damit der am längsten regierende Monarch Europas. In den vergangenen Tagen hatte sich sein Zustand dramatisch verschlechtert. In der ersten Fußball-Bundesliga rollt ab heute wieder der Ball. Meister Bayern München und Stuttgart eröffnen am Abend die 64. Saison. Und Silas Quiring, da gibt es einige Änderungen.
5: Ja, natürlich vor allem bei den Vereinen. Mit der SV Elversberg ist ein Erstliga-Neuling am Start und es ist sogar der kleinste überhaupt. Dazu kommen noch die Aufsteiger Schalke und Paderborn. Der Videoschiedsrichter hat jetzt mehr Rechte, etwa bei gelb-roten Karten und Eckballentscheidungen. Bei Abstößen und Einwürfen sollen Countdowns das Spiel schneller machen. Und auf den Plätzen rollt nach Jahren wieder ein Adidas und nicht mehr ein Derby-Star bei.
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0: Regnerisch und grau, so die Kurzzusammenfassung des Wetters heute. Sonne ist nicht besonders viel los, ist auch ein bisschen kühler als gestern, 25 bis 27 Grad in der Spitze und auch gewittern kann es stellenweise mal, also vorsichtig, wenn Sie draußen unterwegs sind. Das Wochenende wird dann zwar alles in allem wieder ein bisschen freundlicher, trotzdem bleibt's weiterhin eher regnerisch, mit 25 Grad in der Spitze auch ein bisschen kühler.
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0: Ich bin ja schon wirklich sehr, sehr großer Fan von sehr, sehr guter Musik und ich muss an der Stelle unserer Musikredaktion jetzt mal ein dickes, dickes Lob aussprechen. Warum? Verrate ich Ihnen jetzt. Ich nehme Sie mal ein bisschen mit in die nächste halbe Stunde und was uns da musikalisch vor 11 noch so erwartet. Gleich habe ich mit Sia einen tollen Ausflug nach Australien, schön ein bisschen tanzen. Dazu gibt's ihre fantastische Stimme. Danach geht's direkt weiter mit einem richtigen Meilenstein.

Ja, das ist so ein Lied, den das jeder vom ersten Ton an sofort erkennt. Eine der schönsten Rockballaden, die es gibt. Nothing Else Matters von Metallica. Und danach geht's noch nach Bangkok, aber nur für eine einzige Nacht. Murray Head, One Night in Bangkok. Jetzt machen wir aber erstmal Halt in den 80ern in Deutschland. 1984, Nena, irgendwie, irgendwo und irgendwann.

Obacht, da kommt noch einer. So ist es nämlich. Wie halten Sie eigentlich Ihr Weinglas? Ja, fest umschlossen oder mit Finger unter dem Boden oder ganz, ganz edel in zwei Fingern mit dem kleinen Finger so leicht abgespreizt. Landeswelle Thüringen, hier schönen Freitag Ihnen. Die Antwort auf diese Frage geben Sie am besten am Wochenende in Weimar. Noch bis Sonntag hat da nämlich das

0: Weindorf geöffnet. Rund um Goethes Geburtshaus genießen sie da auf dem Frauenplan richtig leckere Tröpfchen. Der war nämlich selbst im Main sehr zugetan, wie man aus Überlieferungen so weiß. Deswegen findet das Ganze eben auch direkt gegenüber seines Wohnhauses und quasi, ja, anlässlich seines Geburtstages statt, sagen wir mal so. Wein gibt's davon überall her, also aus Österreich, Rheinhessen, dem Rheingau oder auch der Region Saale-Unstrut. 16 Weinstände sind insgesamt mit dabei, drumherum ist auch einiges an Programm. Was heute Abend so los ist, das verrät uns Weindorf-Organisator Roland Rinkowski jetzt mal.
1: Am Freitag von 19 bis 24 Uhr spielt die Kapelle Rest of Best, von A Cappella bis Absacker Party.
0: Ja, Rest of Best singt Roland Rinkowski übrigens selbst auch mit. Und die gute Nachricht, ja, nicht nur Weintrinker und Hobby-Sommeliers dürfen mitfeiern.
1: Es gibt sogar Biertrinker, die sich auf das Weinfest trauen, wenn es Bier um die Ecke gibt. Wir wollen die Biertrinker nicht ganz ausschließen zum Argwesen der Winzer, aber wir laden alle Leute ganz herzlich ein, von jung bis alt ist für jeden was dabei.
0: Sehr schön, das Weindorf in Weimar ganz unter dem Motto auf ein Shoppen bei Goethe, noch bis Sonntag auf dem Frauenplan in Weimar.
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0: Big Mountain aus San Diego 1994. Baby, I Love Your Way, ja, so ein bisschen der Prototyp eines One-Hit-Wonders. Hatten danach zwar noch ein paar Songs, konnten aber an den Erfolg von der Nummer nicht mehr anknüpfen. Staus und Blitzer bei uns immer zuerst. Wir gucken auf die A73 Richtung Suhl zwischen Ebersdorf bei Coburg und Rödental. Vorsicht, hier liegen Gegenstände auf der Fahrbahn. Ein Spanngurt ist das auf der Beschleunigungsspur, wenn Sie von Ebersdorf aus auf die Autobahn auffahren. Dann haben wir was von der A4 Richtung Frankfurt zwischen Gera-Leumnitz und Gera. Vorsicht, hier Gegenstände auf der Fahrbahn und ein kaputtes Auto auf dem Standstreifen. Und dann habe ich noch was auf der A73 Richtung Nürnberg in der Abfahrt Coburg. Vorsicht, hier sind Reinigungsarbeiten, weil die da gerade eine Ölspur beseitigen, also gerne ein bisschen vorsichtiger fahren. Wir gucken auf die Blitzer. Da habe ich weiterhin nur den einen auf der A73 Richtung Suhl, kurz vor Suhl-Friedberg. 100 sind hier erlaubt. Falls Sie noch irgendwas für mich sehen, Staus, Blitzer, Verkehrsbehinderung, 0800 4x4 110 ist die Nummer. Um 11 Uhr.
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2: Ich bin Sönke Röhling. Schönen guten Tag. Die AfD in Thüringen ist mit ihrem Misstrauensantrag gegen Ministerpräsident Vogt gescheitert. Rechtsaußen Höcke wollte sie zum neuen MP wählen lassen, weil Vogt der Doktortitel entzogen worden war. Im Landtag kam es zum Schlagabtausch. CDU-Fraktionschef Bühl sagte Richtung Höcke:
3: Sie sind ein zweifach rechtskräftig verurteilter Straftäter. Verurteilt wegen des Verwendens von Kennzeichen verfassungswidriger Organisationen. Hätte eine andere Fraktion einen Vorbestraften für das Amt des Ministerpräsidenten aufgestellt, würden sie daraus einen Staatsnotstand konstruieren.
2: Norwegen trauert um seinen König. Harald V. ist im Alter von 89 Jahren gestorben. Einzelheiten von Anne Brauer.
4: König Harald saß seit 35 Jahren auf dem Thron. Er war der älteste regierende Monarch in Europa und er galt als der beliebteste. Die Norweger schätzten ihn als offen, tolerant und besonnen, als zurückhaltend. Er zeigte aber auch klare Kante, wenn nötig. Und er war als begeisterter Sportler und Sportfan bekannt und als besonders humorvoll. Mit Haralds Tod rückt nun sein Sohn Håkon auf den Thron. Und der neue König hat lange nicht so viel Rückhalt wie sein Vater. Nach den Skandalen um Håkons Familie ist unsicher, wohin Norwegens Monarchie jetzt steuert.
2: Nach der Sturzflut im Himalaya warnt China vor neuen Überschwemmungen. Der See, der sich gebildet hat, könnte durch anhaltenden Regen in den kommenden Tagen über die Ufer treten, heißt es. Helfer suchen in dem betroffenen Gebiet weiter nach Überlebenden. Die Zahl der Todesopfer ist auf fast 500 gestiegen. Mehr als 1400 Menschen werden noch vermisst. Die Zahl der Arbeitslosen in Deutschland ist im August leicht auf rund 3.060.000 gestiegen. Arbeitsagenturchefin Nahles sagte, am Arbeitsmarkt zeige sich wenig Dynamik. Die verhaltene Entwicklung der vergangenen Monate setzt sich fort. US-Präsident Trump verschärft im Handelsstreit mit Kanada seine Provokationen gegen das Nachbarland. Er hat den Ontariosee per Dekret nun den Amerikasee umbenannt. Er droht auch den Atlantik oder Pazifik umzubenennen. Bei internationalen Gewässern kann Trump das aber nicht so einfach machen.
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0: Also ich würde gerne den Sommer umbenennen, weil das da draußen ist nicht besonders sommerlich, muss ich sagen. Viel Regen ist mit dabei, die Sonne zeigt sich eigentlich gar nicht. Dicke Wolken haben wir auch am Himmel, ist eher grau und auch deutlich kühler als gestern. 25 bis 27 Grad gibt es heute in der Spitze, stellenweise kann es auch mal gewittern. Morgen, ja, beziehungsweise das ganze Wochenende über, alles in allem ein bisschen freundlicher, trotzdem weiterhin regnerisch bei bis zu 25 Grad.
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0: Wo ist denn bei Ihnen ums Eck eigentlich

Der nächste Supermarkt. Schönen Freitag Ihnen. Auf geht's Richtung Wochenende. Je nachdem, wie ländlich Sie wohnen, kann es passieren, dass der nächste Supermarkt ziemlich weit weg ist. Wenn Sie dann noch Probleme haben, dahin zu kommen, weil Sie kein Auto besitzen, älter sind, dann wird's schon schwierig. Dafür gibt's hier bei uns im Freistaat Frico. Was das genau ist, was die so tun, das besprechen wir gleich noch vor halb. Davor geht's aber erstmal in die 80er. Musikalisch, kleiner Ausflug, 1988, Paula Abdul.

0: Sie kennen das doch bestimmt noch von früher. Diese kleinen Tante-Emma-Läden. Landeswelle Thüringen hier, schönen Freitag Ihnen. So groß waren die Kinderaugen in diesen Läden immer. Und was es da nicht alles gab. Ja, Fleisch, Fisch, Gemüse, Süßigkeiten, teilweise auch Klamotten und so weiter und so fort. Ja, aber diese ganzen Tante-Emma-Läden, die gibt's heutzutage ja kaum noch. Und gerade in ländlicheren Gebieten dauert's dann manchmal doch recht lang, bis man beim nächsten Supermarkt ist. Und genau da kommt Frico ins Spiel, beziehungsweise fährt Frico durch die Gegend. Peter Ebbing ist der Geschäftsführer. Was macht ihr denn mit Frico genau?
1: Wir haben Lebensmittel in dem Verkaufsfahrzeug, also das, was so frisch täglich gebraucht wird, Obst, Gemüse, Fisch, Fleisch, Molkereiprodukte, Backwaren, also das tatsächlich, was im Kühlschrank kurze MHDs hat und was der Kunde täglich braucht, was frisch ist. Ja, und für viele ältere Menschen ist das natürlich nicht nur einkaufen, sondern auch ein Stück sozialer Kontakt. Gerade im ländlichen Raum wird die Nahversorgung ja irgendwie auch immer schlechter.
0: Und wo genau seid ihr mit euren Autos unterwegs?
1: Also wir fahren tatsächlich fast jeden Winkel in Thüringen an, ja. Fast jede Ortschaft.
0: Was ein Service-Hack, gerade für Menschen, die nicht mehr

0: so ganz mobil sind, ist es wirklich eine tolle Idee, Frico. Ja, quasi ein Tante-Emma-Laden auf Rädern, der zu Ihnen nach Hause kommt.
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0: Die Fans der Glasgow Rangers haben gerade besonders gut zugehört. Mental as Anything, Live It Up bei Landeswelle Thüringen, wurde 2020 so ein bisschen als inoffizielle Vereinshymne von den Fans eingeführt, um sich über den Lokalrivalen Celtic lustig zu machen. Bitte genießen Sie den Freitag. Staus und Blitzer bei uns immer zuerst. Wir gucken auf die A4 Richtung Frankfurt zwischen Gera Leumnitz und Gera. Vorsicht, hier liegen Reifenteile auf der rechten Spur. Ich habe die A38 Richtung Leipzig zwischen Bleicherode und Großwechsungen. Vorsicht, hier liegt ein Plastikteil auf der Fahrbahn. Und dann noch was von der A73 Richtung Nürnberg in der Abfahrt Coburg. Vorsicht, hier sind aktuell Reinigungsarbeiten am Laufen, weil die da eine Ölspur beseitigen. Also besonders vorsichtig fahren. Wir gucken auf die Blitzer. Und da habe ich hier nur einen blanken Zettel. Aktuell keinen für Sie mit dabei. Falls Sie noch Blitzer oder auch Staus oder Verkehrsbehinderungen sehen, dann schreiben Sie mir gerne eine kurze WhatsApp, und zwar an die 0800 4x4 110. Gute Fahrt. 11.30 Uhr.
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2: Ich bin Sönke Röhling. Schönen guten Tag. Die AfD in Thüringen ist mit ihrem Misstrauensantrag gegen Ministerpräsident Vogt gescheitert. Rechtsaußen Höcke wollte sie zum neuen MP wählen lassen, weil Vogt der Doktortitel entzogen worden war. Im Landtag kam es zum Schlagabtausch. CDU-Fraktionschef Bühl sagte Richtung Höcke:
3: Sie sind ein zweifach rechtskräftig verurteilter Straftäter. Verurteilt wegen des Verwendens von Kennzeichen verfassungswidriger Organisationen. Hätte eine andere Fraktion einen Vorbestraften für das Amt des Ministerpräsidenten aufgestellt, würden sie daraus einen Staatsnotstand konstruieren.
2: Norwegen trauert um seinen König. Harald V. ist im Alter von 89 Jahren gestorben. Einzelheiten von Anne Brauer.
4: König Harald saß seit 35 Jahren auf dem Thron. Er war der älteste regierende Monarch in Europa und er galt als der beliebteste. Die Norweger schätzten ihn als offen, tolerant und besonnen, als zurückhaltend. Er zeigte aber auch klare Kante, wenn nötig. Und er war als begeisterter Sportler und Sportfan bekannt und als besonders humorvoll. Mit Haralds Tod rückt nun sein Sohn Håkon auf den Thron. Und der neue König hat lange nicht so viel Rückhalt wie sein Vater. Nach den Skandalen um Håkons Familie ist unsicher, wohin Norwegens Monarchie jetzt steuert.
2: Nach der Sturzflut im Himalaya warnt China vor neuen Überschwemmungen. Der See, der sich gebildet hat, könnte durch anhaltenden Regen in den kommenden Tagen über die Ufer treten, heißt es. Helfer suchen in dem betroffenen Gebiet weiter nach Überlebenden. Die Zahl der Todesopfer ist auf fast 500 gestiegen. Mehr als 1.400 Menschen werden noch vermisst. Die Zahl der Arbeitslosen in Deutschland ist im August leicht auf rund 3.060.000 gestiegen. Arbeitsagenturchefin Nahles sagte, am Arbeitsmarkt zeige sich wenig Dynamik. Die verhaltene Entwicklung der vergangenen Monate setzt sich fort. US-Präsident Trump verschärft im Handelsstreit mit Kanada seine Provokationen gegen das Nachbarland. Er hat den Ontariosee per Dekret nun den Amerikasee umbenannt. Er droht auch den Atlantik oder Pazifik umzubenennen. Bei internationalen Gewässern kann Trump das aber nicht so einfach machen.
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0: Heute regnerisch und grau. Ja, ist so ein bisschen schade nach dem sommerlichen Tag gestern, ehrlich gesagt. Also auch wenn ich rausgucke, aktuell nicht besonders viel Sonne am Himmel zu sehen. Nur ganz viele, ganz schön dicke Wolken. Stellenweise kann es heute den Tag über auch mal gewittern sein. Also vorsichtig, wenn Sie draußen sind. 25 bis 27 Grad in der Spitze, also auch kühler als gestern. Das Wochenende, das wird dann so alles in allem wieder ein bisschen freundlicher. Trotzdem gibt es weiterhin Regen. Das Ganze bei um die 25 Grad.
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0: Haben Sie sich eigentlich schon Gedanken über Ihren Wochenendeinkauf gemacht? Landeswelle Thüringen hier, Freitag, fast Mittag, kann man das schon mal gemacht haben, ja? Dann ist nur die Frage, wo ist denn bei Ihnen in der Gegend der nächste Supermarkt? Ist ja in vielen, gerade ländlicheren Gebieten, schon ein Problem, dass es da einfach immer weniger Supermärkte gibt. Und gerade für ältere Menschen ist das natürlich durchaus schwierig. Dafür gibt es hier in Thüringen aber Frico. Das ist quasi so ein rollender Supermarkt, der zu Ihnen nach Hause kommt. Peter Ebbing ist der Geschäftsführer. Sagen wir mal, sind Sie eigentlich selbst auch schon mal hinterm Steuer gesessen?
1: Ja, natürlich. Also jetzt nicht mehr, aber ich habe ja angefangen alleine, habe das mal aufgebaut vor vielen Jahrzehnten, kann man schon sagen, 91. Und ja, das macht unwahrscheinlich Spaß. Wir haben ja hauptsächlich Stammkunden und fahren direkt vors Haus, also der Kunde kann exklusiv vor der Haustür bei uns einkaufen. Und da entsteht natürlich durch den Dialog so eine feste Verbindung. Oftmals ist der Verkäufer Mitglied der Familie, weil sonst keiner mehr da ist, der mal zuhört. Und das hat sich so auch entwickelt im Laufe der Zeit.
0: Wow, okay. Also zum Einkaufen einfach nur vor die eigene Haustür gehen. Wäre das was für Sie? Nicht zum Supermarkt fahren, ja, einfach den Supermarkt bei sich zu Besuch haben, ist auf jeden Fall ein sehr, sehr enges Kundenverhältnis, das da entsteht, glaube ich.
1: Sie müssen sich auch so vorstellen, wir gehen ja nicht an die Haustür klingeln, können Sie bitte einkaufen. Der Kunde wartet ja regelrecht, der freut sich ja jeden Donnerstag da und so immer um die gleiche Zeit, einmal die Woche, der freut sich drauf, der kommt ja freiwillig und das ist ja das Schöne. Man kriegt die leckeren Sachen, das schmeckt, wenn es mal nicht schmeckt, stellen wir um und das sind doch immer so auch individuelle Themen und das können wir leisten und das kommt tatsächlich ganz gut an, ja.
0: Frico, der rollende Supermarkt hier bei uns im Freistaat, quasi ein Tante-Emma-Laden auf Rädern.
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Daphne Germanotta, besser bekannt unter ihrem Künstlernamen Lady Gaga, hier bei Landeswelle Thüringen. Ich wünsche Ihnen einen wunderschönen Freitagvormittag. Staus und Blitzer bei uns immer zuerst. Wir gucken auf die A4 Richtung Frankfurt. Zwischen Gera, Leumnitz und Gera. Vorsicht, hier liegen Reifenteile auf der rechten Spur.

0: Ich habe die A4 Richtung Frankfurt zwischen Wildeck-Hönebach und Friedewald vor sich. Hier ein kaputter LKW auf der rechten Spur. Dann habe ich noch die A9 Richtung München zwischen Schleiz und Bad Lobenstein. Hier ist eine Baustelle auf der rechten Spur. Ebenfalls auf der A9 Richtung München zwischen dem Schkeuditzer Kreuz und Großkugel. Vorsicht, hier Reifenteile auf der Fahrbahn. Dann die Gegenrichtung A9 Richtung Berlin zwischen Bad Klosterlausnitz und Eisenberg. Vorsicht, hier liegen Spanngurte auf der rechten Spur. Dann habe ich noch was von der A73. Richtung Nürnberg in der Abfahrt Coburg. Vorsicht, hier Reinigungsarbeiten. Die beseitigen da eine Ölspur, also besonders vorsichtig bitte fahren. Und dann habe ich noch die B92 Plauen nach Gera zwischen Gommla und Neuschenke. Hier in beiden Richtungen aktuell wegen eines Unfalls Verkehrsbehinderungen. Falls Sie noch irgendwas für mich sehen, Staus, Blitzer, Verkehrsbehinderungen, sagen Sie gerne einfach kurz Bescheid. 0800 4x4 110 ist die Nummer dafür. 12 Uhr haben wir's.
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2: Ich bin Sönke Röhling. Schönen guten Tag. Die Thüringer AfD ist mit ihrem Misstrauensantrag gegen Ministerpräsident Vogt wegen des entzogenen Doktortitels gescheitert. Rechtsaußen Höcke wollte sich selbst zum Regierungschef wählen lassen, hätte dafür aber die Stimmen vom BSW gebraucht. Es war bereits der zweite Misstrauensantrag der AfD in diesem Jahr. CDU-Fraktionschef Böh sagte:
3: Sie, Herr Höcke, sind heute noch die Schießbudenfigur Ihrer eigenen Kirmes. Aber wenn Sie so weitermachen, werden Sie endlich zum Clown in Ihrem eigenen Zirkus.
2: Bei einem Treffen in Flensburg spricht Bundesinnenminister Dobrindt heute mit seinen Kollegen aus den Ostsee-Anrainerstaaten unter anderem über die Drohnenabwehr. Hintergrund ist der Vorfall mit Sprengstoffdrohnen am Leipziger Flughafen zuletzt. Grünen-Fraktionsvize von Notz fordert, dass die Bundesregierung in dem Fall endlich Russland als Drahtzieher benennen soll. Er sagt im Ersten:
4: Man darf sich das nicht gefallen lassen. Diese Aggression richtet sich gegen Deutschland und Europa. Und wenn man darauf zahm und phlegmatisch reagiert, dann geht das immer so weiter.
2: Knapp 4 Monate nach der Amokfahrt in Leipzig hat die Staatsanwaltschaft Anklage erhoben. Einem 33-jährigen Deutschen wird Mord in 2 Fällen und versuchter Mord in 85 Fällen vorgeworfen. Der Amokfahrer wurde durch die Fußgängerzone gerast. Sein Motiv soll ein persönliches, kein religiöses oder politisches sein. Norwegen trauert um seinen König. Harald V. ist im Alter von 89 Jahren gestorben. Er galt als einer der beliebtesten Monarchen in Europa, nahbar, direkt und humorvoll. Bundespräsident Steinmeier sagte über Harald: Deutschland verliert einen großen Freund und Europa einen großen Versöhner. Die neuen Zölle auf Billigpakete aus China wirken offenbar. Laut Euronews sind zuletzt 30-40% weniger Pakete von Temu, Shein und Co. in der EU angekommen. Seit Juli wird eine Gebühr von mindestens 3 Euro für Warenlieferungen mit einem Wert von unter 150 Euro fällig. In der ersten Fußball-Bundesliga rollt ab heute wieder der Ball. Meister Bayern München und Stuttgart öffnen am Abend die neue Saison. Es gibt auch neue Regeln. Der Videoschiedsrichter hat jetzt mehr Rechte, etwa bei gelb-roten Karten und Eckballentscheidungen.
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5: Einige Zalando-Mitarbeiter in Erfurt wollen ihre Kündigungen nicht einfach so hinnehmen. Nach Angaben des Arbeitsgerichts sind dort mittlerweile 109 Klagen gegen Zalando eingegangen. Die Verfahren verteilen sich demnach auf alle 6 Kammern des Gerichts. Um außergerichtliche Einigungen zu erreichen, sind den Angaben nach bis Ende September Gütetermine anberaumt worden. Die ersten davon sind heute gestartet. Zalando will den Erfurter Standort Ende September schließen. Das Unternehmen begründet das mit einer Neuausrichtung seines Logistiknetzes. Und weitere Wirtschaftsnachrichten gibt's auf landeswelle.de.
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0: Ziemlich grau, wenig Sonne und auch viel Regen. Das ist so die Zusammenfassung des heutigen Tageswetters. Besonders warm ist es auch nicht, vor allem im Vergleich mit gestern. 25 bis 27 Grad. Stellenweise kann es dann den Tag über auch mal ein bisschen gewittern. Passen Sie hier also auf, wenn Sie draußen unterwegs sind. Das Wochenende wird dann alles in allem wieder ein bisschen freundlicher. Trotzdem regnet es weiter. Um die 25 Grad bekommen wir temperaturtechnisch in der Spitze.
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0: Und ich veredel Ihre Mittagspause. Patrick Rebiner, Mikrofon, schönen Freitag Ihnen. Ist sowieso schon die beste Mittagspause, weil ist die letzte der Woche, aber ich mache sie noch ein Stückchen besser und zwar mit vier

Songs aus ihrem Lieblingsmusikjahrzehnt, den 90ern, und das am Stück. Und da geben wir jetzt gleich mal richtig Gas. Habe ich was mit richtig schön viel Gefühl für den Start. Es geht ins Jahr 1993. Wunderschön, Meat Loaf, I'd Do Anything for Love.

Lockere Bauchtasche um die Hüfte, gern in Neonfarbe, Lederjacke und natürlich nicht zu vergessen das Grunge-Flanellhemd. Wir sind mitten in der langen 90er Mittagspause bei Landeswelle Thüringen und von den Backstreet Boys geht's jetzt nach Hamburg zu Wolfsheim. The Sparrows and Night.

0: 20 nach 12 ist es. Langsam kommen die Kids und die Enkel aus der Schule oder auch dem Kindergarten wieder nach Hause. Landeswelle Thüringen hier. Ganz schön viel Spaß beim Toben mit den Kleinen wünsche ich Ihnen. Wir gucken uns jetzt aber nicht den Weg nach Hause, sondern den Weg in die Schule, den Kindergarten oder den Hort mal ein bisschen genauer an. Dafür haben wir uns nämlich was überlegt hier bei Landeswelle.
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0: Richtig, wir verlosen nämlich Warnwesten. Das ist aber nicht eine, auch nicht zwei, nein, das sind richtige

0: XXL-Pakete gleich für die ganze Klasse bzw. die ganze Kindergartengruppe. Mitmachen geht ganz einfach auf landeswelle.de und ich habe jetzt hier tatsächlich so ein Paket bei mir im Studio liegen. Mal sehen, wen wir damit heute ein bisschen sicherer machen. Daniel Jentsch aus Gera hatte sich um genau so ein Warnwestenpaket bei uns beworben. Sag mal, wofür hätten Sie das denn eigentlich gerne?
1: Für unseren Kindergarten. Also unsere drei Kleinsten sind dort. Und der Kindergarten, der ist hier in Gera in der Goethestraße. Und der ist halt komplett drumherum. Kein Zebrastreifen oder eine Ampel oder irgendwas. Und die gehen halt gerne im Parkhaus.
0: Ist das denn auch so eine Ecke, wo die Leute gerne mal ein bisschen schneller fahren? Oder?
1: Also es ist eine 30er-Zone dort im Umkreis. Die wird definitiv nicht immer beachtet. Und es ist halt auch Zentrum. Ne? Am liebsten wäre es uns ja, wenn die da eine verkehrsberuhigte Zone hinmachen würde. Ja, da wäre das ja auch für die Beamten alles ein bisschen leichter. Aber naja.
0: Ja, dann würde ich mal sagen, dann gehen die Kids ab sofort mit Warnweste im Park spazieren und sind ein Stückchen sicherer unterwegs.
1: Wahnsinn. Ehrlich, ist das geil. Oh, super. Richtig geil. Dankeschön. Danke.
0: Wunderbar. Dann ganz viel Spaß mit den Warnwesten und herzlichen Glückwunsch nochmal an der Stelle. Wenn Sie auch gerne so ein dickes Warnwestenpaket von uns haben wollen für Ihre Kids, für die Enkel oder ja, wenn Sie gleich in einem Kindergarten oder einer Grundschule arbeiten, schauen Sie mal auf landeswelle.de. Da melden Sie sich nämlich an und mit ein bisschen Glück gibt es auch ein Paket für Sie mit Westen.
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Liebe Grüße aus Wuppertal, da kommt er nämlich her, der Tim Kamrat. I believe, Landeswelle Thüringen hier auf dem Weg in Richtung Wochenende. Wenn Sie auch auf dem Weg in Richtung Wochenende, aber

0: im Auto sind, schauen wir jetzt mal zusammen auf den Verkehr. Ich habe eine Meldung von der A4 Richtung Frankfurt zwischen Wildeck, Hönebach und Friedewald. Vorsicht, ein kaputter LKW auf der rechten Spur. Dann habe ich noch die A9 Richtung München zwischen Eisenberg und Bad Klosterlausnitz. Vorsicht, hier liegen Reifenteile auf der Fahrbahn. Dann habe ich noch die A9 Richtung München auf Höhe Bad Klosterlausnitz. Hier steht ein kaputter LKW. Und die A9 Richtung München zwischen Schleiz und Bad Lobenstein. Hier ist eine Baustelle auf der rechten Spur. Und jetzt gerade eben ganz frisch reingekommen, A71 Richtung Schweinfurt zwischen Erfurt-Bindersleben und dem Kreuz Erfurt ebenfalls vorsichtig sein. Falls Sie noch irgendwas für mich haben, die Blitze habe ich ja ganz vergessen. Und das liegt in allererster Linie darum, dass mir keine Blitzer vorliegen. Jetzt kommen Sie ins Spiel. Falls Sie noch irgendwas sehen, Staus, Blitzer, Verkehrsbehinderungen, sagen Sie Bescheid. 0800 4x4 110 ist die Nummer. Um 12.30 Uhr.
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2: Ich bin Leonard Adam. Schönen guten Tag. Eine Woche nach dem massiven Unwetter über Ohrdruf im Kreis Gotha hat der Deutsche Wetterdienst jetzt bestätigt, ein Tornado ist über die Stadt hinweggefegt. Wie die Experten melden, hatte der Windgeschwindigkeiten zwischen 200 und 300 km/h. So lassen sich auch die verheerenden Schäden erklären. Die Aufräumarbeiten vor Ort laufen weiter und werden wohl auch noch andauern. In Mühlhausen startet heute wieder die wohl größte Stadtkirmes Deutschlands. Los geht's am Nachmittag mit dem Bieranstich auf dem Festplatz Blobach. Danach wird 9 Tage lang im gesamten Stadtgebiet gefeiert. 27 Kirmesgemeinden haben dafür Programm organisiert. Hin und her geht's per Kirmesbus. Bis zu 100.000 Besucher werden zur Stadtkirmes Mühlhausen erwartet. Und der THSV Eisenach startet heute Abend in die neue Bundesliga-Saison. Los geht's für die Handballer ganz weit entfernt von der Heimat. Sie sind zu Gast bei der SG Flensburg-Handewitt. Für Eisenach ist es die 4. Bundesliga-Saison in Serie. Ziel ist nach Angaben des Vereins der Klassenerhalt. Anwurf der Partie ist um 18 Uhr.
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0: Grau und regnerisch, das ist so die Zusammenfassung des heutigen Tages. Die Sonne, die zeigt sich eher selten, bleibt hinter den Wolken versteckt, ist auch kühler als gestern, 25 bis 27 Grad heute in der Spitze und stellenweise kann es auch gewittern, seien Sie also schön vorsichtig, wenn Sie draußen unterwegs sind. Das Wochenende wird alles in allem zwar wieder ein bisschen freundlicher, trotzdem weiterhin mit deutlich viel Regen und um die 25 Grad als Top-Temperatur.
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0: Auf geht's in den Wochenendsport. Mittagspause ist vorbei. Der Highway to Wochenende ist eröffnet. Jetzt nochmal eben ins letzte Meeting des Tages rein. Die Übergabe für die Kollegen schreiben. Das Werkstück nochmal zusägen. Vielleicht noch einen kurzen Ölwechsel. Ja, und dann gehen wir langsam zum gemütlichen Teil des Tages über Richtung Feierabend.

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1: Mit Lara Fitovec. Der TSV Eisenach startet heute mit ganz viel Kampfgeist in die neue Bundesliga-Saison. Auswärts müssen die Handballer gegen die SG Flensburg-Handewitt ran. 20 Uhr ist dann Anwurf und wenn sie sich das Ganze nicht entgehen lassen wollen, das Spiel wird live auf Dünn übertragen. Ziel der Eisenacher ist auch dieses Jahr der Klassenerhalt. Und auch beim Fußball geht die neue Saison heute los. Spieltag Nummer 1 wird von der Partie FC Bayern gegen den VfB Stuttgart eröffnet. Anpfiff ist um 20.30 Uhr und gespielt wird in München. Und in Schmölln wird am Wochenende gekämpft bei den Thüringer Landesmeisterschaften im Judo. In der Ostthüringen-Halle kämpfen ab 10 Uhr die U15-Judokas um Medaillen und die Qualifikation für die mitteldeutschen Meisterschaften. Der PSV Schmölln hofft dabei auch auf Heimvorteil. Und wenn Sie sich das Ganze hier mal anschauen wollen, der Eintritt ist auch frei. Und weitere Meldungen abseits des Sports hören Sie auch gleich wieder in den Landeswelle Nachrichten um 1.
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0: Daher können die aus hier bei Landeswelle Thüringen einen wunderschönen Freitagmittag wünsche ich Ihnen.
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1: Staus und Blitzer bei uns immer zuerst. Wir gucken gleich mal auf die A9 Richtung München zwischen Eisenberg und Bad Klosterlausnitz. Vorsicht, hier liegen Reifenteile auf der Fahrbahn. Dann habe ich die 71 Richtung Schweinfurt zwischen Sömmerda Süd und Erfurt Nord. Vorsicht, ein Holzbalken auf der Fahrbahn. Ich hätte die A71 zwischen Ilmenau West und Gräfenroda. Hier ist starker Wind. Bitte unbedingt auf die Geschwindigkeitsbeschränkung achten. Und dann habe ich noch die B85 von Marktgölitz nach Probstzella. Hier blockiert ein umgestürzter Baum auf Höhe der Siedlung Gabe Gottes in beiden Richtungen die Fahrbahn. Dann gucken wir noch auf die Blitzer. Da habe ich aktuell nur einen auf der A73 Richtung Suhl, kurz vor der Abfahrt Suhl-Friedberg. 100 sind hier erlaubt. Falls Sie noch irgendwas für mich sehen, Staus, Blitzer, Verkehrsbehinderungen 0800 4x4 110 ist die Nummer. 13 Uhr ist es.
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3: Ich bin Sönke Röhling. Schönen guten Tag. Die AfD in Thüringen ist mit ihrem Misstrauensantrag gegen Ministerpräsident Vogt gescheitert. Rechtsaußen Höcke wollte sie zum neuen MP wählen lassen, weil Vogt der Doktortitel entzogen worden war. Im Landtag kam es zum Schlagabtausch. CDU-Fraktionschef Bühl sagte Richtung Höcke:
4: Sie sind ein zweifach rechtskräftig verurteilter Straftäter. Verurteilt wegen des Verwendens von Kennzeichen verfassungswidriger Organisationen. Hätte eine andere Fraktion einen Vorbestraften für das Amt des Ministerpräsidenten aufgestellt, würden sie daraus einen Staatsnotstand konstruieren.
3: Norwegen trauert um seinen König. Harald V. ist im Alter von 89 Jahren gestorben. Einzelheiten von Anne Brauer.
5: König Harald saß seit 35 Jahren auf dem Thron. Er war der älteste regierende Monarch in Europa und er galt als der beliebteste. Die Norweger schätzten ihn als offen, tolerant und besonnen, als zurückhaltend. Er zeigte aber auch klare Kante, wenn nötig. Und er war als begeisterter Sportler und Sportfan bekannt und als besonders humorvoll. Mit Haralds Tod rückt nun sein Sohn Håkon auf den Thron. Und der neue König hat lange nicht so viel Rückhalt wie sein Vater. Nach den Skandalen um Håkons Familie ist unsicher, wohin Norwegens Monarchie jetzt steuert.
3: Die Zahl der Arbeitslosen in Deutschland ist im August leicht auf rund 3.060.000 gestiegen. Arbeitsagenturchefin Nahles sagte, am Arbeitsmarkt zeige sich wenig Dynamik. Die verhaltene Entwicklung der vergangenen Monate setze sich fort. US-Präsident Trump verschärft im Handelsstreit mit Kanada seine Provokationen gegen das Nachbarland. Er hat den Ontariosee per Dekret nun den Amerikasee umbenannt. Er droht auch den Atlantik oder Pazifik umzubenennen. Bei internationalen Gewässern kann Trump das aber nicht so einfach machen. Crash-Out, Rage-Bait oder Peak. Eines dieser drei wird Jugendwort des Jahres. Ab heute kann über diese Top-3-Kandidaten online abgestimmt werden. Crash-Out meint übrigens Ausrasten, Rage-Bait provozierenden Content und Peak quasi das Beste vom Besten. Für die Fußballfans hat das Warten ein Ende. Heute startet die neue Bundesliga-Saison. Los geht's am Abend mit dem Eröffnungsspiel zwischen Meister Bayern München und Pokalfinalist Stuttgart. Anstoß in der Münchner Allianz Arena ist um 20.30 Uhr.
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1: Wer von Ihnen hat gestern nicht aufgegessen? Also wenn ich mir das da draußen so angucke, waren das einige. Mittlerweile regnet es hier in Weimar auch ganz schön. Es windet auch. Also ich habe vorhin mal aus dem Fenster geguckt und einige Leute vorbeilaufen sehen, die ihren Hut festhalten mussten. Ansonsten wäre der wahrscheinlich einfach weggeflogen. Naja, genau so ist das Wetter heute. Halt regnerisch, eher bewölkt und vor allem auch zwischendurch mal gewittrig. 25 bis 27 Grad in der Spitze. Wenn wir aufs Wochenende gucken, dann sehen wir, es wird zwar alles in allem wieder ein bisschen freundlicher, trotzdem weiterhin eher regnerisch bei um die 25 Grad.
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1: Hühnerküken haben Sie bestimmt schon mal gesehen, aber haben Sie auch schon mal Straußenküken gesehen? Schönen Freitag Ihnen, liebe Grüße ins Büro von Landeswelle Thüringen. Das sind wirklich so kleine Fellknäule, die völlig tapsig über den Boden rennen. Es ist unfassbar süß und genau die sehen Sie jetzt am Wochenende auf dem Straußenhof Kleinhettstedt. Die haben da nämlich ganz frisch geschlüpfte Küken und Samstag 14 Uhr öffnen die ihre Tore für einen geführten Besuch. Ich meine, hey, das sieht man ja jetzt auch nicht alle Tage, wa?

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1: Mit dem Fahrrad rund 1,5 Kilometer über Stock und Stein schießen, mit Rampen, Engpässen und so weiter und so fort. Am Samstag findet in Ilmenau ein Downhill Cup statt. Aber auch Nicht-Fahrradfahrer kommen auf ihre Kosten. Das weiß Philipp Schöler, der erste Vorstand des Ilmenauer Radsportclubs.
2: Wir bieten in dem gesamten Event erstmal ein breites Kulturprogramm. Das heißt, wir beginnen am Freitag mit einer Abendveranstaltung der absoluten Auffahrt. Wir enden am Samstag mit einer Abendveranstaltung unserer Wiesenslalom und haben immer abends, Freitag und Samstag, Musik for free, wo Künstler auflegen, Musik machen, jeder kommen kann. Und am Sonntag haben wir ein hochqualitatives Rennen, was ein internationales Fahrerfeld anspricht und definitiv sehenswert ist für jedermann.
1: Wer es ein bisschen weniger sportlich, dafür aber schön zünftig und richtig gesellig mag, fährt am Wochenende nach Kaltenwestheim. Die feiern da weiter ihr 1231-Jahr-Jubiläum. Am Sonntag mit einem Tag der offenen Höfe. Das verrät uns Jan Engel, der Ortsteilbürgermeister von Kaltenwestheim.
3: So kann man sich das vorstellen, dass die Leute im Ort ihre Höfe öffnen für die Gäste, Dinge mit historischem oder kulturellem Hintergrund ausstellen. Ein Schmiedefeuer wird es geben, Küferei, historische Fahrzeuge, es werden auch einige Simsons ausgestellt werden, gepaart natürlich auch mit Essenständen. Es wird auch musikalische Darbietungen geben in den Höfen, also das ist bunt gemischt und ja, in Summe sind es fast 40 Punkte, die man sich dann an dem Sonntag angucken kann.
1: Sie sehen wieder richtig viel los hier im Freistaat am Wochenende. Falls Sie noch mehr Events wissen wollen, dann schauen Sie gerne mal auf landeswelle.de vorbei.
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0: Kommen Sie gut durch an diesem Freitagmittag. Landeshalle Thüringen hier. Mein Name ist Patrick Rebin. Genießen Sie es ein bisschen.
1: 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Konditormeisterin Sarah Heinz ist Inhaberin der Auftragskonditorei Tortenkunst in Erfurt. Was ist denn das Besondere am Handwerk und an der Selbstständigkeit?
2: Man hat die ganze Zeit was zu tun. Also man sitzt jetzt nicht den ganzen Tag, sondern ist auch körperlich aktiv, macht viel mit den Händen. Man sitzt jetzt nicht nur den ganzen Tag am Laptop und arbeitet zum Beispiel Mails ab, sondern man kommt halt mit sehr, sehr vielen Dingen in Kontakt. Konditor heißt ja auch nicht nur Torten, sondern es heißt Zuckerschaustücke, Schokoladenschaustücke, Blätterteig, Blunder, Pralinen auch teilweise. Natürlich das Sahnehäubchen ist dann, wenn man selbstständig ist. Es macht halt einfach Spaß. Man kriegt nicht diesen Tunnelblick.
1: Was motiviert dich persönlich in deiner Arbeit?
2: Ich kriege jetzt teilweise Anfragen, die so schön sind oder so individuell. Oder auch die Kunden, die sagen, ich bin jetzt extra die anderthalb, zwei Stunden zu dir gefahren, einfach weil du die Einzige bist, die das anbieten könnte. Das motiviert halt zu sehen, okay, du bist diejenige, die angefragt wird. Das macht einen halt auch unglaublich stolz, allein die Entwicklung von diesem Jahr dann zu sehen.
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0: Stausenblitzer bei uns immer zuerst. Gucken wir direkt mal auf die A9 Richtung München. Zwischen Eisenberg und Bad Klosterlausnitz. Vorsicht, hier sind Reifenteile auf der Fahrbahn. Dann habe ich die A38 Richtung Leipzig zwischen Breitenworbis und Bleicherode. Hier steht ein kaputtes Auto auf dem Standstreifen. Die A71 Richtung Schweinfurt habe ich. Zwischen Sömmerda Süd und Erfurt Nord. Vorsicht, hier ist ein Holzbalken auf der Fahrbahn. Dann noch eine Meldung von der A71 zwischen Ilmenau-West und Gräfenroda. Hier ist starker Wind. Heißt für Sie, wenn Sie da langfahren, bitte auf die Geschwindigkeitsbeschränkung vor Ort achten. Dann habe ich noch eine Meldung von der B85 zwischen Saalfeld und Kaulsdorf auf Höhe Fischersdorf. Vorsicht, hier liegt ein Baum auf der Straße, deswegen staut sich's. Baum auf der Straße, gutes Stichwort. Da dürften jetzt noch ein paar mehr dazukommen bei dem Wind. Einen haben wir auch im Unstrut-Hainich-Kreis zwischen Legefeld und Bad Berka. Hier

0: Ebenfalls beide Richtungen. Vorsicht, ein umgestürzter Baum liegt. Da geht's nicht weiter. Und dann noch eine Meldung aus dem Saale-Orla-Kreis. Zwischen dem Ortsausgang Bad Lobenstein und Harrer ist nach einem Unfall gesperrt. Hier sind gerade Reinigungsarbeiten. Bitte weiträumig umfahren. Wir gucken zusammen auf die Blitzersituation. Da habe ich aktuell zwei für Sie. Einer auf der A73 Richtung Suhl, kurz vor der Abfahrt Suhl-Friedberg. Und noch einen zweiten in Weimar am Poseck Garten. Beidseitig 30 sind hier erlaubt. Vielen Dank an Christian und Wieland fürs Melden. Sie haben noch Staus, Blitzer, Verkehrsbehinderungen für mich. Sagen Sie Bescheid. 0800 4x4 110 ist die Nummer. 13.30 Uhr.
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2: Ich bin Sönke Röhling. Schönen guten Tag. Die AfD in Thüringen ist mit ihrem Misstrauensantrag gegen Ministerpräsident Vogt gescheitert. Rechtsaußen Höcke wollte sich zum neuen MP wählen lassen, weil Vogt der Doktortitel entzogen worden war. Im Landtag kam es zum Schlagabtausch. CDU-Fraktionschef Bühl sagte Richtung Höcke:
3: Sie sind ein zweifach rechtskräftig verurteilter Straftäter. Verurteilt wegen des Verwendens von Kennzeichen verfassungswidriger Organisationen. Hätte eine andere Fraktion einen Vorbestraften für das Amt des Ministerpräsidenten aufgestellt, würden sie daraus einen Staatsnotstand konstruieren.
2: Norwegen trauert um seinen König. Harald V. ist im Alter von 89 Jahren gestorben. Einzelheiten von Anne Brauer.
4: König Harald saß seit 35 Jahren auf dem Thron. Er war der älteste regierende Monarch in Europa und er galt als der beliebteste. Die Norweger schätzen ihn als offen, tolerant und besonnen, als zurückhaltend. Er zeigte aber auch klare Kante, wenn nötig. Und er war als begeisterter Sportler und Sportfan bekannt und als besonders humorvoll. Mit Haralds Tod rückt nun sein Sohn Håkon auf den Thron. Und der neue König hat lange nicht so viel Rückhalt wie sein Vater. Nach den Skandalen um Håkons Familie ist unsicher, wohin Norwegens Monarchie jetzt steuert.
2: Die Zahl der Arbeitslosen in Deutschland ist im August leicht auf rund 3.060.000 gestiegen. Arbeitsagenturchefin Nahles sagte, am Arbeitsmarkt zeige sich wenig Dynamik. Die verhaltene Entwicklung der vergangenen Monate setze sich fort. US-Präsident Trump verschärft im Handelsstreit mit Kanada seine Provokationen gegen das Nachbarland. Er hat den Ontariosee per Dekret nun den Amerikasee umbenannt. Er droht auch den Atlantik oder Pazifik umzubenennen. Bei internationalen Gewässern kann Trump das aber nicht so einfach machen. Crash-Out, Rage-Bait oder Peak. Eines dieser drei wird Jugendwort des Jahres. Ab heute kann über diese Top-3-Kandidaten online abgestimmt werden. Crash-Out meint übrigens Ausrasten, Rage-Bait provozierenden Content und Peak quasi das Beste vom Besten. Für die Fußballfans hat das Warten ein Ende. Heute startet die neue Bundesliga-Saison. Los geht's am Abend mit dem Eröffnungsspiel zwischen Meister Bayern München und Pokalfinalist Stuttgart. Anstoß in der Münchner Allianz Arena ist um 20.30 Uhr.
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0: Ja, nicht besonders schön, aber selten. Vor allem im August. Eigentlich sollte noch Sommer sein. Stattdessen ist Regen, grau und dicke Wolken oben am Himmel angesagt. Also hier bei mir in Weimar regnet es ziemlich mittlerweile. Ich habe auch schon den ersten Blitz, glaube ich, gerade so aus dem Augenwinkel gesehen. Ferdinand hat sich noch bei uns gemeldet über die 0800 4x4 110 in Saalfeld. Saalfelder Höhe ist auch aktuell am Regnen. Also passen Sie gut auf sich auf, wenn Sie draußen auch auf den Straßen unterwegs sind. Bei diesem Regen 25 bis 27 Grad heute, stellenweise Gewitter. Das Wochenende, das wird dann alles in allem wieder ein bisschen freundlich. Trotzdem weiterhin Regen drin bei um die 25 Grad.
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0: wunderschön. Die perfekte Musik, um ein Feuerzeug durch die Luft zu wedeln oder wenn sie gerade irgendwo drin sind, auf Arbeit vielleicht, nehmen sie am besten einfach ihre Handytaschenlampe. Sting Fields of Gold hier bei Landeswelle Thüringen. Mein Name ist Patrick Rebin. Ich bin aber nicht mehr allein im Studio. Mein Kollege Dietmar Hild ist bei mir.
1: Ja, das wunderschöne Musik, die du da spielst.
0: Sehr ja, schön. Oder? Ja. Fantastisch. Ah. Dass du hier bist, hat auch einen Grund und der da lautet, ich bin jetzt dann im Feierabend und auch gleichzeitig im Wochenende.
1: Ja, wunderschön. Wünsche dir schon mal einen schönen Feierabend an der Stelle.
0: Dankeschön. Du übernimmst hier gleich, stehst heute bis spät im Studio, hast Wochenende aber frei, hast schon was geplant?
1: Ja, ich werde tatsächlich mal wieder nach Berlin fahren, was ich öfter mal tue. Ein paar Leute besuchen da und so, ein bisschen was geplant. Ich habe nur, also ich fahre sonst mit dem Auto, ich mache meinen Test, ich fahre tatsächlich mal mit der Bahn diesmal. Ich weiß noch nicht, ob das funktioniert, aber ich hoffe.
0: Ich meine, bis Dienstag bist du dann schon in Berlin, glaube ich.
1: Muss ich wieder hier sein, habe ich wieder Sendung dann.
0: Ich wünsche dir und natürlich auch Ihnen da draußen ein ganz, ganz wunderschönes Wochenende. 14 Uhr bis frei. Dietmar Hild hier bei Landeswelle. Ich bin Patrick Rebin. Sag tschüss.
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0: Das war in den 80ern schon ein Riesenhit für Mylène Farmer und dann ein noch größerer für Kate Ryan. Désenchanté. Bei Landeswelle Thüringen. Staus und Blitzer bei uns immer zuerst. Bisschen was los. A38 Richtung Göttingen zwischen Ahrenshausen und Friedland. Ein kaputter LKW auf dem Standstreifen. A9 Richtung München in Höhe Bad Klosterlausnitz. Vorsicht, da ein kaputter LKW. A38 Richtung Leipzig zwischen Breitenworbis und Bleicherode. Kaputtes Auto auf dem Standstreifen. Die A71 Richtung Schweinfurt zwischen Erfurt-Bindersleben und im Kreuz Erfurt auf der Talbrücke Apfelstedt. Vorsicht, kaputtes Auto mit einem Wohnanhänger. Die A71 zwischen Ilmenau-West und Gräfenroda. Allgemeine Meldung hier, starker Wind. Bitte auf die Geschwindigkeitsbeschränkungen achten. Dann auf der B85 zwischen Saalfeld und Kaulsdorf, Höhe Fischersdorf. Vorsicht, ein Baum hier auf der Straße, da staut sich deshalb. Meldung aus dem Saal-Orla-Kreis zwischen Ortsausgang Bad Lobenstein und Harra. Sperrung nach Unfall, da laufen Reinigungsarbeiten. Bitte, wenn es geht, das Gebiet weiträumig umfahren. Und Schutt-Heinig-Kreis zwischen Legefeld und Bad Berka. Beide Richtungen ein umgestürzter Baum. Und Roderstadt, Schwarzer, schwerer Unfall hier auf Höhe Kaufland. Darum staut sich's hier. Blitzlord auf der A73 Richtung Suhl, kurz vor der Abfahrt Suhl-Friedberg. Und in Weimar am Post-Action. Also, ach so, Post-Action-Garten, um Gottes Willen. Beidseitig hier, da sind 30 erlaubt. Ja, wenn Sie noch was gesehen haben, dann melden Sie es per Anruf oder WhatsApp an die 0800 4x4 110. Damit haben wir es jetzt 14 Uhr.
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0: bin Imme Kasten. Schönen guten Tag. In Flensburg spricht Innenminister Dobrindt aktuell mit seinen Kollegen aus den Ostseeländern über Drohnenabwehr. Es geht um Frühwarnsysteme, einheitliche Meldeverfahren und regelmäßige gemeinsame Übungen. Zuletzt gab es Anfang des Monats einen Vorfall mit Sprengstoffdrohnen am Leipziger Flughafen. Grünen-Fraktionsvize von Notz fordert in der Sache Klartext. Er sagt im Ersten:
1: Natürlich erwartet niemand, kurz nach einem solchen Vorfall vom Bundesinnenminister zu sagen, hier ist der Haftbefehl, das sind die Low-Budget-Agenten und Putin ist schuld. Aber so zu tun, als hätte er mit irgendwelchen fremden Mächten zu tun, ist auch abwegig.
0: Norwegen trauert um seinen König. Harald V. ist im Alter von 89 Jahren gestorben. Mehr dazu von Anne Brauer.
2: König Harald saß seit 35 Jahren auf dem Thron. Er war der älteste regierende Monarch in Europa und er galt als der beliebteste. Die Norweger schätzen ihn als offen, tolerant und besonnen, als zurückhaltend. Er zeigte aber auch klare Kante, wenn nötig. Und er war als begeisterter Sportler und Sportfan bekannt und als besonders humorvoll. Mit Haralds Tod rückt nun sein Sohn Håkon auf den Thron. Und der neue König hat lange nicht so viel Rückhalt wie sein Vater. Nach den Skandalen um Håkons Familie ist unsicher, wohin Norwegens Monarchie jetzt steuert.
0: Im Katastrophengebiet in Nepal sind die Rettungsarbeiten nach der Sturzflut zwischenzeitlich unterbrochen worden. Die Helfer mussten sich zurückziehen, weil neue Überflutungen drohten. Mittlerweile hat sich die Lage wieder etwas entspannt. Die Zahl der Toten ist inzwischen auf rund 540 gestiegen. Für die Durchfahrt durch den Panama-Kanal hat ein Flüssiggastanker die Rekordsumme von über 5 Millionen Dollar gezahlt. Normalerweise kostet die Passage rund 55.000 Dollar. Last-Minute-Durchfahrten durch die Wasserstraße werden versteigert. Wegen der Trockenheit in der Region dürfen nicht mehr so viele Schiffe durch den Kanal.
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4: Wer grau mag, der kommt heute voll auf seine Kosten, denn das ist die dominierende Farbe heute, weil es so viele Wolken gibt am Himmel. Und aus denen kannst du natürlich auch mal schauern oder auch gewittern. Das Ganze bei maximal 27 Grad heute. Das Wochenende dann insgesamt etwas freundlicher. Trotzdem kann es hin und wieder mal ein paar Tropfen geben bei maximal 25 Grad.
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4: Grauen Freitagnachmittag mit Dietmar Hild. Wenn Ihnen das Wetter vielleicht ein bisschen auf die Stimmung drückt, dann haben wir da was dagegen. Ein Grund zum Schmunzeln nämlich, wie immer, Freitagnachmittag gibt es auch heute wieder unsere Lach- und Sachgeschichten. Heute mit einer blumigen Geschichte aus Weimar. Mehr verrate ich mal noch nicht. Gegen schlechte Wetterlaune hilft natürlich auch unsere Musik. Die Jungs von der Bloodhound Gang gibt es jetzt hier mit The Bad Touch. 3 Minuten nach 2 haben wir es.

0: Freitagnachmittag mit Landeswelle Thüringen. Vorsicht auf der A9 Richtung Berlin in Höhe Wiedemar. Da brennt ein Fahrzeug. Ja. Kurz vorm Wochenende, da müssen wir natürlich auch auf die Meldungen aus Thüringen gucken, bei denen man mit dem Kopf schütteln muss oder auch lachen muss oder auch beides.
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0: Wir sind in Weimar. Da kam die Woche eine Frau nach Hause. Ja, soweit alles normal. Aber in der Küche, da fand sie auf einmal einen Strauß Blumen und einen fremden Schlüssel. Lara Fietoweg aus den Landeswelle Nachrichten.
2: Ja, das ist wirklich richtig lustig. Die Wohnung war ganz normal abgeschlossen und es wurde auch nichts geklaut. Es stand halt einfach nur der Blumenstrauß da und ein fremder Schlüssel lag daneben. Dann hat sich die Frau natürlich gefragt, war das ein heimlicher Verehrer oder ein Einbrecher mit Drang zur Romantik? Und natürlich war sie total verunsichert und hat deswegen die Polizei gerufen.
0: So, und jetzt, Achtung, die Auflösung?
2: Genau, es hatte nämlich nichts Kriminelles oder Romantisches an sich. Es war nämlich einfach die Nachbarin, die in den Urlaub fahren wollte und ihren Schlüssel hingelegt hat, damit die Frau bei der Nachbarin sozusagen Blumen gießt. Naja, und den Strauß gab es schon mal als kleines Dankeschön vornweg sozusagen. Die Frau hatte aber diese Absprache komplett vergessen.
0: Oh Gott, ich glaube, da ist noch jemand urlaubsreif gewesen. Das nächste Mal könnte da, glaube ich, eine kleine Notiz mit Liebe Grüße, die Nachbarin oder so helfen. Danke, Lara.
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0: der Late. Late Aldin. Dein Lied. 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Staus und Blitzer. Immer zuerst A4 Richtung Dresden zwischen Bad Hersfeld und Friedewald. Vorsicht, Fahrzeugteil auf der rechten Spur und ein kaputter LKW auf dem Standstreifen. A9 Richtung München, Höhe Bad Klosterlausnitz, ein kaputter LKW. Die A38 Richtung Göttingen zwischen Ahrenshausen und Friedland, auch da ein kaputter LKW und zwar auf dem Standstreifen. Kaputtes Auto auf dem Standstreifen auf der A38 Richtung Leipzig zwischen Breitenworbis und Bleicherode. A71 zwischen Ilmenau West und Gräfenroda, da die allgemeine Warnung, starker Wind, bitte auf die Geschwindigkeitsbeschränkungen achten hier. B62 zwischen Zellamelis und Benshausen, Behinderung nach einem Unfall. B85 zwischen Saalfeld und Kaulsdorf, Höhe Fischersdorf. Vorsicht, ein Baum auf der Straße, da staut sich's. Behinderung nach einem Unfall und Stau auf der Schwarzburger Straße in Rudolstadt, Schwarza, Höhe Kaufland. Und eine Meldung aus dem Weimarer Land zwischen Legefeld und Bad Berka, beide Richtungen. Auch hier ein umgestürzter Baum auf der Straße. Der wird aber wohl gerade entfernt im Moment. Blitzer haben wir auf der B176 zwischen Tunzenhausen und Wundersleben aus dem grauen Transporter, 50 sind da erlaubt. A73 Richtung Suhl, kurz vor der Abfahrt Suhl-Friedberg und in Weimar am Pro-Section-Garten beidseitig, wo 30 erlaubt sind. Und wenn noch was fehlt, dann können Sie es gerne nachreichen per Anruf oder WhatsApp an die 0800 4x4 110. Und damit haben wir es jetzt 14:30.
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1: Ich bin Imme Kasten. Schönen guten Tag. In Flensburg spricht Innenminister Dobrindt aktuell mit seinen Kollegen aus den Ostseeländern über Drohnenabwehr. Es geht um Frühwarnsysteme, einheitliche Meldeverfahren und regelmäßige gemeinsame Übungen. Zuletzt gab es Anfang des Monats einen Vorfall mit Sprengstoffdrohnen am Leipziger Flughafen. Grünen-Fraktionsvize von Notz fordert in der Sache Klartext. Er sagt im Ersten:
2: Natürlich erwartet niemand, kurz nach einem solchen Vorfall vom Bundesinnenminister zu sagen, hier ist der Haftbefehl, das sind die Low-Budget-Agenten und Putin ist schuld. Aber so zu tun, als hätte er mit irgendwelchen fremden Mächten zu tun, ist auch abwegig.
1: Norwegen trauert um seinen König. Harald V. ist im Alter von 89 Jahren gestorben. Mehr dazu von Anne Brauer.
3: König Harald saß seit 35 Jahren auf dem Thron. Er war der älteste regierende Monarch in Europa und er galt als der beliebteste. Die Norweger schätzen ihn als offen, tolerant und besonnen, als zurückhaltend. Er zeigte aber auch klare Kante, wenn nötig. Und er war als begeisterter Sportler und Sportfan bekannt und als besonders humorvoll. Mit Haralds Tod rückt nun sein Sohn Håkon auf den Thron. Und der neue König hat lange nicht so viel Rückhalt wie sein Vater. Nach den Skandalen um Håkons Familie ist unsicher, wohin Norwegens Monarchie jetzt steuert.
1: Im Katastrophengebiet in Nepal sind die Rettungsarbeiten nach der Sturzflut zwischenzeitlich unterbrochen worden. Die Helfer mussten sich zurückziehen, weil neue Überflutungen drohten. Mittlerweile hat sich die Lage wieder etwas entspannt. Die Zahl der Toten ist inzwischen auf rund 540 gestiegen. Für die Durchfahrt durch den Panama-Kanal hat ein Flüssiggastanker die Rekordsumme von über 5 Millionen Dollar gezahlt. Normalerweise kostet die Passage rund 55.000 Dollar. Last-Minute-Durchfahrten durch die Wasserstraße werden versteigert. Wegen der Trockenheit in der Region dürfen nicht mehr so viele Schiffe durch den Kanal.
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4: Es ist heute nicht so trocken, das ist eher nass. Also grau auf jeden Fall den ganzen Tag. Gibt viele Wolken, ab und zu Schauer oder auch Gewitter bei maximal 27 Grad. Das Wochenende wieder dann insgesamt etwas freundlicher. Trotzdem hin und wieder ein bisschen Regen mit dabei bei 25 Grad in der Spitze.
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4: Mit Dietmar Hild geht's Richtung Wochenende, ja das Ende einer Woche, in der wir Ihnen hier bei Landeswelle den ein oder anderen mobilen Helden bei uns im Freistaat vorgestellt haben. Vom mobilen Fahrradmonteur über die mobile Friseurin, den Bücherbus, der zu Ihnen kommt, bis hin zum Supermarkt auf Rädern. Genau um den geht's heute bei uns. Wirklich eine tolle Geschichte, gerade für alle, die ladenlos quasi auf dem Land leben. Also gleich mehr dazu. Landeswelle hier am Freitagnachmittag auf der Playlist jetzt. Ava Max mit Torn nach R.E.M. und The One I Love.

0: Gassebo, Marc Chopin. I like Chopin. Es ist Freitag. Ja, und nach der Arbeit geht's für viele ja nochmal in den Supermarkt. Ja, fürs Grillen am Wochenende muss ja auch eingekauft werden. Aber was, wenn der Supermarkt einfach mal zu Ihnen kommt? Wir haben Ihnen diese Woche viele mobile Helden vorgestellt, die in Thüringen unterwegs sind. Und einer ist definitiv Peter Ebbing mit seinem rollenden Supermarkt. Ja, bei ihm finden Sie alles, was Sie für so einen Wochenendeinkauf brauchen. Und das auf Rädern.
1: Ja, das sieht praktisch aus wie so ein Kleintransporter mit einem Kofferaufbau drauf. Ne, da ist dann so ein viereckiges Koffersystem und da ist dann eine Kühltheke drin, Regalsystem. Also wie so ein kleiner Tante-Emma-Laden ist das aufgebaut. Der Kunde kommt ans Fahrzeug, die Verkaufsklappe ist offen und er schaut dann in so ein schönes Spektrum rein und sieht dann all das, was wir verkaufen, auf einen Blick. Da legen wir Wert drauf, dass man nicht so viel anbieten muss und dass der Kunde erstmal sagt, wow, was Sie ja alles dabei haben. So müssen Sie sich vorstellen, ja.
0: Einmal wöchentlich kommt Peter zu den unterschiedlichsten Ecken in Thüringen und für die Kunden ist das natürlich nicht nur eine super Möglichkeit, vor der Haustür einzukaufen, falls es im Ort keinen Supermarkt mehr gibt. Der Laden auf vier Rädern dient auch als Treffpunkt, wie früher der Konsum.
1: Und das ist ja auch gewünscht. Das ist ja praktisch wie am Domplatz in Erfurt. Wenn da jetzt nur ein Verkaufsstand wäre, wäre das sicherlich nicht attraktiv. Aber so tummelt sich da alles und die Leute gehen gerne hin. Man nutzt das mal zur Kommunikation. Das ist einfach eine schöne Situation an sich, ja. Sie müssen sich das auch so vorstellen, wir gehen ja nicht an die Haustür klingeln, können Sie bitte einkaufen. Der Kunde wartet ja regelrecht, der freut sich ja jeden Donnerstag da und so immer um die gleiche Zeit, einmal die Woche, der freut sich drauf, der kommt ja freiwillig und das ist ja das Schöne.
0: Der rollende Supermarkt von Peter Ebbing, definitiv ein mobiler Held, mitten bei uns in Thüringen.
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0: Wir tanzen ins Licht mit Phil Collins, Dance into the Light. Mein Name ist bei der Thüringen. Staus und Blitzer bei uns immer zuerst. A9 Richtung München in Höhe Bad Klosterlausnitz, ein kaputter LKW. A38 Richtung Göttingen, zwischen Großwechslungen und Bleicherode, kaputtes Auto auf dem Standstreifen. B62 zwischen Zellermelis und Benshausen, Behinderung nach einem Unfall. B85 zwischen Saalfeld und Kaulsdorf, Höhe Fischersdorf, Vorsicht, ein Baum hier auf der Straße, da staut sich's deshalb. Bruderstadt Schwarzer, die Schwarzburger Straße, Höhe Kaufland, da gibt's Behinderungen nach einem Unfall und Stau demnach. Im Weimarer Land zwischen Legefeld und Bad Berka, beide Richtungen, ein umgestürzter Baum auf der Fahrbahn. Dann die A4 wieder in Richtung Frankfurt, zwischen Gera-Langenberg und Rüdersdorf, kaputtes Auto auf dem Standstreifen. A71 Richtung Schweinfurt, zwischen Erfurt-Nord und Erfurt-Stotternheim, Vollsperrung nach Unfall. Und die A38 Richtung Leipzig, zwischen dem Dreieck Südharz und Altstädt, ein kaputtes Auto auf dem Standstreifen. Blitzer haben wir auf der A38 Richtung Leipzig, zwischen Breitenworbis und Bleicherode, und zwar vorm Höllbergtunnel. B176 zwischen Tunzenhausen und Wundersleben aus einem grauen Transporter. A73 Richtung Suhl, kurz vor der Abfahrt Suhl-Friedberg. Und es wird geblitzt in Weimar am Prosection Garten, und zwar in beiden Richtungen. Wenn noch was fehlt, gerne melden per Anruf oder WhatsApp an die 0800 4x4 110. Freitagnachmittag, 15 Uhr.
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2: Ich bin Imme Kasten. Schönen guten Tag. Das Thema Drohnenabwehr beschäftigt heute Bundesinnenminister Dobrindt. Er trifft sich mit seinen Amtskollegen aus den Ostsee-Anrainerstaaten in Flensburg. Mehr dazu von Tim Britztrop.
3: Nach den zahlreichen Drohnensichtungen an europäischen Flughäfen und zuletzt dem Vorfall mit der Sprengstoffdrohne am Flughafen Leipzig-Halle geht es für die Innenminister darum, gemeinsame Strategien für eine bessere Aufklärung und Abwehr hybrider Bedrohungen zu besprechen. Zum Beispiel wollen sie über Frühwarnsysteme, einheitliche Meldeverfahren und regelmäßige gemeinsame Übungen reden. Auch eine Fähigkeitsschau steht auf dem Programm.

0: Auf See soll die Spezialeinheit GSG 9 vorführen, wie sie ein Schiff entern würde. An Land soll die Bundespolizei Drohnen abwehren.
1: Norwegen trauert um seinen König. Harald V. ist im Alter von 89 Jahren gestorben. Er saß seit 35 Jahren auf dem Thron und galt als beliebtester Monarch Europas. Die Norweger schätzten ihn als nahbar, besonnen und klar und besonders humorvoll. Bundespräsident Steinmeier sagt über Harald: Deutschland verliert einen großen Freund und Europa verliert einen großen Versöhner. Neuer norwegischer König ist jetzt Haralds Sohn Håkon. Aus dem Flutgebiet in Nepal ist eine deutsche Familie gerettet worden. Sie wurde unverletzt in Sicherheit gebracht. Laut Auswärtigem Amt wird eine niedrige zweistellige Zahl Deutsche nach der katastrophalen Sturzflut weiter vermisst. Insgesamt ist von 1400 Vermissten und mehr als 540 Toten die Rede. Die meisten Deutschen können mit einer klassischen Straßenkarte nichts mehr anfangen. In einer Bitkom-Umfrage haben nicht einmal 3 von 10 Leuten gesagt, dass sie mit einer gedruckten Karte umgehen können. Etwa die Hälfte bezeichnet sich sogar als aufgeschmissen ohne Navigations-Apps. In der ersten Fußball-Bundesliga rollt ab heute wieder der Ball. Meister Bayern und Stuttgart eröffnen am Abend die neue Saison. Es gibt auch einige neue Regeln. Der Videoschiedsrichter hat jetzt mehr Rechte, etwa bei gelb-roten Karten und Eckballentscheidungen.
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3: Mit Jasmin Kleinichen. Bei einem Zusammenstoß mit einem Baum und einer Mauer hat sich ein Autofahrer in Erfurt schwer verletzt. Er war gestern am späten Nachmittag auf der Nödaer Straße in Stotternheim unterwegs. Da ist er aus bisher noch ungeklärter Ursache von der Straße abgekommen. Der Baum ist nach dem Zusammenprall durchgebrochen und die Mauer teils eingestürzt. Für den Mann ging es ins Krankenhaus. Jetzt laufen die Ermittlungen zur genauen Unfallursache. Ein brennender Dachstuhl hat die Feuerwehr in Ortruf beschäftigt. Das Feuer war gestern Nachmittag im Dach von einer Scheune in der Waldstraße ausgebrochen. Bisherigen Erkenntnissen nach haben da kurz vorher Arbeiten mit einem Gasbrenner stattgefunden. Die Feuerwehr konnte den Brand löschen. Der Schaden wird auf 10.000 Euro geschätzt. Verletzt wurde niemand. In Grevenrode haben Unbekannte mehrere Autos eingeschlagen und auch ausgeraubt. Rund um den Bahnhof waren 5 Autos betroffen. Das Ganze hat sich zwischen Mittwochnachmittag und letzter Nacht zugetragen. An allen Autos ist dadurch ein Schaden von über 8.000 Euro entstanden. Jetzt weist die Polizei nochmal darauf hin, keine Wertsachen im Auto liegen zu lassen.
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4: Ganz vereinzelt lockert es mal ein bisschen auf im Moment, aber meistens ist es doch eher eine graue Angelegenheit. Heute Nachmittag sind mal wieder Schauer oder Gewitter mit dabei, bei 25 bis 27 Grad. Tja, morgen insgesamt freundlicher als heute, aber trotzdem ist Regen durchaus immer mal mit dabei, bei maximal 25 Grad.
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4: Mit Dietmar Hild und Captain Blunt gleich. Ja, tatsächlich. Er hat eine große Karriere hinter sich beim Militär, der James Blunt. Er war Offizier bei den Lifeguards, war auch im Kosovo stationiert und hat als Mitglied der Ehrenwache an der Beerdigung von Queen Mum teilgenommen. Nach der Armeezeit, da traf er dann auf die ehemalige Fawn & Blunt-Sängerin Linda Perry, die dafür gesorgt hat, dass er nach der Militärkarriere auch eine Musikkarriere starten konnte. Hat auch geklappt. Gleich kommt er hier, James Blunt mit When I Find Love Again. Aber erstmal einer, der würde morgen in der Woche 80 werden, wenn er noch leben würde, was er aber leider nicht mehr tut. Trotzdem, musikalisch ist er unsterblich. Freddie Mercury bei Landeswelle, I was born to love you.

0: das Wochenende. Es rückt in greifbare Nähe und ich weiß, da ist auch wieder ein bisschen Kultur angesagt. Die Domstufenfestspiele Erfurt, die sorgen ja seit Wochen für große Begeisterung. Wir bekommen auch immer wieder Nachrichten von Ihnen, dass Ihnen das diesjährige Stück Jesus Christ Superstar sehr gut gefallen hat. Und das freut uns natürlich. Leider ist es heute, morgen und am Sonntag das letzte Mal. Und dann verschwindet die tolle Kulisse an den Domstufen in Erfurt. Und mit ihr auch XXL-Bilderrahmen. Ja, das sah schon wirklich sehr spektakulär aus. Ja, und was wird jetzt gemacht mit diesem Bilderrahmen? Wir waren mal unterwegs und haben Sie gefragt.
1: Also einer kann auf jeden Fall sicherlich auf dem Petersberg stehen zum Knipsen. Wunderwert sind die Stadt so im Bilderrahmen, dass man sich hinstellt.
2: Ja, für eine gute Sache einfach zu versteigern.
3: Könntest du mir vorstellen, jetzt auf der EGA unter Umständen dann dort mit einzubauen, diese Bilderrahmen und das alles?
4: Ja. Also man kann es ja schlecht sich ins Wohnzimmer hängen, ne? Aber ich denke mal, vielleicht für einen guten Zweck versteigern.
5: Für ein Außendeko, ja, Versteigerung, für irgendeine Außendeko, für ein größeres Objekt.
6: Finde ich auch. Das ist eine gute Idee. Das ist eine gute Idee. Und da gibt es bestimmt Dinge, wo man anders Geld ausgibt, aber das wäre eine gute Angelegenheit.
0: Ach ja, so ein XXL-Bilderrahmen für einen eigenen Vorgarten. Ja, das setzt das eigene Haus natürlich gleich ins richtige Licht. Vorher gibt es aber die XXL-Bilderrahmen nochmal zu bewundern. Dieses Wochenende bei den Domstufenfestspielen Erfurt und allen, die noch eine begehrte Karte ergattert haben, wünsche natürlich viel Spaß.
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0: didn't start the fire. Billy Joel. Ihr Freitagnachmittag bei Landeswelle Thüringen. Staus und Blitzer bei uns immer zuerst. A4 Richtung Frankfurt zwischen Jena Zentrum und Jena Göschwitz. Gegenstände auf der Fahrbahn. Die A9 Richtung München in Höhe Bad Kloster-Lausnitz. Vorsicht, ein kaputter LKW hier. B62 zwischen Zellamelis und Benshausen. Behinderungen nach einem Unfall. B85 zwischen Saalfeld und Kaulsdorf, Höhe Fischersdorf. Da liegt ein Baum auf der Straße. Rudolstadt-Schwarzer, die Schwarzburger Straße, Höhe Kaufland, Behinderung nach einem Unfall, da staut sich's. Dann zwischen Legefeld und Bad Berka, beide Richtungen, ein umgestürzter Baum hier. Deswegen ist hier die Straße blockiert immer noch. Dann nochmal auf die A4 Richtung Frankfurt, zwischen Gera Langenberg und Rüdersdorf, kaputtes Auto auf dem Standstreifen. A71 Richtung Schweinfurt, zwischen Erfurt Nord und Erfurt Stotternheim, Vollsperrung nach Unfall. Und die A4 Richtung Dresden, zwischen Jena, Göschwitz und Stadtroda, Baustelle. Bitte hier auf die Geschwindigkeitsbeschränkungen achten. Blitzer auf der A38 Richtung Leipzig zwischen Breitenworbis und Bleicherode. B176 zwischen Tunzenhausen und Wundersleben aus dem grauen Transporter. A73 Richtung Suhl, kurz vor der Abfahrt Suhl-Friedberg. Und in Weimar wird geblitzt am Prusakischen Garten beidseitig, da so gut 30 erlaubt sind. Ja, wenn Sie noch was gesehen haben, Staus, Behinderungen oder Blitzer, dann gerne melden per Anruf oder WhatsApp an den 0800 4x4 110. Und damit haben wir es jetzt genau 3:30.
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2: Ich bin Imme Kasten. Schönen guten Tag. Das Thema Drohnenabwehr beschäftigt heute Bundesinnenminister Dobrindt. Er trifft sich mit seinen Amtskollegen aus den Ostsee-Anrainerstaaten in Flensburg. Mehr dazu von Tim Britztrop.
3: Nach den zahlreichen Drohnensichtungen an europäischen Flughäfen und zuletzt dem Vorfall mit der Sprengstoffdrohne am Flughafen Leipzig-Halle geht es für die Innenminister darum, gemeinsame Strategien für eine bessere Aufklärung und Abwehr hybrider Bedrohungen zu besprechen. Zum Beispiel wollen sie über Frühwarnsysteme, einheitliche Meldeverfahren und regelmäßige gemeinsame Übungen reden. Auch eine Fähigkeitsschau steht auf dem Programm. Auf See soll die Spezialeinheit GSG 9 vorführen, wie sie ein Schiff entern würde. An Land soll die Bundespolizei Drohnen abwehren.
2: Norwegen trauert um seinen König. Harald V. ist im Alter von 89 Jahren gestorben. Er saß seit 35 Jahren auf dem Thron und galt als beliebtes

0: der Monarch Europas. Die Norweger schätzten ihn als nahbar, besonnen und klar und besonders humorvoll. Bundespräsident Steinmeier sagt über Harald: Deutschland verliert einen großen Freund und Europa verliert einen großen Versöhner. Neuer norwegischer König ist jetzt Haralds Sohn Håkon. Aus dem Flutgebiet in Nepal ist eine deutsche Familie gerettet worden. Sie wurde unverletzt in Sicherheit gebracht. Laut Auswärtigem Amt wird eine niedrige zweistellige Zahl Deutsche nach der katastrophalen Sturzflut weiter vermisst. Insgesamt ist von 1400 Vermissten und mehr als 540 Toten die Rede. Die meisten Deutschen können mit einer klassischen Straßenkarte nichts mehr anfangen. In einer Bitkom-Umfrage haben nicht einmal 3 von 10 Leuten gesagt, dass sie mit einer gedruckten Karte umgehen können. Etwa die Hälfte bezeichnet sich sogar als aufgeschmissen, ohne Navigations-Apps. In der ersten Fußball-Bundesliga rollt ab heute wieder der Ball. Meister Bayern und Stuttgart eröffnen am Abend die neue Saison. Es gibt auch einige neue Regeln. Der Videoschiedsrichter hat jetzt mehr Rechte, etwa bei gelb-roten Karten und Eckballentscheidungen.
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2: Ich bin Jasmin Kleinichen. Schönen guten Tag. In Ortruf hat es einen Tornado gegeben. Das hat jetzt der Deutsche Wetterdienst bestätigt. Beim Unwetter letzte Woche Mittwoch ist der Wind demnach mit einer Geschwindigkeit von 200 bis 300 km/h über den Ort gefegt. Die Untersuchungen seien aber noch nicht abgeschlossen. Währenddessen überprüft der Wetterdienst auch noch einen weiteren Tornado-Verdachtsfall bei Arnstadt. 2 Eurofighter der deutschen Luftwaffe haben mit ihrem lauten Donner für Verwunderung in Südthüringen gesorgt. Gestern Morgen waren sie über dem Thüringer Wald, dem Grabfeld und dem Kreis Hildburghausen unterwegs. Laut Freiem Wort hat es sich dabei um sogenannte Abfangübungen gehandelt. Klettern, Hangeln und Rutschen und das in einer Eisenbahn. Das geht jetzt in Flohseligenthals Ortsteil Holeborn. Da gibt's jetzt einen Spielplatz, der aussieht wie ein Zug. In Erinnerung an die alte Bahnstrecke, die da mal lang ging. Insgesamt hat der Spielzug rund 170.000 Euro gekostet. Über die Hälfte konnte mit Fördermitteln aus dem NIDA-Projekt bezahlt werden. Und mehr Nachrichten gibt's auf landeswelle.de.
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3: Kommt immer drauf an, wo man gerade ist. Ne? Also es gibt Stellen, da lockert es gerade mal ein bisschen auf. Ne? Da kommt sogar vielleicht mal kurz die Sonne raus. Gibt aber auch noch Stellen, wo es noch dichteres Gewölk gibt oder noch ab und zu mal Regen oder auch Gewitter. 25 bis 27 Grad, das sind heute die Höchstwerte. Ja, morgen insgesamt freundlicher als heute, aber auch immer mal ein bisschen Regen noch mit dabei bei maximal 25 Grad.
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0: So rockt er durch den Freitagnachmittag. Brian Adams, Run to You. Tja, die zweite Schulwoche ist geschafft. So langsam sind alle eingepegelt, oder? Kinder, Lehrer, aber auch die Eltern und vor allem die Großeltern, ja? Auch sie haben ja wahrscheinlich das ein oder andere Mal Enkeldienst unter der Woche. Landeswelle Thüringen ist hier. Und als Eltern, Großeltern, Tanten und Onkel oder Kollegen können sie sich jetzt noch beliebter machen.
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2: 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Und es ist halt auch Zentrum. Ne? Am liebsten wäre es uns ja, wenn die da eine beruhigte Zone hinmachen würde, ja, da wäre das ja auch für die Beamten alles ein bisschen leichter, aber naja.
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0: Alize. Moi, Lolita. Und wir gucken auf die Straßen. Stausenblitzer bei Landeswelle Thüringen immer zuerst. A73 Richtung Nürnberg. Zwischen Ebersdorf bei Coburg und Untersimau. Der Standstreifen ist hier blockiert. Eine ungesicherte Unfallstelle. A9 Richtung Berlin zwischen Marktschorgast und Gefräß. Vorsicht, liegen gebliebenes Fahrzeug hier. Die A9 Richtung München in Höhe Bad Klosterlausnitz. Ein kaputter LKW. B62 zwischen Zellamelis und Benzhausen. Behinderungen nach einem Unfall. Die A4 Richtung Frankfurt zwischen Gera Langenberg und Rüdersdorf. Kaputtes Auto auf dem Standstreifen. Und die A4 Richtung Dresden zwischen Jena Geschwitz und Stadtroda. Eine Baustelle hier, da staut sich's. Bitte auf die Geschwindigkeitsbeschränkungen hier achten. Blitzerhammer auf der A38 Richtung Leipzig zwischen Breitenworbis und Bleicherode vorm Höllbergtunnel. B176 zwischen Tunzenhausen und Wundersleben aus einem grauen Transporter. Und in Weimar am Possection Garten wird geblitzt. Und zwar gleich in beiden Richtungen hier. Wenn noch was fehlt, dann melden Sie es gerne per Anruf oder WhatsApp. Nummer ist jeweils dieselbe, 0800 4x4 110. 16 Uhr haben wir es jetzt.
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2: Ich bin Imme Kasten. Schönen guten Tag. Bundesinnenminister Dobrindt spricht heute mit seinen Kollegen aus den Ostsee-Anrainerstaaten unter anderem über Drohnenabwehr. Hintergrund ist der Vorfall mit Sprengstoffdrohnen am Leipziger Flughafen zuletzt. Grünen-Fraktionsvize von Notz fordert, dass die Bundesregierung in dem Fall endlich Russland als Drahtzieher benennen soll. Von Notz sagte im Ersten:
3: Man darf sich das nicht gefallen lassen. Diese Aggression richtet sich gegen Deutschland und Europa. Und wenn man darauf zahm und phlegmatisch reagiert, dann geht das immer so weiter.
2: Aus dem Flutgebiet in Nepal ist eine deutsche Familie gerettet worden. Sie wurde unverletzt in Sicherheit gebracht. Weitere Deutsche gelten noch als vermisst. Jana Klonikowski.
4: Ja, das Auswärtige Amt spricht da von einer niedrigen zweistelligen Zahl Deutscher, die nach der Katastrophe

0: katastrophalen Sturzflut noch vermisst werden und auch von einer sehr, sehr unübersichtlichen Lage. Vor 2 Tagen war die riesige Sturzflut aus Wasser, Schlamm und Geröll im Grenzgebiet zwischen Nepal und Tibet losgebrochen. Seitdem wurden rund 540 Tote geborgen, etwa 1400 Menschen gelten weiter als vermisst.
1: Norwegen trauert um seinen König. Harald V. ist im Alter von 89 Jahren gestorben. Er galt als einer der beliebtesten Monarchen in Europa, nahbar, direkt und humorvoll. Bundespräsident Steinmeier sagt über Harald, Deutschland verliert einen großen Freund und Europa verliert einen großen Versöhner. Für die Durchfahrt durch den Panama-Kanal hat ein Flüssiggastanker die Rekordsumme von über 5 Millionen Dollar gezahlt. Normalerweise kostet die Passage rund 55.000 Dollar. Last-Minute-Durchfahrten durch die Wasserstraße werden versteigert. Wegen der Trockenheit in der Region dürfen nicht mehr so viele Schiffe durch den Kanal. In der ersten Fußball-Bundesliga rollt ab heute wieder der Ball. Meister Bayern und Stuttgart eröffnen am Abend die neue Saison. Es gibt auch einige neue Regeln. Der Videoschiedsrichter hat jetzt mehr Rechte, etwa bei gelb-roten Karten und Eckballentscheidungen.
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3: Die Menschen in Thüringen haben wieder etwas mehr Geld im Portemonnaie. Laut dem Statistischen Landesamt sind die Reallöhne im zweiten Quartal des Jahres etwa 2,5% höher als im gleichen Zeitraum letztes Jahr. Damit bleibt vom Einkommen wieder etwas mehr übrig. Ursachen sind den Statistikern zufolge unter anderem der gestiegene Mindestlohn und Tarifsteigerungen. Sie liegen demnach höher als die Inflation und werden von ihr daher nicht aufgefressen. Weitere Wirtschaftsnachrichten gibt's auf landeswelle.de.
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4: Kommt meistens grau daher heute Nachmittag. Stellenweise gibt es mal ein paar Auflockerungen, aber teilweise eben auch noch dichtere Wolken und Schauer oder auch Gewitter bei 25 bis 27 Grad heute. Aber die gute Nachricht, am Wochenende wird es besser, freundlicher insgesamt, nur ab und zu mal noch ein paar Tropfen bei bis zu 25 Grad.
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4: Hoch die Hände, Wochenende kann ich nur sagen. Es ist Freitag und das Wochenende steht direkt bevor. Ja, das Wetter, wie gesagt, heute eher suboptimal. Aber in den nächsten Tagen soll es ja besser werden, sodass man auch mal was unternehmen kann. Und genau da kommen wir ins Spiel, denn falls Sie noch keinen Plan haben, was Sie anstellen können, wir haben da ein paar Tipps für Sie. Die Veranstaltungstipps fürs Wochenende gleich in ein paar Minuten. Schönen Nachmittag, trotz nicht so dollem Wetter, wünscht Dietmar Hitt.

0: Samantha Fox. Nothing's gonna stop me now. 16.18 Uhr haben wir es. 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Vorsicht auf der A4 Richtung Frankfurt. Zwischen Stadt Roda und Jena Zentrum eine ungesicherte Unfallstelle auf der rechten Spur und dem Standstreifen. Außerdem hier Gegenstände auf der Fahrbahn.
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0: Das Wochenende. Es wirft seine Schatten voraus und natürlich gibt es von uns da wieder ein paar Ausflugstipps. Inka aus Mühlhausen zum Beispiel hat uns schon geschrieben, dass sie sich dieses Wochenende auf die 149. Stadtkirmes in Mühlhausen freut. Und das mit Recht. Es ist nämlich die größte Kirmes Deutschlands. 27 Kirmesgemeinden feiern mit ihnen gemeinsam 3 Tage lang. Es gibt richtig viel Programm und da empfiehlt uns Stadtsprecherin Anke Pfannenstiel auch in die kleinen Nebengassen zu gehen.
2: Es ist wirklich auch lohnenswert, mal in den Kirmesgemeinden rumzuziehen. 27 an der Zahl, ich habe es gesagt, da gibt es auch ein sehr umfangreiches Programm und da kann jeder was finden. Da gibt es verschiedenste Bands aller Stilrichtungen, von Schlager bis Hard Rock kann da jeder was finden. Es gibt was für Kinder, es gibt Schlachtefeste, also da ist so viel dabei, das ist wirklich auch nochmal was ganz Besonderes.
0: Heute geht's los in Mühlhausen und die passende Abkühlung gibt es dieses Wochenende in einem der vielen Freibäder, zum Beispiel auch in Roßleben-Wiehe im Freibad Hohe Schrecke. Der Förderverein lädt morgen zum großen Abbaden ein. Rettungsschwimmerin Silke Staat.
3: Der Abbadetermin ist wetterbedingt. Und dieses Jahr haben wir uns den auf den Samstag gelegt. Und da können alle frei bei uns baden.
0: Freies Baden bedeutet also kostenloser Eintritt. Und das lohnt sich, denn im Freibad Hohe Schrecke gibt es auch wirklich vieles für Familien, inklusive einem eigenen großen Matschplatz für Kinder. Und das Wetter wird ja auch aushaltbar, zumindest morgen. Mehr Tipps für Ihr Wochenende gibt's auf landeswelle.de. Gehen Sie raus, haben Sie eine gute Zeit. Landeswelle wünscht ganz viel Spaß.
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0: 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Staus und Blitzer bei uns immer zuerst. A4 Richtung Frankfurt zwischen Stadtroda und Jena Zentrum. Eine ungesicherte Unfallstelle auf der rechten Spur und dem Standstreifen. Außerdem hier Gegenstände auf der Fahrbahn. A9 Richtung Berlin zwischen Bad Klosterlausnitz und Eisenberg. Ein kaputtes Auto auf dem Standstreifen. Die A73 Richtung Nürnberg zwischen Ebersdorf bei Coburg und Untersimau ist der Standstreifen blockiert. A9 Richtung Berlin zwischen Markt Schorgast und Gefräß ein liegen gebliebenes Fahrzeug. Die A9 Richtung München in Höhe Bad Klosterlausnitz kaputter LKW. B62 zwischen Zellamelis und Benzhausen Behinderung nach einem Unfall. Nochmal auf die A4 Richtung Frankfurt zwischen Gera Langenberg und Rüdersdorf kaputtes Auto auf dem Standstreifen. Die Gegenrichtung A4 Richtung Dresden zwischen Jena Göschwitz und Stadtroda, da staut sich's. Bitte hier auf Geschwindigkeitsbeschränkungen achten. Und eine Meldung aus dem Saale-Holzland-Kreis zwischen Trotz und dem Abzweig nach Albersdorf, Vollsperrung nach Unfall. Zwei Blitzer haben wir auf der A38, einer Richtung Leipzig zwischen Breitenworbis und Bleicherode vorm Höllbergtunnel und B176 zwischen Tunzenhausen und Wundersleben aus einem grauen Transporter. Wenn Sie noch was gesehen haben, Staus, Behinderung, vielleicht noch einen Blitzer, können Sie uns gerne Bescheid geben per Anruf oder WhatsApp an die 0800 4x4 110. Halb fünf haben wir's.
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2: Ich bin Imme Kasten. Schönen guten Tag. Bundesinnenminister Dobrindt spricht heute mit seinen Kollegen aus den Ostsee-Anrainerstaaten unter anderem über Drohnenabwehr. Hintergrund ist der Vorfall mit Sprengstoffdrohnen am Leipziger Flughafen zuletzt. Grünen-Fraktionsvize von Notz fordert, dass die Bundesregierung in dem Fall endlich Russland als Drahtzieher benennen soll. Von Notz sagte im Ersten:
3: Man darf sich das nicht gefallen lassen. Diese Aggression richtet sich gegen Deutschland und Europa. Und wenn man darauf zahm und phlegmatisch reagiert, dann geht das immer so weiter.
2: Aus dem Flutgebiet in Nepal ist eine deutsche Familie gerettet worden. Sie wurde unverletzt in Sicherheit gebracht. Weitere Deutsche gelten noch als vermisst. Jana Klonikowski.
4: Ja, das Auswärtige Amt spricht da von einer niedrigen zweistelligen Zahl Deutscher, die nach der katastrophalen Sturzflut noch vermisst werden, und auch von einer sehr, sehr unübersichtlichen Lage. Vor zwei Tagen war die riesige Sturzflut aus Wasser, Schlamm und Geröll im Grenzgebiet zwischen Nepal und Tibet losgebrochen. Seitdem wurden rund 540 Tote geborgen. Morgen etwa 1400 Menschen gelten weiter als vermisst.
2: Norwegen trauert um seinen König. Harald V. ist im Alter.

0: Alter von 89 Jahren gestorben. Er galt als einer der beliebtesten Monarchen in Europa, nahbar, direkt und humorvoll. Bundespräsident Steinmeier sagt über Harald, Deutschland verliert einen großen Freund und Europa verliert einen großen Versöhner. Für die Durchfahrt durch den Panama-Kanal hat ein Flüssiggastanker die Rekordsumme von über 5 Millionen Dollar gezahlt. Normalerweise kostet die Passage rund 55.000 Dollar. Last-Minute-Durchfahrten durch die Wasserstraße werden versteigert. Wegen der Trockenheit in der Region dürfen nicht mehr so viele Schiffe durch den Kanal. In der ersten Fußball-Bundesliga rollt ab heute wieder der Ball. Meister Bayern und Stuttgart eröffnen am Abend die neue Saison. Es gibt auch einige neue Regeln. Der Videoschiedsrichter hat jetzt mehr Rechte, etwa bei gelb-roten Karten und Eckballentscheidungen.
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2: Ich bin Lara Fitobeck, schönen guten Tag. Im Thüringer Landtag in Erfurt ist heute wieder an Mario Vogts Stuhl gerüttelt worden. Gefallen ist er aber wieder nicht. Die AfD hatte erneut ein konstruktives Misstrauensvotum beantragt und wollte Fraktionschef Björn Höcke zum Ministerpräsidenten machen. Dafür hätte Höcke 45 Stimmen gebraucht, am Ende bekam er aber nur 33. Damit bleibt alles beim Alten, Mario Vogt bleibt vorerst Thüringens Ministerpräsident. Die AfD begründet den Vorstoß mit dem Streit um Vogts Doktortitel. CDU, BSW und SPD sprechen dagegen von einer politischen Show. Bis zu 100.000 Gäste werden ab heute in Mühlhausen erwartet. Die 149. Stadtkirmes ist nämlich gestartet. Gefeiert wird jetzt 9 Tage lang im ganzen Stadtgebiet und der Rummel findet auf dem Festplatz am Bobach statt. In gut einer halben Stunde wird der dann auch feierlich eröffnet und wie sich das gehört, natürlich mit Fassbieranstich. Passend zum Start der größten Kirmes in Deutschland haben 2 Bollstädter außerdem einen neuen Pflaumenmuslikör auf den Markt gebracht mit Original Mühlhäuser Pflaumenmus in jeder Flasche. Und mehr Nachrichten gibt's auch auf landeswelle.de.
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3: Oft grau, paar Auflockerungen gibt's hier und da, aber eben auch viele Wolken und auch immer noch Schauer oder Gewitter. Das Ganze bei 27 Grad maximal. Das Wochenende insgesamt freundlicher, gibt nur ab und zu noch ein paar Tropfen bei bis zu 25 Grad.
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3: Mit Dietmar Hild, volle Fahrt voraus in Richtung Wochenende. Und wenn Sie Zeit haben, dann könnten Sie ja mal einen Ausflug machen am Wochenende. Also falls Sie nicht sowieso da wohnen, ist natürlich der Thüringer Wald immer ein Ausflug wert. Zum Beispiel Steinach, knapp 3.500 Einwohner, staatlich anerkannter Erholungsort und ab Sonntag um noch eine Attraktion reicher, nämlich große Buchstaben. Ja, was es damit auf sich hat, das klären wir gleich. Auf unserer Playlist stehen jetzt keine großen Buchstaben, sondern große Zahlen. Eine 5 und 2 Nullen. 500, also 500. Alle Mann einhakeln und mitmachen. Wir sind die Proclaimers bei Landeswelle. 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

0: Hier ist Landeswelle Thüringen und jetzt sind wir im Süden Thüringens in unserem wunderschönen Thüringer Wald. Es geht nach Steinach. Das Örtchen am Silbersattel ist natürlich fürs Skifahren bekannt, aber Steinach sieht man jetzt schon aus der Ferne. Seit einigen Wochen steht am Silbersattel ein großer Schriftzug aus XXL-Buchstaben. Steinach ergeben sie und es sieht ein bisschen aus wie das große Hollywood-Zeichen von überm Teich, ne? Bürgermeister Udo Betz hat uns erzählt, dass dieser neue Fotopunkt allerdings mehr oder weniger keine Absicht war.
1: Gab mal vor x Jahren einen Aprilscherz. Da war dann, als der Beugenkäfer da war und das eine Gebiet im Ort abgeholzt worden ist, da stand dann Hollywood, weil das Gebiet hieß Höll. Und wir sind ja jetzt gerade dabei, diesen Sommernutzung, der immer wichtiger wird, auszubauen. Und da ist natürlich dieser Schriftzug, der ja nicht nur ein Schriftzug ist, sondern auch tatsächlich ein Kinderspielplatz ist, ein großer Bestandteil.
0: Also Steinach in XXL und die Buchstaben sind gleichzeitig noch ein Spielplatz für die Jüngsten.
1: Das das ist prädestiniert dafür, dass zwei Schaukeln da integriert werden. Wir haben ins H gibt es zum Beispiel eine Rutsche. Wir haben Kletterpassagen drin, also dass Kinder dann quasi so bouldern können. Wir haben Liegen drin. Das ist quasi, was wir da reingebaut haben.
0: Und am Sonntag wird das Ganze offiziell eröffnet. Wenn es also für Sie mal wieder in den wunderschönen Thüringer Wald geht, dann machen Sie unbedingt mal einen Abstecher zum Silbersattel. Der ist nämlich jetzt um einen XXL-Schriftzug reicher.
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1: 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Staus und Blitzer bei uns immer zuerst. A4 Richtung Frankfurt zwischen Gera Langenberg und Rüdersdorf. Kaputtes Auto auf dem Standstreifen. Nochmal A4 Richtung Frankfurt zwischen Stadtroda und Jena Zentrum. Behinderungen nach einem Unfall. A38 Richtung Leipzig, Auf- und Abfahrt Leuna nach einem Unfall gesperrt. Die A71 Richtung Sangerhausen zwischen Arnstadt Nord und dem Kreuz Erfurt Behinderungen nach einem Unfall. Und B62 zwischen Zellermelis und Benzhausen hier auch Behinderungen nach einem Unfall. Blitzer gibt's aktuell auf der A71 Richtung Erfurt kurz vorm Tunnel Alte Burg. Dann auf der A38 Richtung Leipzig zwischen Breitenworbis und Bleicherode vorm Höllbergtunnel. Und B176 zwischen Tunzenhausen und Wundersleben aus einem grauen Transporter. Wenn noch was fehlt, dann bitte melden per Anruf oder WhatsApp an die 0800 4x4 110. Gute Fahrt um 17 Uhr.
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3: Ich bin Imme Kasten. Schönen guten Tag. Deutschland und die anderen Ostseestaaten wollen beim Thema Drohnenabwehr enger zusammenarbeiten und auch auf andere Bedrohungen wie Desinformationskampagnen oder gekappte Unterwasserseekabel stärker reagieren. Bei einem Treffen der Innenminister in Flensburg wurde vereinbart, dafür eine neue Taskforce zu gründen. Bundesinnenminister Dobrindt sagt:
4: Unser Ziel ist es, dass wir noch stärker gemeinsam innerhalb des Ostseeraums, innerhalb Europas abgestimmt uns gegen diese hybriden Bedrohungen schützen. Wir wollen schlichtweg schneller aufklären, abschrecken, abwehren.
3: Aus dem Flutgebiet in Nepal ist eine deutsche Familie gerettet worden. Sie wurde unverletzt in Sicherheit gebracht. Weitere Deutsche gelten noch als vermisst. Jana Klonikowski.
5: Ja, das Auswärtige Amt spricht da von einer niedrigen zweistelligen Zahl Deutscher, die nach der katastrophalen Sturzflut noch vermisst werden und auch von einer sehr, sehr unübersichtlichen Lage. Vor 2 Tagen war die riesige Sturzflut aus Wasser, Schlamm und Geröll im Grenzgebiet zwischen Nepal und Tibet losgebrochen. Seitdem wurden rund 540 Tote geborgen. Etwa 1400 Menschen gelten weiter als vermisst.
3: Norwegen trauert um seinen König. Harald V. ist im Alter von 89 Jahren gestorben. Er galt als einer der beliebtesten Monarchen in Europa, nahbar, direkt und humorvoll. Bundespräsident Steinmeier sagt über Harald: Deutschland verliert einen großen Freund und Europa verliert einen großen Versöhner. Die meisten Deutschen können mit einer klassischen Straßenkarte nichts mehr anfangen. In einer Bitkom-Umfrage haben nicht einmal 3 von 10 Leuten gesagt, dass sie mit einer gedruckten Karte umgehen können. Etwa die Hälfte bezeichnet sich sogar als aufgeschmissen, ohne Navigations-Apps.
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1: Wir navigieren Richtung Wochenende. Gucken wir mal, wie es Wetter wird. Also heute erstmal ziemlich

0: Grau in Grau. Ab und zu gibt es mal ein paar Auflockerungen, aber meistens eben dichte Wolken, auch noch Schauer oder Gewitter bei bis zu 27 Grad. Ja, und das Wochenende, das wird freundlicher. Da kann es zwar auch mal ein paar Tropfen geben, aber nicht so viel. Und naja, die Werte angenehm, ich sag mal bis 25 Grad.
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0: Mit Dietmar Held und Musik von Madonna gleich. Like a Virgin. Außerdem haben wir ein richtiges Brett mit dabei. Im Original ja von Simon & Garfunkel. The Sound of Silence. Der Klang der Stille. Ja, wie der sich anhört, das hören wir gleich. Nach Sandra, Everlasting Love. Und Kollegin Lara Fitovec, die hat schon den Trainingsanzug angezogen, denn sie macht heute den Sport bei uns hier. Also, die wichtigsten Meldungen aus der Welt des Sports in ein paar Minuten hier bei Landeswelle. 3 Minuten nach 5 haben wir's.

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1: Mit Lara Fitovec. Gelungener Test für die Blue Volley Skota. Der Zweitligist hat sich gestern im Vorbereitungsspiel 2:2 vom Erstligisten Volley Goats Mitteldeutschland getrennt. Für die Volleyballer aus Gotha war das ein weiterer Schritt Richtung Saisonstart am 12. September. Vorher wartet am 6. September aber noch das Thüringer Pokalfinale gegen den VSV Jena. Außerdem steht die nächste Runde in der Fußball-Regionalliga an. In gut anderthalb Stunden ist Anstoß zwischen dem FC Carl Zeiss Jena und dem Chemnitzer FC. Die Jena spielen auswärts. Und Rot-Weiß Erfurt empfängt morgen Nachmittag den BFC Preußen. Erfurt will da auf jeden Fall seinen Platz an der Tabellenspitze verteidigen. Und auch für die Handballer vom TSV Eisenach wird es jetzt so langsam ernst. Sie sind zu ihrer längsten Auswärtsfahrt der Saison aufgebrochen und treffen heute Abend um 20 Uhr auf die SG Flensburg-Handewitt. Wer das Spiel verfolgen will, kann bei Dünn einschalten. Und was abseits des Sports sonst noch wichtig ist, auch hier bei uns in Thüringen hören Sie gleich wieder in den Landeswelle Nachrichten 5:30.
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2: 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A4 Richtung Dresden zwischen Jena-Göschwitz und Stadtroda. Da staut sich's im Moment. A4 Richtung Frankfurt zwischen Gera-Langenberg und Rüdersdorf. Kaputtes Auto auf dem Standstreifen. A4 Richtung Frankfurt zwischen Stadtroda und Jena Zentrum. Behinderungen nach einem Unfall hier. Dann die A38 Richtung Leipzig. Auf- und Abfahrt Leuna nach dem Unfall gesperrt. Und A71 Richtung Sangerhausen zwischen Arnstadt Nord und dem Kreuz Erfurt gibt's Behinderungen nach einem Unfall. Blitzer haben wir aktuell noch auf der A71 Richtung Erfurt, kurz vorm Tunnel Alte Burg und A38 Richtung Leipzig zwischen Breitenworbis und Bleicherode. Da blitzt es vorm Höllbergtunnel, da wo 80 erlaubt sind. So, wenn Sie jetzt sagen, Moment, ich habe doch gerade noch was gesehen, Staus, Behinderung, noch ein Blitzer, können Sie gerne Bescheid geben, anrufen oder WhatsApp schreiben an die 0800 4x4 110. Gute Fahrt um gleich 5:30.
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4: Ich bin Imme Kasten. Schönen guten Tag. Deutschland und die anderen Ostseestaaten wollen beim Thema Drohnenabwehr enger zusammenarbeiten und auch auf andere Bedrohungen wie Desinformationskampagnen oder gekappte Unterwasserseekabel stärker reagieren. Bei einem Treffen der Innenminister in Flensburg wurde vereinbart, dafür eine neue Taskforce zu gründen. Bundesinnenminister Dobrindt sagt:
5: Unser Ziel ist es, dass wir noch stärker gemeinsam innerhalb des Ostseeraums, innerhalb Europas abgestimmt uns gegen diese hybriden Bedrohungen schützen. Wir wollen schlichtweg schneller aufklären, abschrecken, abwehren.
4: Aus dem Flutgebiet in Nepal ist eine deutsche Familie gerettet worden. Sie wurde unverletzt in Sicherheit gebracht. Weitere Deutsche gelten noch als vermisst. Jana Klonikowski.
6: Ja, das Auswärtige Amt spricht da von einer niedrigen, zweistelligen Zahl Deutscher, die nach der katastrophalen Sturzflut noch vermisst werden. Und auch von einer sehr, sehr unübersichtlichen Lage. Vor 2 Tagen war die riesige Sturzflut aus Wasser, Schlamm und Geröll im Grenzgebiet zwischen Nepal und Tibet losgebrochen. Seitdem wurden rund 540 Tote geborgen. Morgen etwa 1400 Menschen gelten weiter als vermisst.
4: Norwegen trauert um seinen König. Harald V. ist im Alter von 89 Jahren gestorben. Er galt als einer der beliebtesten Monarchen in Europa, nahbar, direkt und humorvoll. Bundespräsident Steinmeier sagt über Harald: Deutschland verliert einen großen Freund und Europa verliert einen großen Versöhner. Die meisten Deutschen können mit einer klassischen Straßenkarte nichts mehr anfangen. In einer Bitkom-Umfrage haben nicht einmal 3 von 10 Leuten gesagt, dass sie mit einer gedruckten Karte umgehen können. Etwa die Hälfte bezeichnet sich sogar als aufgeschmissen ohne Navigations-Apps.
3: Und jetzt Nachrichten aus Ihrer Region.
7: Ich bin Jasmin Kleinichen. Schönen guten Tag. In Ortruf hat es einen Tornado gegeben. Das hat jetzt der Deutsche Wetterdienst bestätigt. Beim Unwetter letzte Woche Mittwoch ist der Wind demnach mit einer Geschwindigkeit von 200 bis 300 km/h über den Ort gefegt. Die Untersuchungen seien aber noch nicht abgeschlossen. Währenddessen überprüft der Wetterdienst auch noch einen weiteren Tornado-Verdachtsfall bei Arnstadt. 2 Eurofighter der deutschen Luftwaffe haben mit ihrem lauten Donner für Verwunderung in Südthüringen gesorgt. Gestern Morgen waren sie über dem Thüringer Wald, dem Grabfeld und dem Kreis Hildburghausen unterwegs. Laut Freiem Wort hat es sich dabei um sogenannte Abfangübungen gehandelt. Klettern, Hangeln und Rutschen und das in einer Eisenbahn. Das geht jetzt in Flohseligenthals Ortsteil Holeborn. Da gibt's jetzt einen Spielplatz, der aussieht wie ein Zug. In Erinnerung an die alte Bahnstrecke, die da mal lang ging. Insgesamt hat der Spielzug rund 170.000 Euro gekostet. Über die Hälfte konnte mit Fördermitteln aus dem Niederprojekt bezahlt werden. Und mehr Nachrichten gibt's auf landeswelle.de.

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1: Oft noch eine graue Veranstaltung heute Nachmittag und auch am Abend. Stellenweise gibt es mal ein paar Auflockerungen, aber eben auch noch Regen und Gewitter teilweise bei Werten bis 27 Grad heute. Das Wochenende insgesamt freundlicher, ab und zu zwar noch ein bisschen Regen, aber nicht mehr so viel wie heute. 25 Grad maximal.
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0: Es ist Freitag. Nach der Arbeit geht's für viele nochmal in den Supermarkt. Klar, fürs Grillen am Wochenende, da muss ja auch eingekauft werden, ne? Aber was, wenn der Supermarkt einfach mal zu Ihnen kommt? Wir haben Ihnen diese Woche viele mobile Helden vorgestellt, die in Thüringen unterwegs sind. Und einer ist definitiv Peter Ebbing mit seinem rollenden Supermarkt. Bei ihm findet man alles, was Sie für so einen Wochenkauf brauchen, und das Ganze auf Rädern.
1: Ja, das sieht praktisch aus wie so ein Kleintransporter mit einem Kofferaufbau drauf, ne? Da ist dann so ein viereckiges Koffersystem und da ist dann eine Kühltheke drin, Regalsysteme, also wie so ein kleiner Tante-Emma-Laden ist das aufgebaut. Der Kunde kommt ans Fahrzeug, die Verkaufsklappe ist offen, er schaut dann in so ein schönes Spektrum rein und sieht dann all das, was wir verkaufen, auf einen Blick. Da legen wir Wert drauf, dass man nicht so viel anbieten muss und dass der Kunde erstmal sagt, wow, was Sie hier alles dabei haben. So würden Sie sich das vorstellen, ja.
0: Einmal wöchentlich kommt Peter zu den unterschiedlichsten Ecken in Thüringen, und für die Kunden ist das natürlich nicht nur eine super Möglichkeit, vor der Haustür einzukaufen, falls es im Ort keinen Supermarkt mehr gibt. Der Laden auf vier Rädern dient auch als Treffpunkt, wie früher der Konsum.
1: Und das ist ja auch gewünscht. Das ist ja praktisch wie am Domplatz in Erfurt. Wenn da jetzt nur ein Verkaufsstand wäre, wäre das sicherlich nicht attraktiv. Aber so tummelt sich da alles und die Leute gehen gerne hin. Man nutzt das mal zur Kommunikation. Das ist einfach eine schöne Situation an sich, ja. Sie müssen sich das auch so vorstellen, wir gehen ja nicht an die Haustür klingeln, können Sie bitte einkaufen. Der Kunde wartet ja regelrecht. Der freut sich ja jeden Donnerstag da und so immer um die gleiche Zeit, einmal die Woche. Der freut sich drauf. Der kommt ja freiwillig. Und das ist ja das Schöne.
0: Der rollende Supermarkt von Peter Ebbing, definitiv ein mobiler Held mitten bei uns in Thüringen.
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0: 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Stausenblitzergezirmer zuerst. A4 Richtung Dresden zwischen Eisenach Ost und Sättelstedt. Gegenstände auf der Fahrbahn. A4 Richtung Frankfurt zwischen Gera Langenberg und Rüdersdorf. Kaputtes Auto auf dem Standstreifen. A4 Richtung Frankfurt zwischen Stadtroda und Jena Zentrum. Vorausgegangener Unfall. Hier gibt es Verkehrsbehinderungen. Und die A38 Richtung Leipzig. Auf- und Abfahrt Leuna nach einem Unfall gesperrt. Einen Blitzer haben wir noch. Auf der A71 Richtung Erfurt. Kurz vorm Tunnel Alte Burg.
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2: Ich bin Lara Fitovec, schönen guten Abend. Mario Vogt bleibt Thüringens Ministerpräsident. Die AfD ist mit ihrem neuen Misstrauensvotum gescheitert. Und in Mühlhausen geht's ab heute wieder rund. Die Stadtkirmes ist gestartet. 9 Tage lang wird jetzt gefeiert. Zum zweiten Mal in diesem Jahr stand im Landtag in Erfurt heute die Frage im Raum, bleibt Mario Vogt der Ministerpräsident von Thüringen? Die AfD hatte erneut ein konstruktives Misstrauensvotum gestellt. Fraktionschef Björn Höcke sollte danach den Posten von Vogt übernehmen. Zum zweiten Mal in Folge ist daraus aber nichts geworden. Hören wir gleich mal in den Moment rein, als Landtagspräsident Thaddäus König die Stimmen heute Vormittag ausgewertet hat.
3: Abgegebene Stimmzettel 87, gültige Stimmzettel 85. Ungültige Stimmzettel 2. Auf den Wahlvorschlag entfallen Ja-Stimmen 33, Nein-Stimmen 49, 3 Enthaltungen. Damit hat der Wahlvorschlag die Mehrheit der Mitglieder des Landtags nicht erreicht. Somit bleibt der Abgeordnete Mario Vogt im Amt des Ministerpräsidenten des Freistaates Thüringen.
2: Höcke hätte 45 Stimmen gebraucht. Das ist eine Stimme mehr, als die AfD selbst im Landtag hat. Wer zusätzlich für ihn abgestimmt hat, bleibt wegen der geheimen Wahl unklar. Aber Landeswelle-Reporter Lukas Fuchs, im Vorfeld der Abstimmung ging es schon heiß her.
4: Ja, AfD-Chef Höcke hat Vogt als Plagiator und Betrüger bezeichnet. CDU-Fraktionschef Andreas Bühl wiederum hat Höcke als Clown in seinem eigenen Zirkus betitelt. Um aber weiter sachlich zu bleiben, unterm Strich bleibt alles beim Alten. Warum es die Abstimmung trotzdem gab, ist umstritten. Die AfD begründet sie mit dem Streit um Vogts Doktortitel. CDU, BSW und SPD sprechen dagegen von einer Show. Vogt selbst hat angekündigt, gegen die Aberkennung zu klagen.
2: Fest steht, er bleibt jetzt erstmal Thüringens Ministerpräsident. Es ist die größte Kirmes im ganzen Freistaat, nee, sogar in ganz Deutschland. Heute ist der Startschuss für die Mühlhäuser Stadtkirmes gefallen. Vor gut einer Stunde ist dafür traditionell auf dem Festplatz Blobach das erste Bierfass angestochen worden. Jetzt wird bis nächste Woche Sonntag überall gefeiert und Stadtsprecherin Anke Pfannstiel hat da auch einen guten Tipp für Sie.
5: Ist wirklich auch lohnenswert, mal in den Kirmesgemeinden rumzuziehen. 27 an der Zahl, ich habe es gesagt, da gibt es auch ein sehr umfangreiches Programm und da kann jeder was finden. Da gibt es verschiedenste Bands aller Stilrichtungen, von Schlager bis Hard Rock kann da jeder was finden. Es gibt was für Kinder, es gibt Schlachtefeste, also da ist so viel dabei, das ist wirklich auch nochmal was ganz Besonderes.
2: Und passend zum Kirmesstart gibt es in Mühlhausen jetzt sogar noch eine ganz neue Spezialität, nämlich einen eigenen Pflaumenmuslikör. Den gibt es jetzt als Klopfer in mehreren Kirmesgemeinden. Und auch der Festumzug ist ja immer einer der großen Höhepunkte der Kirmes.
5: Der große Festumzug durch die Innenstadt mit 51 Bildern, über 1000 Mitgliedern.

0: Bürgerverbünden, den Kirmesgemeinden, die kreativ und oft auch satirisch Themen vorbereitet haben. Das ist so ein bisschen wie in den Karnevalshochburgen. Das lohnt sich wirklich, sich das anzugucken und dazu auch wieder ganz viele Spielmannszüge.
1: Dieses Jahr werden sogar über 100.000 Gäste bei der Stadtkirmes erwartet. Und mehr Nachrichten aus der Region hat jetzt Jasmin Kleinichen für Sie.
2: Guten Abend. Eine Woche nach dem verheerenden Unwetter über Ortruf hat der Deutsche Wetterdienst jetzt bestätigt, dass da ein Tornado gewütet hat. Laut den Experten ist der mit einer Windgeschwindigkeit von 200 bis 300 km/h durch den Ort gefegt. Die Untersuchungen seien aber noch nicht abgeschlossen. Kampfjets der deutschen Luftwaffe sind über Südthüringen geflogen und haben für Verwunderung gesorgt. Aber laut dem Freien Wort hat es sich dabei nur um Übungsflüge gehandelt. Sie waren gestern Vormittag über dem Thüringer Wald, dem Grabfeld und dem Kreis Hildburghausen unterwegs. Wo früher Züge langgefahren sind, wird jetzt gespielt. In Flohseligenthal ist ein neuer Erlebnisspielplatz in den Start gegangen. Herzstück ist ein großer Sonderzug aus Holz. Er hat 2 Etagen und ist mit Seilen, Teppichen und Rutschen ausgestattet. Der Abenteuerbahnhof bietet Spaß für Kinder von 3 bis 12 Jahren und hat insgesamt 170.000 Euro gekostet.
1: Danke dir, Jasmin. Und wir werfen mal noch einen Blick zum Sport. Heute geht die Handball-Bundesliga wieder los. Und die Spieler vom TSV Eisenach haben da auch direkt mal die längste Auswärtsfahrt auf sich genommen. Sie sind am Abend nämlich zu Gast bei der SG Flensburg-Handewitt. 20 Uhr ist dann Anwurf. Und wenn Sie sich das Ganze anschauen wollen, das Spiel wird live auf Dünn übertragen. Ziel der Eisenacher ist übrigens auch dieses Jahr der Klassenerhalt. Und noch zum Wetter, da sind es in Eisenach aktuell noch 23 Grad und in Arnstadt messen wir noch 22 Grad. Das Wochenende wird dann wieder freundlicher. Hier gibt es einen Mix aus Sonne und Wolken bei bis zu 25 Grad in der Spitze. 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
4: Mit Dietmar Hild geht's rein ins Wochenende, das letzte Wochenende für die Erfurter Domstufenfestspiele für dieses Jahr. Danach kommt auch die Kulisse dort wieder weg und damit auch ein paar XXL-Bilderrahmen. Aber was passiert dann damit? Gibt tolle Ideen von den Landeswelle-Hörern. Wir haben nämlich mal nachgefragt, was würden Sie denn mit diesen riesen Bilderrahmen machen? Die Antworten gibt's gleich. Jetzt erstmal Genesis bei Landeswelle. 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

0: Das Wochenende, es rückt in greifbare Nähe und ich weiß, da ist auch wieder ein bisschen Kultur angesagt. Die Domstufenfestspiele Erfurt, die sorgen ja seit Wochen für große Begeisterung. Wir bekommen auch immer wieder Nachrichten von Ihnen, dass Ihnen das diesjährige Stück Jesus Christ Superstar sehr gut gefallen hat. Und das freut uns natürlich. Leider ist es heute, morgen und am Sonntag das letzte Mal. Und dann verschwindet die tolle Kulisse an den Domstufen in Erfurt. Und mit ihr auch XXL-Bilderrahmen. Ja, das sah schon wirklich sehr spektakulär aus. Ja, und was wird jetzt gemacht mit diesem Bilderrahmen? Wir waren mal unterwegs und haben Sie gefragt.
1: Also einer kann auf jeden Fall sicherlich auf dem Petersberg stehen zum Knipsen. Wunderwert sind die Stadt so im Bilderrahmen, dass man sich hinstellt.
2: Ja, für eine gute Sache einfach zu versteigern.
3: Könnte es mir vorstellen, jetzt auf der EGA unter Umständen dann dort mit einzubauen, diese Bilderrahmen und das alles.
4: Ja. Also man kann es ja schlecht sich ins Wohnzimmer hängen. Ne? Aber ich denke mal, vielleicht für einen guten Zweck versteigern.
5: So eine Außendeko, ja, Versteigerung für irgendeine Außendeckung, für ein größeres Objekt.
6: Finde ich auch. Das ist eine gute Idee. Ist eine gute, und da gibt es bestimmt Dinge, wo man anders Geld ausgibt, aber das wäre eine gute Angelegenheit.
0: Ach ja, so ein XXL-Bilderrahmen für den eigenen Vorgarten. Ja, das setzt das eigene Haus natürlich gleich ins richtige Licht. Vorher gibt es aber die XXL-Bilderrahmen nochmal zu bewundern. Dieses Wochenende bei den Domstufenfestspielen Erfurt und allen, die noch eine begehrte Karte ergattert haben, wünsche natürlich viel Spaß.
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1: Unterstützt von KI. Auf der A4 Kirchheimer Dreieck Richtung Erfurt, Achtung, zwischen Eisenach Ost und Sättelstedt liegen Gegenstände auf der Autobahn. Auf der A4 Chemnitz Richtung Erfurt zwischen Stadtroda und Jena Zentrum hat es einen Unfall gegeben.
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2: Ich bin Imme Kasten. Schönen guten Abend. Deutschland und die anderen Ostseestaaten wollen beim Thema Drohnenabwehr enger zusammenarbeiten und auch auf andere Bedrohungen wie Desinformationskampagnen oder gekappte Unterwasserseekabel stärker reagieren. Bei einem Treffen der Innenminister in Flensburg wurde vereinbart, dafür eine neue Taskforce zu gründen. Bundesinnenminister Dobrindt sagt:
3: Unser Ziel ist es, dass wir noch stärker gemeinsam innerhalb des Ostseeraums, innerhalb Europas abgestimmt uns gegen diese hybriden Bedrohungen schützen. Wir wollen schlichtweg schneller aufklären, abschrecken, abwehren.
2: In der EU sind zuletzt deutlich weniger Billigpakete von Temu, Shein und Co. angekommen. Die neuen Zölle wirken offenbar. Mehr dazu von Jana Klonikowski.
4: Seit Juli werden 3 Euro für Warenlieferungen im Wert von unter 150 Euro fällig, und zwar pro Produktkategorie. Heißt, wenn in dem Paket Klamotten drin sind und dazu beispielsweise noch Spielzeug, dann sind es schon 6 Euro. Der Sender Euronews berichtet, dass das Wirkung zeigt. Demnach ist das Paketaufkommen aus China um 30-40% zurückgegangen.
2: Rund 4 Monate nach der Tat hat die Staatsanwaltschaft jetzt Anklage gegen den Amokfahrer von Leipzig erhoben. Der 33-Jährige muss sich wegen zweifachen Mordes und versuchten Mordes in 85 Fällen verantworten. Das Motiv für die Amokfahrt soll ein persönliches sein, kein politisches oder religiöses, heißt es. Die meisten Deutschen können mit einer klassischen Straßenkarte nichts mehr anfangen. In einer Bitkom-Umfrage haben nicht einmal 3 von 10 Leuten gesagt, dass sie mit einer gedruckten Karte umgehen können. Etwa die Hälfte bezeichnet sich sogar als aufgeschmissen ohne Navigations-Apps.
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5: Meistens gibt es dichte Wolken, aber kaum noch Schauer. Und mit den Temperaturen geht es im Laufe der Nacht runter bis auf 12 Grad. Auch morgen dann nur ganz vereinzelt mal ein Schauer bei Höchstwerten bis 25 Grad.
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5: Angekommen im Wochenende, Freitagabend mit Dietmar Hild. Und jetzt gucken wir mal 40 Jahre zurück ins Jahr 1986. Da lief ein Film in den Kinos, der trotz spektakulärer Szenen mit Düsenjägern und Flugzeugträgern nur schlappe 15 Millionen Dollar gekostet hat, aber das 23-fache dessen eingespielt hat. Mehr als 350 Millionen Dollar. Auch die Filmmusik war ein absoluter Kassenschlager aus Top Gun. Wir sind Berlin und Take My Breath Away.

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1: Mit Pierre Stuck, schönen Feierabend. In Ilmenau steigt übers Wochenende ein Sportevent der Superlative, der Downhill Cup, auch bekannt als die absolute Abfahrt. Mountainbiker aus ganz Europa und darüber hinaus zieht es dann an den Lindenberg. Philipp vom Radsportclub Ilmenau hat uns erzählt, was da so los ist.
2: Es geht auch

0: runter, sondern über Stock und Stein, Schanzen und enge Kurven durch Wald und Geröll. Zuschauer sind natürlich gerne gesehen. Für die gibt es auch im Ziel nochmal einen besonderen Hingucker.
1: Die Strecke endet in einem alten Skisprungauslauf. Oben auf dem Auslauf steht eine Schanze und ja, da haben wir Fahrer, die da teilweise 10, 15 Meter in den Skisprung hineinspringen.
0: Also die sind so schnell, die verlieren regelrecht die Bodenhaftung. Die Rennen gehen Samstag und Sonntag von 12 bis 15 Uhr. Es lohnt sich aber noch länger da zu bleiben.
1: Wir bieten in dem gesamten Event erstmal ein breites Kulturprogramm. Das heißt, wir beginnen am Freitag mit einer Abendveranstaltung der absoluten Auffahrt. Wir enden am Samstag mit einer Abendveranstaltung unserer Wiesenslalom und haben immer abends, Freitag und Samstag Musik, wo Künstler auflegen, Musik machen, jeder kommen kann.
0: Zwischen Profisport und Musik wird dieses Wochenende also in Ilmenau garantiert niemandem langweilig.
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1: Mit Stefan Erbe und den Veranstaltungstipps aus der evangelischen Redaktion. Heute startet das evangelische Jugendfestival im Kloster Volkenroda. 3 Tage lang gibt's Live-Musik, Silent Disco, Night Church, Workshops, kreative und sportliche Angebote, geistliche Impulse und Beratung. Auf dem Jugendfestival sind alle jungen Leute willkommen, unabhängig von ihrer Religion. In Thema beginnt heute das Bartholomäusfest und zur Eröffnung gibt's ein Konzert mit der christlichen Rockband Heaven's Gate. Gleich um 19 Uhr geht's los im Pfarrhof Thema. Wie wär's mit richtig gutem Jazz? In der Klosterkirche Thalbürgel können Sie heute einen Sommerabend mit hochkarätigem Jazz besuchen. Die Markus Stockhausen Group gehört zu den Besten ihres Fachs. Mit farbenreichen Kompositionen und inspirierenden Improvisationen zeigen Sie, wie viel Spaß Sie daran haben, den Instrumenten ungeahnte Klänge zu entlocken. Karten gibt's an der Abendkasse und in der Klosterkirche gibt's auch Speisen, Wein, Bier und alkoholfreie Getränke. Männergrippe. Lebst du noch oder stirbst du schon? Die Komödie ist dieses Wochenende 2-mal auf der Waldbühne Elligleben zu sehen. Alex erwischt die schwere Form der Männergrippe. Statt einem Männerwochenende Deluxe schleppt er sich daheim aufs Sofa und leidet sehr. Natürlich stehen ihm seine Kumpels mit großem Verständnis und Rat zur Seite. Seine Frau ist bald der Verzweiflung nah. Und wie es sich für eine gute Komödie gehört, eskaliert das Ganze auf äußerst lustige Weise. Es spielt der Förderverein zur Erhaltung der Orgel am Samstag um 4 und am Sonntag um 3 auf der Waldbühne Elligleben. Im Kirchenkreis Südharz wird morgen gepilgert. Um 14 Uhr geht's los in Niedergebra, dann geht's zur Kirche in Friedrichslora und zurück. In der Kirche Niedergebra gibt's dann um 17 Uhr eine Bläserserenade. An der 10 Kilometer Rundwanderung kann man auch spontan teilnehmen. Einen Rucksack mit Verpflegung sollte man dabei haben. Und die String Company aus Erfurt gibt am Sonntag ein Jubiläumskonzert. Weltmusik, Balkan, Gypsy, Klezmer und Chanson verschmelzen in den Konzerten zu einem einzigartigen Klangbild. Zum 25-jährigen Jubiläum sind auch ehemalige Ensemblemitglieder zu Gast. Am Sonntag um 15 Uhr im Angermuseum Erfurt. Stefan Erbe, evangelische Redaktion.

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1: Unterstützt von KI. Auf der A4 Chemnitz Richtung Erfurt, Achtung, zwischen Stadtroda und Jena Zentrum hat es einen Unfall gegeben. Auf der B19 Sondershausen Richtung Eisenach ist zwischen dem Abzweig nach Hützelsroda und der B88 Eisenach Oststadt ein Unfall passiert. Da steht nur eine Fahrspur zur Verfügung. Und auf der A4 Kirchheimer Dreieck Richtung Erfurt steht zwischen Eisenach Ost und Sättelstedt ein kaputtes Auto.
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2: Ich bin Imme Kasten. Schönen guten Abend. Gemeinsame Übungen, neue Technologien und eine neue Taskforce. Die Ostseestaaten wollen beim Thema Drohnenabwehr künftig enger zusammenarbeiten. Das wurde bei einem Treffen der Innenminister in Flensburg vereinbart. Die neue Sicherheitstaskforce soll aber auch auf andere hybride Bedrohungen reagieren, sagt Bundesinnenminister Dobrindt.
3: Wir reden hier in der Ostsee von gekappten Unterwasserkabeln, von Anschlagsversuchen, von Desinformationskampagnen. Alles dient der Destabilisierung unserer Gesellschaften, der Politik, unserer Demokratien.
2: Das Land Berlin wird nach einem Hackerangriff erpresst, will laut regierendem Bürgermeister Wegner aber nicht auf die Forderung eingehen. Mitte August hatte die Attacke die Berliner Behörden zum Teil lahmgelegt. Es wird immer noch geprüft, ob und wenn ja, welche Daten gestohlen wurden. Die Hacker behaupten, laut einem Spiegelbericht an etliche Daten gekommen zu sein, und sie drohen damit, sie zu veröffentlichen, sollten sie nicht gut 2 Millionen Euro in Bitcoin bekommen. Der Misstrauensantrag der AfD in Thüringen gegen Ministerpräsident Vogt ist gescheitert. Rechtsaußen Höcke wollte sich zum Regierungschef wählen lassen. Hintergrund ist, dass Mario Vogt der Doktortitel entzogen wurde. Der Antrag bekam aber nun nicht genug Stimmen. Rund 4 Monate nach der Tat hat die Staatsanwaltschaft jetzt Anklage gegen den Amokfahrer von Leipzig erhoben. Der 33-Jährige muss sich wegen zweifachen Mordes und versuchten Mordes in 85 Fällen verantworten. Das Motiv für die Amokfahrt soll ein persönliches sein, kein politisches oder religiöses, heißt es. Die meisten Deutschen können mit einer klassischen Straßenkarte nichts mehr anfangen. In einer Bitkom-Umfrage haben nicht einmal 3 von 10 Leuten gesagt, dass sie mit einer gedruckten Karte umgehen können. Etwa die Hälfte bezeichnet sich sogar als aufgeschmissen, ohne Navigations-Apps.
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4: Meistens gibt es dichte Wolken, aber kaum noch Schauer. Und mit den Temperaturen geht es im Laufe der Nacht runter bis auf 12 Grad. Auch morgen dann nur ganz vereinzelt mal ein Schauer bei Höchstwerten bis 25 Grad.
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4: Hoch die Hände, Wochenende kann ich nur sagen. Es ist Freitag und das Wochenende steht direkt bevor. Ja, das Wetter war ja heute eher suboptimal, aber in den nächsten Tagen soll es ja besser werden, sodass man auch mal was unternehmen kann. Und genau da kommen wir ins Spiel, denn falls Sie noch keinen Plan haben, was Sie so anstellen können, wir haben da ein paar Tipps für Sie. Die Veranstaltungstipps fürs Wochenende nämlich gleich in ein paar Minuten. Schönen Abend, wünscht Dietmar Hild.

0: das Wochenende. Es wirft seine Schatten voraus und natürlich gibt's von uns da wieder ein paar Ausflugstipps. Inka aus Mühlhausen zum Beispiel hat uns schon geschrieben, dass sie sich dieses Wochenende auf die 149. Stadtkirmes in Mühlhausen freut. Und das mit Recht. Es ist nämlich die größte Kirmes Deutschlands. 27 Kirmesgemeinden feiern mit ihnen gemeinsam 3 Tage lang. Es gibt richtig viel Programm und da empfiehlt uns Stadtsprecherin Anke Pfannenstiel auch in die kleinen Nebengassen zu gehen.
1: Es ist wirklich auch lohnenswert, mal in den Kirmesgemeinden rumzuziehen. 27 an der Zahl, ich habe es gesagt, da gibt es auch ein sehr umfangreiches Programm und da kann jeder was finden. Da gibt es verschiedenste Bands aller Stilrichtungen, von Schlager bis Hard Rock kann da jeder was finden. Es gibt was für Kinder, es gibt Schlachtefeste, also da ist so viel dabei, das ist wirklich auch nochmal was ganz Besonderes.
0: Heute geht's los in Mühlhausen und die passende Abkühlung gibt's dieses Wochenende in einem der vielen Freibäder, zum Beispiel auch in Roßleben-Wiehe im Freibad Hohe Schrecke. Der Förderverein lädt morgen zum großen Abbaden ein. Rettungsschwimmerin Silke Staat.
2: Der Abbadetermin ist wetterbedingt und dieses Jahr haben wir uns den auf den Samstag gelegt und da können alle frei bei uns baden.
0: Freies Baden bedeutet also kostenloser Eintritt und das lohnt sich, denn im Freibad Hohe Schrecke gibt's auch wirklich vieles für Familien inklusive einem eigenen großen Matschplatz für Kinder und das Wetter wird ja auch aushaltbar, zumindest morgen. Mehr Tipps für Ihr Wochenende gibt's auf landeswelle.de. Gehen Sie raus, haben Sie eine gute Zeit. Landeswelle wünscht ganz viel Spaß.

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2: Unterstützt von KI. Auf der B19 Sondershausen Richtung Eisenach bitte aufpassen, zwischen dem Abzweig nach Hützelsroda und der B88 in Eisenach-Oststadt ist ein Unfall passiert und es steht nur eine Fahrspur zur Verfügung.
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3: Meistens gibt es dichte Wolken, aber kaum noch Schauer. Und mit den Temperaturen geht es im Laufe der Nacht runter bis auf 12 Grad. Auch morgen dann nur ganz vereinzelt mal ein Schauer bei Höchstwerten bis 25 Grad.
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0: Hier ist Landeswelle Thüringen und jetzt sind wir im Süden Thüringens in unserem wunderschönen Thüringer Wald. Es geht nach Steinach. Das Örtchen am Silbersattel ist natürlich fürs Skifahren bekannt, aber Steinach sieht man jetzt schon aus der Ferne. Seit einigen Wochen steht am Silbersattel ein großer Schriftzug aus XXL-Buchstaben. Steinach ergeben sie und es sieht ein bisschen aus wie das große Hollywood-Zeichen von überm Teich, ne? Bürgermeister Udo Betz hat uns erzählt, dass dieser neue Fotopunkt allerdings mehr oder weniger keine Absicht war.
1: Gab mal vor x Jahren einen April-Scherz. Da war dann, als der Beugenkäfer da war und das eine Gebiet im Ort abgeholzt worden ist, da stand dann Hollywood, weil das Gebiet hieß Höll. Und wir sind ja jetzt gerade dabei, diesen Sommernutzung, der immer wichtiger wird, auszubauen. Und da ist natürlich dieser Schriftzug, der ja nicht nur ein Schriftzug ist, sondern auch tatsächlich ein Kinderspielplatz ist, ein großer Bestandteil.
0: Also Steinach in XXL und die Buchstaben sind gleichzeitig noch ein Spielplatz für die Jüngsten.
1: Das das ist prädestiniert dafür, dass zwei Schaukeln da integriert werden. Wir haben ins Haar gibt es zum Beispiel eine Rutsche. Wir haben Kletterpassagen drin, also dass Kinder dann quasi so bouldern können. Wir haben Liegen drin. Das ist quasi, was wir da reingebaut haben.
0: Und am Sonntag wird das Ganze offiziell eröffnet. Wenn es also für Sie mal wieder in den wunderschönen Thüringer Wald geht, dann machen Sie unbedingt mal einen Abstecher zum Silbersattel. Der ist nämlich jetzt um einen XXL-Schriftzug reicher.
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2: Unterstützt von KI. Auf der A71 Erfurt-Sangerhausen bitte aufpassen, zwischen Köllida und Heldrungen behindert dichter Rauch die Sicht.
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3: Ich bin Imme Kasten. Schönen guten Abend. Deutschland und die anderen Ostseestaaten wollen beim Thema Drohnenabwehr enger zusammenarbeiten und auch auf andere Bedrohungen wie Desinformationskampagnen oder gekappte Unterwasserseekabel stärker reagieren. Bei einem Treffen der Innenminister in Flensburg wurde vereinbart, dafür eine neue Taskforce zu gründen. Bundesinnenminister Dobrindt sagt:
4: Unser Ziel ist es, dass wir noch stärker gemeinsam innerhalb des Ostseeraums, innerhalb Europas abgestimmt uns gegen diese hybriden Bedrohungen schützen. Wir wollen schlichtweg schneller aufklären, abschrecken, abwehren.
3: Das Land Berlin wird nach einem Hackerangriff erpresst.

0: Fest, will laut regierendem Bürgermeister Wegner aber nicht auf die Forderung eingehen. Mitte August hatte die Attacke die Berliner Behörden zum Teil lahmgelegt. Es wird immer noch geprüft, ob und wenn ja, welche Daten gestohlen wurden. Die Hacker behaupten, laut einem Spiegelbericht an etliche Daten gekommen zu sein und sie drohen damit, sie zu veröffentlichen, sollten sie nicht gut 2 Millionen Euro in Bitcoin bekommen. Rund 4 Monate nach der Tat hat die Staatsanwaltschaft jetzt Anklage gegen den Amokfahrer von Leipzig erhoben. Der 33-Jährige muss sich wegen zweifachen Mordes und versuchten Mordes in 85 Fällen verantworten. Das Motiv für die Amokfahrt soll ein persönliches sein, kein politisches oder religiöses, heißt es. Aus dem Flutgebiet in Nepal ist eine deutsche Familie gerettet worden. Sie wurde unverletzt in Sicherheit gebracht. Laut Auswärtigem Amt wird eine niedrige zweistellige Zahl Deutsche nach der katastrophalen Sturzflut weiter vermisst. Insgesamt ist von 1400 Vermissten und mehr als 540 Toten die Rede. Die meisten Deutschen können mit einer klassischen Straßenkarte nichts mehr anfangen. In einer Bitkom-Umfrage haben nicht einmal 3 von 10 Leuten gesagt, dass sie mit einer gedruckten Karte umgehen können. Etwa die Hälfte bezeichnet sich sogar als aufgeschmissen, ohne Navigations-Apps.
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2: Meistens gibt es dichte Wolken, aber kaum noch Schauer. Und mit den Temperaturen geht es im Laufe der Nacht runter bis auf 12 Grad. Auch morgen dann nur ganz vereinzelt mal ein Schauer bei Höchstwerten bis 25 Grad.
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2: Doppelpackzeit bei Landeswelle um kurz nach 8 mit Dietmar Hild, 2 80er am Stück. Gleichen Song, ja, der ist auf jeden Fall mit drin in meinen ganz persönlichen, sagen wir mal, Top 20. Chris Rea von 1989, The Road to Hell. Aber erstmal ein Song, was haben wir den damals gefeiert? Denn das war was ganz Neues, ja, da wurden Sprachschnipsel aus dem Radio und Fernsehen zusammengewurschtelt und da draußen einen Song gemacht. Kermit der Frosch ist zum Beispiel mit dabei, Karl-Heinz Köpke oder auch der Kommentar von Herbert Zimmermann zur Fußball-WM 1954. Lustige Sache auf jeden Fall. Hier sind Markus Gabler und Christian Berg. Okay, mit Okay.
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1: Unterstützt von KI. Auf der A4 Kirchheimer Dreieck Richtung Erfurt steht zwischen Gotha-Boxberg und Gotha ein kaputter LKW auf dem Standstreifen.
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2: Meistens gibt es dichte Wolken, aber kaum noch Schauer. Und mit den Temperaturen geht es im Laufe der Nacht runter bis auf 12 Grad. Auch morgen dann nur ganz vereinzelt mal ein Schauer bei Höchstwerten bis 25 Grad.

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1: Unterstützt von KI. Auf der A4 Kirchheimer Dreieck Richtung Erfurt steht zwischen Gotha Boxberg und Gotha ein kaputter LKW auf dem Standstreifen.
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0: Ich bin Imme Kasten. Schönen guten Abend. Deutschland und die anderen Ostseestaaten wollen beim Thema Drohnenabwehr enger zusammenarbeiten und auch auf andere Bedrohungen wie Desinformationskampagnen oder gekappte Unterwasserseekabel stärker reagieren. Bei einem Treffen der Innenminister in Flensburg wurde vereinbart, dafür eine neue Taskforce zu gründen. Bundesinnenminister Dobrindt sagt:
1: Unser Ziel ist es, dass wir noch stärker gemeinsam innerhalb des Ostseeraums, innerhalb Europas abgestimmt uns gegen diese hybriden Bedrohungen schützen. Wir wollen schlichtweg schneller aufklären, abschrecken, abwehren.
0: Das Land Berlin wird nach einem Hackerangriff erpresst, will laut regierendem Bürgermeister Wegner aber nicht auf die Forderung eingehen. Mitte August hatte die Attacke die Berliner Behörden zum Teil lahmgelegt. Es wird immer noch geprüft, ob und wenn ja, welche Daten gestohlen wurden. Die Hacker behaupten, laut einem Spiegelbericht an etliche Daten gekommen zu sein, und sie drohen damit, sie zu veröffentlichen, sollten sie nicht gut 2 Millionen Euro in Bitcoin bekommen. Rund 4 Monate nach der Tat hat die Staatsanwaltschaft jetzt Anklage gegen den Amokfahrer von Leipzig erhoben. Der 33-Jährige muss sich wegen zweifachen Mordes und versuchten Mordes in 85 Fällen verantworten. Das Motiv für die Amokfahrt soll ein persönliches sein, kein politisches oder religiöses, heißt es. Aus dem Flutgebiet in Nepal ist eine deutsche Familie gerettet worden. Sie wurde unverletzt in Sicherheit gebracht. Laut Auswärtigem Amt wird eine niedrige zweistellige Zahl Deutsche nach der katastrophalen Sturzflut weiter vermisst. Insgesamt ist von 1400 Vermissten und mehr als 540 Toten die Rede. Die meisten Deutschen können mit einer klassischen Straßenkarte nichts mehr anfangen. In einer Bitkom-Umfrage haben nicht einmal 3 von 10 Leuten gesagt, dass sie mit einer gedruckten Karte umgehen können. Etwa die Hälfte bezeichnet sich sogar als aufgeschmissen, ohne Navigations-Apps.
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3: Meistens gibt es dichte Wolken, aber kaum noch Schauer. Und mit den Temperaturen geht es im Laufe der Nacht runter bis auf 12 Grad. Auch morgen dann nur ganz vereinzelt mal ein Schauer bei Höchstwerten bis 25 Grad.
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3: Dietmar Hild hier mit dem 90er Doppelpack. Das sind sie, die 90er um 9. Mit den Gallagher-Brüdern gleich. Ja, die sind ja inzwischen echter Kult. Oasis gibt's mit dem Riesenhit aus 1995, Wonderwall. Und im gleichen Jahr, da war die Fun Factory, ja, sagen wir mal, fast genauso erfolgreich. Celebration heißt der Song, den gibt's jetzt hier bei Landeswelle Thüringen.

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1: Unterstützt von KI. Auf der A4 Kirchheimer Dreieck Richtung Erfurt steht zwischen Gotha Boxberg und Gotha ein kaputter LKW auf dem Standstreifen.
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2: Meistens gibt es dichte Wolken, aber kaum noch Schauer. Und mit den Temperaturen geht es im Laufe der Nacht runter bis auf 12 Grad. Auch morgen dann nur ganz vereinzelt mal ein Schauer bei Höchstwerten bis 25 Grad.
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1: Ich bin Cornelius Dreger. Schönen guten Abend. Deutschland und die anderen Ostseestaaten wollen beim Thema Drohnenabwehr enger zusammenarbeiten und auch auf andere Bedrohungen wie Desinformationskampagnen oder gekappte Unterwasserkabel stärker reagieren. Bei einem Treffen der Innenminister in Flensburg wurde vereinbart, dafür eine neue Taskforce zu gründen. Bundesinnenminister Dobrindt sagte:
2: Unser Ziel ist es, dass wir noch stärker gemeinsam innerhalb des Ostseeraums, innerhalb Europas abgestimmt uns gegen diese hybriden Bedrohungen schützen. Wir wollen schlichtweg schneller aufklären, abschrecken, abwehren.
1: Eine Hackergruppe erpresst das Land Berlin und droht offenbar damit, gestohlene Daten zu veröffentlichen. Tom Husse mit den Einzelheiten.
3: Mitte August hatte ein Hackerangriff die Berliner Verwaltung zum Teil über Tage lahmgelegt. Nun behaupten die Hacker laut Spiegel, dabei eine erhebliche Menge Daten gestohlen zu haben. Und diese Daten wollen sie nun veröffentlichen, sollten sie nicht gut 2 Millionen Euro in Bitcoin bekommen. Berlins regierender Bürgermeister Wegner hat jedoch schon erklärt, man werde sich nicht erpressen lassen. Es werde mit Hochdruck daran gearbeitet, die Täter zu fassen.
1: Norwegen trauert um seinen König. Harald V. ist im Alter von 89 Jahren gestorben. Er galt als einer der beliebtesten Monarchen in Europa, nahbar, direkt und humorvoll. Bundespräsident Steinmeier sagt über Harald: Deutschland verliert einen großen Freund und Europa verliert einen großen Versöhner. Aus dem Flutgebiet in Nepal ist eine deutsche Familie gerettet worden. Sie wurde unverletzt in Sicherheit gebracht. Laut Auswärtigem Amt wird eine niedrige zweistellige Zahl Deutsche nach der katastrophalen Sturzflut weiter vermisst. Insgesamt ist von 1400 Vermissten

0: Verletzten und mehr als 540 Toten die Rede. Die meisten Deutschen können mit einer klassischen Straßenkarte nichts mehr anfangen. In einer Bitkom-Umfrage haben nicht mal 3 von 10 Leuten gesagt, dass sie mit einer gedruckten Karte umgehen können. Etwa die Hälfte bezeichnet sich sogar als aufgeschmissen ohne Navigations-Apps. Carl Zeiss Jena hat Regionalligaspitzenreiter Chemnitz an den Rande einer Niederlage gebracht. Jena ging früh in Führung, kassierte dann aber 2 Platzverweise. Der Ausgleich zum 1:1 Endstand fiel erst spät in der Nachspielzeit.
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2: Meistens gibt es dichte Wolken, aber kaum noch Schauer. Und mit den Temperaturen geht es im Laufe der Nacht runter bis auf 12 Grad. Auch morgen dann nur ganz vereinzelt mal ein Schauer bei Höchstwerten bis 25 Grad.
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1: Meistens gibt es dichte Wolken, aber kaum noch Schauer. Und mit den Temperaturen geht es im Laufe der Nacht runter bis auf 12 Grad. Auch morgen dann nur ganz vereinzelt mal ein Schauer bei Höchstwerten bis 25 Grad.

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1: Ich bin Cornelius Dreger. Schönen guten Abend. Der FC Bayern macht zum Bundesliga-Start genau da weiter, wo er vor der Sommerpause aufgehört hat. Im Eröffnungsspiel gegen den VfB Stuttgart haben die Bayern am Ende deutlich mit 5:1 gewonnen. Das Team von Trainer Vincent Kompany ließ sich auch nicht vom zwischenzeitlichen Ausgleich der Stuttgarter schocken. Bayern-Spieler und Torschütze zum 4:1 Alexander Pavlovic sagte bei Sky:
2: Wir haben von Anfang bis Ende alles gegeben und ist oft gegen Stuttgart so, dass sie mit der zweiten Hälfte ein bisschen einbrechen, nicht mehr so viel Kraft haben und es war heute wieder so und wir machen immer weiter, hören nicht auf und machen unsere Tore.
1: Gemeinsame Übungen, neue Technologien und eine neue Taskforce. Die Ostseestaaten wollen beim Thema Drohnenabwehr künftig enger zusammenarbeiten. Das wurde bei einem Treffen der Innenminister in Flensburg vereinbart. Die neue Sicherheitstaskforce soll aber auch auf andere hybride Bedrohungen reagieren, so Bundesinnenminister Dobrindt.
3: Wir reden hier in der Ostsee von gekappten Unterwasserkabeln, von Anschlagsversuchen, von Desinformationskampagnen. Alles dient der Destabilisierung unserer Gesellschaften, der Politik, unserer Demokratien.
1: Das Land Berlin wird nach einem Hackerangriff erpresst, will laut regierendem Bürger

0: Bürgermeister Wegner aber nicht auf die Forderung eingehen. Mitte August hatte die Attacke die Berliner Behörden zum Teil lahmgelegt. Es wird immer noch geprüft, welche Daten gestohlen wurden. Die Hacker behaupten laut einem Spiegelbericht an etliche Daten gekommen zu sein und sie drohen damit, sie zu veröffentlichen, sollten sie nicht gut 2 Millionen Euro in Bitcoin bekommen. Norwegen nimmt Abschied von König Harald. Tausende Menschen legten Blumen und Karten vor dem Palast in Oslo nieder. Viele umarmten sich und weinten. Am Abend wurde der Sarg durch die Hauptstadt zum Schloss gefahren. Im ganzen Land läuteten die Kirchenglocken. Harald soll zunächst in der Schlosskapelle aufgebahrt werden. Bis zu seiner Beisetzung gilt Staatstrauer. Mit Haralds Tod rückt sein Sohn Håkon auf den Thron. Carl Zeiss Jena hat Regionalliga-Spitzenreiter Chemnitz an den Rande einer Niederlage gebracht. Jena ging früh in Führung, kassierte dann aber 2 Platzverweise. Der Ausgleich zum 1:1 Endstand fiel erst spät in der Nachspielzeit.
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2: Meistens gibt es dichte Wolken, aber kaum noch Schauer. Und mit den Temperaturen geht es im Laufe der Nacht runter bis auf 12 Grad. Auch morgen dann nur ganz vereinzelt mal ein Schauer bei Höchstwerten bis 25 Grad.
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1: Meistens gibt es dichte Wolken, aber kaum noch Schauer. Und mit den Temperaturen geht es im Laufe der Nacht runter bis auf 12 Grad. Auch morgen dann nur ganz vereinzelt mal ein Schauer bei Höchstwerten bis 25 Grad.
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0: 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Es ist 0 Uhr. 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
1: Ich bin Cornelius Dreger. Schönen guten Abend. Deutschland und die anderen Ostseestaaten wollen beim Thema Drohnenabwehr enger zusammenarbeiten und auch auf andere Bedrohungen wie Desinformationskampagnen oder gekappte Unterwasserkabel stärker reagieren. Bei einem Treffen der Innenminister in Flensburg wurde vereinbart, dafür eine neue Taskforce zu gründen. Bundesinnenminister Dobrindt sagte:
2: Unser Ziel ist es, dass wir noch stärker gemeinsam innerhalb des Ostseeraums, innerhalb Europas abgestimmt uns gegen diese hybriden Bedrohungen schützen. Wir wollen schlichtweg schneller aufklären, abschrecken, abwehren.
1: Eine Hackergruppe erpresst das Land Berlin und droht offenbar damit, gestohlene Daten zu veröffentlichen. Tom Husse mit den Einzelheiten.
3: Mitte August hatte ein Hackerangriff die Berliner Verwaltung zum Teil über Tage lahmgelegt. Nun behaupten die Hacker laut Spiegel, dabei eine erhebliche Menge Daten gestohlen zu haben. Und diese Daten wollen sie nun veröffentlichen, sollten sie nicht gut 2 Millionen Euro in Bitcoin bekommen. Berlins regierender Bürgermeister Wegner hat jedoch schon erklärt, man werde sich nicht erpressen lassen. Es werde mit Hochdruck daran gearbeitet, die Täter zu fassen.
1: Norwegen nimmt Abschied von König Harald. Tausende Menschen legten Blumen und Karten vor dem Palast in Oslo nieder. Viele umarmten sich und weinten. Am Abend wurde der Sarg durch die Hauptstadt zum Schloss gefahren. Harald soll zunächst in der Schlosskapelle aufgebahrt werden. Der FC Bayern München hat das Bundesliga-Eröffnungsspiel klar gewonnen. Gegen den VfB Stuttgart hieß es am Ende 5:1. Bayern-Trainer Vincent Kompany sagte bei Sky:
4: Am Anfang war unheimlich schwierig, aber das ist normal. Wir wissen, dass Stuttgart ist einfach körperlich und physisch sehr stark. Haben auch gute offensive Spiele, haben letzte Saison auch viele Tore gemacht. Aber wir sind ruhig geblieben und die Chancen sind immer größer geworden. Und am Ende glaube ich, dass wir verdient gewonnen haben. Aber

0: Das war nicht leicht.
1: Karl Zeiss Jena hat Regionalligaspitzenreiter Chemnitz an den Rande einer Niederlage gebracht. Jena ging früh in Führung, kassierte dann aber zwei Platzverweise. Der Ausgleich zum 1:1 Endstand fiel erst spät in der Nachspielzeit.
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3: Heute gibt's mal mehr, mal weniger Wolken, nur ganz vereinzelt ist mal ein Schauer mit dabei. Und mit den Temperaturen geht's im Laufe des Tages rauf bis auf 25 Grad. Morgen am Sonntag dann meistens trocken bei bis zu 26 Grad.

0: Es ist 12:30. 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
1: Ich bin Cornelius Dreger. Schönen guten Abend. Deutschland und die anderen Ostseestaaten wollen beim Thema Drohnenabwehr enger zusammenarbeiten und auch auf andere Bedrohungen wie Desinformationskampagnen oder gekappte Unterwasserkabel stärker reagieren. Bei einem Treffen der Innenminister in Flensburg wurde vereinbart, dafür eine neue Taskforce zu gründen. Bundesinnenminister Dobrindt sagte:
2: Unser Ziel ist es, dass wir noch stärker gemeinsam innerhalb des Ostseeraums, innerhalb Europas abgestimmt uns gegen diese hybriden Bedrohungen schützen. Wir wollen schlichtweg schneller aufklären, abschrecken, abwehren.
1: Eine Hackergruppe erpresst das Land Berlin und droht offenbar damit, gestohlene Daten zu veröffentlichen. Tom Husse mit den Einzelheiten.
3: Mitte August hatte ein Hackerangriff die Berliner Verwaltung zum Teil über Tage lahmgelegt. Nun behaupten die Hacker laut Spiegel, dabei eine erhebliche Menge Daten gestohlen zu haben. Und diese

0: Daten wollen sie nun veröffentlichen, sollten sie nicht gut 2 Millionen Euro in Bitcoin bekommen. Berlins regierender Bürgermeister Wegner hat jedoch schon erklärt, man werde sich nicht erpressen lassen. Es werde mit Hochdruck daran gearbeitet, die Täter zu fassen.
1: Norwegen nimmt Abschied von König Harald. Tausende Menschen legten Blumen und Karten vor dem Palast in Oslo nieder. Viele umarmten sich und weinten. Am Abend wurde der Sarg durch die Hauptstadt zum Schloss gefahren. Harald soll zunächst in der Schlosskapelle aufgebahrt werden. Der FC Bayern München hat das Bundesliga-Eröffnungsspiel klar gewonnen. Gegen den VfB Stuttgart hieß es am Ende 5:1. Bayern-Trainer Vincent Kompany sagte bei Sky:
2: Am Anfang war unheimlich schwierig, aber das ist normal. Wir wissen, dass Stuttgart ist einfach körperlich und physisch sehr, sehr stark. Haben auch gute offensive Spiele, haben letzte Saison auch viele Tore gemacht. Aber wir sind ruhig geblieben und die Chancen sind immer größer geworden. Und am Ende glaube ich, dass wir verdient gewonnen haben, aber das war nicht leicht.
1: Karl Zeiss Jena hat Regionalliga-Spitzenreiter Chemnitz an den Rande einer Niederlage gebracht. Jena ging früh in Führung, kassierte dann aber 2 Platzverweise. Der Ausgleich zum 1:1 Endstand fiel erst spät in der Nachspielzeit.
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4: Heute gibt's mal mehr, mal weniger Wolken, nur ganz vereinzelt ist mal ein Schauer mit dabei. Und mit den Temperaturen geht's im Laufe des Tages rauf bis auf 25 Grad. Morgen am Sonntag dann meistens trocken bei bis zu 26 Grad.

0: Es ist 1 Uhr. 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
1: Ich bin Cornelius Dreger. Gemeinsame Übungen, neue Technologien und eine neue Taskforce. Die Ostseestaaten wollen beim Thema Drohnenabwehr künftig enger zusammenarbeiten. Das wurde bei einem Treffen der Innenminister in Flensburg vereinbart. Die neue Sicherheitstaskforce soll aber auch auf andere hybride Bedrohungen reagieren, so Bundesinnenminister Dobrindt.
2: Wir reden hier in der Ostsee von gekappten Unterwasserkabeln, von Anschlagsversuchen, von Desinformationskampagnen. Alles dient der Destabilisierung unserer Gesellschaften, der Politik, unserer Demokratien.
1: Das Land Berlin wird nach einem Hackerangriff erpresst, will laut regierendem Bürgermeister Wegner aber nicht auf die Forderung eingehen. Mitte August hatte die Attacke die Berliner Behörden zum Teil lahmgelegt. Es wird immer noch geprüft, welche Daten gestohlen wurden. Die Hacker behaupten laut einem Spiegelbericht, an etliche Daten gekommen zu sein und sie drohen damit, sie zu veröffentlichen, sollten sie nicht gut 2 Millionen Euro in Bitcoin bekommen. Norwegen hat einen neuen König. Nach dem Tod von Harald V. ist jetzt automatisch sein Sohn Håkon aufgerückt. Eine Krönung ist dafür nicht notwendig. Harald war gestern im Alter von 89 Jahren gestorben. Die Trauer in Norwegen und die Anteilnahme in ganz Europa ist groß. Der FC Bayern macht zum Bundesliga-Start genau da weiter, wo er vor der Sommerpause aufgehört hat. Im Eröffnungsspiel gegen den VfB Stuttgart haben die Bayern am Ende deutlich mit 5:1 gewonnen. Das Team von Trainer Vincent Kompany ließ sich auch nicht vom zwischenzeitlichen Ausgleich der Stuttgarter schocken. Bayern-Spieler und Torschütze zum 4:1 Alexander Pavlovic sagte bei Sky:
3: Wir haben von Anfang bis Ende alles gegeben und ist oft gegen Stuttgart so, dass sie mit der zweiten Hälfte ein bisschen einbrechen, nicht mehr so viel Kraft haben und es war heute wieder so und wir machen immer weiter, hören nicht auf und machen unsere Tore.
1: Carl Zeiss Jena hat Regionalliga-Spitzenreiter Chemnitz an den Rande einer Niederlage gebracht. Jena ging früh in Führung, kassierte dann aber 2 Platzverweise. Der Ausgleich zum 1:1 Endstand fiel erst spät in der Nachspielzeit.
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4: Heute gibt's mal mehr, mal weniger Wolken. Nur ganz vereinzelt ist mal ein Schauer mit dabei. Und mit den Temperaturen geht's im Laufe des Tages rauf bis auf 25 Grad. Morgen am Sonntag dann meistens trocken bei bis zu 26 Grad.
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0: Es ist 13:30. 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
1: Ich bin Cornelius Dreger. Gemeinsame Übungen, neue Technologien und eine neue Taskforce. Die Ostseestaaten wollen beim Thema Drohnenabwehr künftig enger zusammenarbeiten. Das wurde bei einem Treffen der Innenminister in Flensburg vereinbart. Die neue Sicherheitstaskforce soll aber auch auf andere hybride Bedrohungen reagieren, so Bundesinnenminister Dobrindt.
2: Wir reden hier in der Ostsee von gekappten Unterwasserkabeln, von Anschlagsversuchen, von Desinformationskampagnen. Alles dient der Destabilisierung unserer Gesellschaften, der Politik, unserer Demokratien.
1: Das Land Berlin wird nach einem Hackerangriff erpresst, will laut regierendem Bürgermeister Wegner aber nicht auf die Forderung eingehen. Mitte August hatte die Attacke die Berliner Behörden zum Teil lahmgelegt. Es wird immer noch geprüft, welche Daten gestohlen wurden. Die Hacker behaupten laut einem Spiegelbericht, an etliche Daten gekommen zu sein und sie drohen damit, sie zu veröffentlichen, sollten sie nicht gut 2 Millionen Euro in Bitcoin bekommen. Norwegen hat einen neuen König. Nach dem Tod von Harald V. ist jetzt automatisch sein Sohn Håkon aufgerückt. Eine Krönung ist dafür nicht notwendig. Harald war gestern im Alter von 89 Jahren gestorben. Die Trauer in Norwegen und die Anteilnahme in ganz Europa ist groß. Der FC Bayern macht zum Bundesliga-Start genau da weiter, wo er vor der Sommerpause aufgehört hat. Im Eröffnungsspiel gegen den VfB Stuttgart haben die Bayern am Ende deutlich mit 5:1 gewonnen. Das Team von Trainer Vincent Kompany ließ sich auch nicht vom zwischenzeitlichen Ausgleich der Stuttgarter schocken. Bayern-Spieler und Torschütze zum 4:1 Alexander Pavlovic sagte bei Sky:
3: Wir haben von Anfang bis Ende alles gegeben und es ist oft gegen Stuttgart so, dass sie mit der zweiten Hälfte ein bisschen einbrechen, nicht mehr so viel Kraft haben und es war heute wieder so und wir machen immer weiter, hören nicht auf und machen unsere Tore.
1: Carl Zeiss Jena hat Regionalliga-Spitzenreiter Chemnitz an den Rande einer Niederlage gebracht. Jena ging früh in Führung, kassierte dann aber 2 Platzverweise. Der Ausgleich zum 1:1 Endstand fiel erst spät in der Nachspielzeit.
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4: Heute gibt's mal mehr, mal weniger Wolken. Nur ganz vereinzelt ist mal ein Schauer mit dabei. Und mit den Temperaturen geht's im Laufe des Tages rauf bis auf 25 Grad. Morgen am Sonntag dann meistens trocken bei bis zu 26 Grad.

0: Es ist 2 Uhr. 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
1: Ich bin Cornelius Dreger. Deutschland und die anderen Ostseestaaten wollen beim Thema Drohnenabwehr enger zusammenarbeiten und auch auf andere Bedrohungen wie Desinformationskampagnen oder gekappte Unterwasserkabel stärker reagieren. Bei einem Treffen der Innenminister in Flensburg wurde vereinbart, dafür eine neue Taskforce zu gründen, Bundesinnenminister Dobrindt sagte.
2: Unser Ziel ist es, dass wir noch stärker gemeinsam innerhalb des Ostseeraums, innerhalb Europas abgestimmt uns gegen diese hybriden Bedrohungen schützen. Wir wollen schlichtweg schneller aufklären, abschrecken, abwehren.
1: Eine Hackergruppe erpresst das Land Berlin und droht offenbar damit, gestohlene Daten zu veröffentlichen. Tom Husse mit den Einzelheiten.
3: Mitte August hatte ein Hackerangriff die Berliner Verwaltung zum Teil über Tage lahmgelegt. Nun behaupten die Hacker laut Spiegel, dabei eine erhebliche Menge Daten gestohlen zu haben. Und diese Daten wollen sie nun veröffentlichen, sollten sie nicht gut 2 Millionen Euro in Bitcoin bekommen. Berlins regierender Bürgermeister Wegner hat jedoch schon erklärt, man werde sich nicht erpressen lassen. Es werde mit Hochdruck daran gearbeitet, die Täter zu fassen.
1: Norwegen nimmt Abschied von König Harald. Tausende Menschen legten Blumen und Karten vor dem Palast in Oslo nieder. Viele umarmten sich und weinten. Am Abend wurde der Sarg durch die Hauptstadt zum Schloss gefahren. Harald soll zunächst in der Schlosskapelle aufgebahrt werden. US-Präsident Trump hat einen Öldeal mit Venezuela verkündet. Die USA erhalten die Mehrheitskontrolle über 65 Milliarden Barrel venezolanisches Erdöl. Die US-Ölreserven würden sich dadurch mehr als verdoppeln. Im Januar hatten die USA Venezuelas damaligen Präsidenten Maduro gefangen genommen. Der FC Bayern München hat das Bundesliga-Eröffnungsspiel klar gewonnen. Gegen den VfB Stuttgart hieß es am Ende 5:1. Bayern-Trainer Vincent Kompany sagte bei Sky.
4: Am Anfang war unheimlich schwierig, aber das ist normal. Wir wissen, dass Stuttgart ist einfach körperlich und physisch sehr, sehr stark. Haben auch gute offensive Spiele, haben letzte Saison auch viele Tore gemacht. Aber wir sind ruhig geblieben und die Chancen sind immer größer geworden. Und am Ende glaube ich, dass wir verdient gewonnen haben, aber das war nicht leicht.
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5: Heute gibt's mal mehr, mal weniger Wolken, nur ganz vereinzelt ist mal ein Schauer mit dabei. Und mit den Temperaturen geht's im Laufe des Tages rauf bis auf 25 Grad. Morgen am Sonntag dann meistens trocken bei bis zu 26 Grad.
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